Klavierkonzert C-Dur Opus 153 von Karl Czerny. Das war das Klavierduo Genova und Dimitrov zu Gast beim Genesis Orchestra unter Leitung von Jordan Kamjalov. Wir bleiben zeitlich im 19. Jahrhundert, wechseln aber die Perspektive zu Felix Mendelssohn Bartholdy. Sein Streichquartett A-Moll Opus 13, das ist entstanden, als er 18 Jahre alt war, und es steht hörbar im Dialog mit den späten Quartetten von Ludwig van Beethoven. Gleichzeitig arbeitet Mendelssohn mit einem eigenen Liedmotiv, das sich durch das ganze Werk zieht. Es spielt das Henschel-Quartett.

Das Henschel-Quartett mit Musik von Felix Mendelssohn Bartholdy. Streichquartett Nummer 2, A-Moll, Opus 13. Von diesem Romantiker, der im 19. Jahrhundert gelebt hat, geht es jetzt einige Jahrhunderte zurück in die Zeit um 1600. Adriano Banchieri, der steht am Übergang von der Renaissance zum Barock. Seine Bootsfahrt von Venedig nach Padua, so heißt das Werk, das ist kein Instrumentalwerk, sondern eine Folge von Madrigalen für 5 Stimmen, die eine Bootsfahrt zwischen Venedig und Padua schildern. Hier ist das Ensemble Clément Jeanquin.

Das Ensemble Clément Jeanquin mit Musik von Adriano Banchieri. Eine Bootsfahrt von Venedig nach Padua. Sie hören das ARD-Nachtkonzert, präsentiert von BR Classic, jetzt mit Musik von Christian Sinding. Der nennt seine A-Moll-Suite für Violine und Klavier ausdrücklich Suite im alten Stil. Die Satzfolge und die Idee der Suite sind historisch überliefert. Der Klang aber gehört eindeutig ins späte 19. Jahrhundert. So entsteht ein bewusst historisierender Blick. Hier sind der Geiger Daniel Röhn und die Pianistin Milana Czerniawska.

Der Geiger Daniel Röhn und die Pianistin Milana Czerniawska mit der Suite im alten Stil von Christian Sinding. Ein romantisches Werk, das sich bewusst auf historische Formen bezieht. Jetzt aber hören wir eine solche Form dort, wo sie ursprünglich beheimatet ist, im Barock. Ouvertüre d-Moll von Johann Joseph Fuchs, gespielt von Il Fondamento unter der Leitung von Paul Dombrecht.

Das Ensemble Il Fondamento unter Leitung von Paul Dombrecht. Ouvertüre D-Moll von Johann Joseph Fuchs. Ein Blick auf die Uhr verrät, es ist kurz vor vier. Mit Musik von Maurice Ravel geht es in Richtung der Nachrichten.

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1: Um 4 Uhr mit Ronald Lessig. Die Polizei hat jetzt auch in Sachsen Sprengvorrichtungen entdeckt, mit denen möglicherweise die Stromversorgung angegriffen werden sollte. Laut Landesinnenminister Schuster gab es Einsätze an 2 Umspannwerken in der Nähe von Bautzen. Aus der Nachrichtenredaktion Ramin Mufassagian.
2: Seit Anfang der Woche gibt es immer wieder Alarm wegen mutmaßlicher Sabotageversuche an der Stromversorgung. Auch in Hamm war die Polizei am Abend an einer Stromanlage in einem größeren Einsatz. Viele der Sabotageakte sollten wohl in Nordrhein-Westfalen stattfinden, unter anderem in Dormagen, Eschweiler und Weißweiler bei Aachen. Das war in einem Bekennerschreiben als weiterer Tatort genannt worden. Der Absender, ein Mann aus Gevelsberg, hatte die jüngsten Angriffe in Brandenburg und NRW für sich reklamiert. In seiner Wohnung fand die Polizei Sprengstoff, teilte NRW-Innenminister Reul mit. Der Verdächtige ist aktuell auf der Flucht.
1: Die US-Vermittler Witkoff und Kushner kommen am Sonntag in die ukrainische Hauptstadt Kiew. Das haben die Präsidenten Zelensky und Trump bestätigt. Die beiden Abgesandten wollen offenbar zuvor in Moskau mit Kreml-Chef Putin sprechen. Witkoff und Kushner sind in der Trump-Regierung für die Bemühungen um ein Ende des russischen Krieges gegen die Ukraine zuständig. Die Europäische Union plant strengere Regeln für Airbnb und andere Kurzzeitvermieter. Ziel ist es, in beliebten Städten die Wohnungsnot in den Griff zu bekommen. Aus der Nachrichtenreaktion Pierre Ritter.
3: Bisher gibt es nur einzelne Touristenhochburgen wie Barcelona, Paris oder Venedig, die sich gegen die zunehmende Vermietung von Wohnungen an Urlauber wehren. Aber bezahlbare Wohnungen sind gerade in Metropolen oft knapp. Ein entsprechender Gesetzentwurf dazu liegt der Nachrichtenagentur Reuters vor. Darin steht, wann es in Ordnung ist, den Wohnungsmarkt zu beschränken. Bevor allerdings Verbote kommen, schlägt die Kommission Obergrenzen fürs Vermieten oder Bestandsschutzregelungen vor.
1: Nach dem Willen der UN-Vollversammlung sollen ab sofort neue Weltkarten genutzt werden. Der Antrag von Togo und der Afrikanischen Union ist von mehr als 160 Staaten der Erde angenommen worden, nur die USA stimmten dagegen. Die neue Weltkarte bildet die Kontinente realistischer ab. Auf der bisher genutzten Mercator-Weltkarte sehen Gebiete weit im Norden und Süden größer aus, als sie tatsächlich sind. Auf der neuen ist zum Beispiel Afrika etwas größer. Grönland und die USA sehen kleiner aus. In der Fußball-Bundesliga hat Stuttgart mit 4:1 gegen Köln gewonnen und in der zweiten Liga spielten Hannover-Karlsruhe 2:2 und Bielefeld-St. Pauli ebenfalls 2:2. Das waren die Nachrichten. Das Wetter in Deutschland. Tagsüber im Süden Regen, im Norden und Nordosten Schauer, sonst sonnig bei 18 bis 22 Grad. Am Sonntag Sonne und Wolken im Wechsel bis 30 Grad und am Montag heiter bis 32 Grad. Es ist 4:03 Uhr.
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4: Mit Maren Ulrich und wir eröffnen diese Nachtstunde mit einem Klarinettenkonzert von Karl Stamitz. Konzert für Klarinette und Orchester Nummer 1 F-Dur, gespielt von Paul Meyer und dem Kurpfälzischen Kammerorchester.

Der Klarinettist Paul Meyer zu Gast beim Kurpfälzischen Kammerorchester. Das war das Klarinettenkonzert Nummer 1 F-Dur von Karl Stamitz. Der nächste Komponist, das ist Joseph Joachim Raff. Seine zwei Fantasiestücke für Violine und Klavier, Opus 58, werden vom Geiger Ingolf Turban und dem Pianisten Jascha Niemzow gespielt.

Zwei Fantasiestücke für Violine und Klavier, Opus 58 von Josef Joachim Raff. Das war der Geiger Ingolf Turban gemeinsam mit dem Pianisten Jascha Niemzow. Der nächste Komponist, das ist François de Vienne. Er hat zur Zeit von Mozart gelebt, gehört aber zur französischen Klassik. Er ist selbst Flötist gewesen und hat im Instrument einige sehr schöne Konzerte geschrieben. Das erste Flötenkonzert in D-Dur spielt Andras Adorjan gemeinsam mit dem Münchner Kammerorchester unter Leitung von Hans Stadelmeier.

Der Flötist Andras Ardoyan zu Gast beim Münchner Kammerorchester unter Leitung von Hans Stadelmeier. Flötenkonzert Nummer 1 D-Dur von François de Vienne. Damit ist es kurz vor 5. Musik von Ludwig van Beethoven begleitet sie in Richtung der Nachrichten.

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1: Um 5 Uhr mit Ronald Lessig. Die Polizei hat jetzt auch in Sachsen Sprengvorrichtungen entdeckt, mit denen möglicherweise die Stromversorgung angegriffen werden sollte. Laut Landesinnenminister Schuster gab es Einsätze an 2 Umspannwerken in der Nähe von Bautzen. Aus der Nachrichtenredaktion Ramin Mofassagian.
2: Seit Anfang der Woche gibt es immer wieder Alarm wegen mutmaßlicher Sabotageversuche an der Stromversorgung. Auch in Hamm war die Polizei am Abend an einer Stromanlage in einem größeren Einsatz. Viele der Sabotageakte sollten wohl in Nordrhein-Westfalen stattfinden, unter anderem in Dormagen, Eschweiler und Weißweiler bei Aachen. Das war in einem Bekennerschreiben als weiterer Tatort genannt worden. Der Absender, ein Mann aus Gevelsberg, hatte die jüngsten Angriffe in Brandenburg und NRW für sich reklamiert. In seiner Wohnung fand die Polizei Sprengstoff, teilte NRW-Innenminister Reul mit. Der Verdächtige ist aktuell auf der Flucht.
1: In Sachsen-Anhalt beenden die Parteien heute ihren Wahlkampf. Morgen wird in dem Bundesland ein neuer Landtag gewählt. Spitzenkandidaten und auch Bundesvorsitzende sind noch einmal auf Marktplätzen oder an Haustüren im Einsatz. Aus der Nachrichtenredaktion Martin Seiler.
3: Die Wahl in dem Bundesland wird in ganz Deutschland mit Spannung erwartet und auch andere europäische Länder verfolgen, was die Wahl bedeuten könnte. Denn die AfD liegt nach der letzten ARD-Umfrage deutlich in Führung und könnte die absolute Mehrheit im Magdeburger Landtag erreichen und dann allein regieren. Ministerpräsident Schulze von der CDU kämpft ums Weiterregieren. Seine bisherige Koalition mit SPD und FDP dürfte nach der Wahl aber Geschichte sein. Vor allem in Magdeburg gibt es heute auch Demonstrationen und Kundgebungen. So werden auf dem Domplatz tausende Menschen zu einem sogenannten Demokratiefestival erwartet.
1: Nach dem Willen der UN-Vollversammlung sollen ab sofort neue Weltkarten genutzt werden. Der Antrag von Togo und der Afrikanischen Union ist von mehr als 160 Staaten der Erde angenommen worden, nur die USA stimmten dagegen. Die neue Weltkarte bildet die Kontinente realistischer ab. Auf der bisher genutzten Mercator-Weltkarte sehen Gebiete weit im Norden und Süden größer aus, als sie tatsächlich sind. Auf der neuen ist zum Beispiel Afrika etwas größer. Grönland oder die USA sehen kleiner aus. In der Fußball-Bundesliga hat Stuttgart mit 4:1 gegen Köln gewonnen. In der zweiten Liga spielten Hannover-Karlsruhe 2:2 und Bielefeld-St. Pauli trennten sich ebenfalls 2:2. Und das waren die Nachrichten. Das Wetter in Deutschland. Tagsüber ganz im Süden Regen, im Norden und Nordosten Schauer, sonst mal sonnig, mal bewölkt, bei maximal 18 bis 22 Grad. Am Sonntag Sonne und Wolken im Wechsel, die Höchstwerte dann 19 bis 30 Grad. Und am Montag heiter bis wolkig, vereinzelt muss mit Schauern gerechnet werden, die Höchstwerte dann 21 bis 32 Grad. Die Zeit 5.03 Uhr.
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4: Mit Maren Ulrich. Eine Stunde lang begleite ich Sie noch durch diesen frühen Morgen, angefangen mit Musik von Josef Joachim Raff. Der dritte Satz aus einem Cellokonzert Nummer 1 D-Moll wird gespielt von Daniel Müller-Schott, gemeinsam mit den Bamberger Symphonikern unter Hans Stadelmeier.

Der Cellist Daniel Müller-Schott zu Gast bei den Bamberger Symphonikern unter Leitung von Hans Stadelmeier. Das war der dritte Satz, das Finale aus dem Cellokonzert Nummer 1 D-Moll von Joseph Joachim Raff. Jetzt gibt es einen musikalischen Gegenpol, kein Orchester, kein Finale, sondern ein kompaktes Präludium-Fugepaar von Bach aus dem ersten Teil des wohltemperierten Klaviers Gis-Moll. Diese Stücke werden von einer der großen Bach-Interpretinnen gespielt, Dina Ugorskaja.

Sie war eine weltweit hochgelobte Bach-Interpretin, Dina Ogorskaja. Das war Präludium und Fuge Nummer 18, Gis-Moll, aus Das wohltemperierte Klavier, erster Teil von Johann Sebastian Bach. Von ihm wechseln wir nun ins 19. Jahrhundert und kommen zu Emilie Meyer. Sie hat mehrere Sinfonien geschrieben, also bewusst mit der großen Orchesterform gearbeitet, die damals fast ausschließlich männliches Terrain war. Die NDR-Radio-Philharmonie unter Leitung von Leo McFall spielt den ersten Satz aus der Sinfonie Nummer 1.

Die Flötistin Claire Genewein gemeinsam mit dem Ensemble La Cetra. Das war Musik von Baldassare Galuppi. Flötenkonzert D-Dur. Und nun folgt Gabriel Fauré's Suite Masque et Bergamasque, eine Orchesterfassung aus dem Jahr 1919, basierend auf einer früheren Bühnenmusik. Die vier Sätze darin greifen historische Tanzformen wie Menuett und Gavotte auf, stehen aber klanglich ganz klar im späten französischen Stil Faurés. Hier ist das Radiosymphonieorchester Wien unter Bertrand de Billy.

die Suite Musk et Bergamask von Gabriel Fauré. Das ist eine Aufnahme des Radiosymphonieorchester Wien gewesen unter Leitung von Bertrand de Billy. Und jetzt um kurz vor sechs gibt's noch eine Polka für Streichquartett aus der Sammlung Les Vendredis. Das ist eine Sammlung berühmter Streichquartette russischer Komponisten aus dem späten 19. Jahrhundert. Diese Polka hier wird gespielt vom Szymanowski-Quartett.

Freitagabend-Soireen gab es im Haus des russischen Musikverlegers Mitrofan Beljajew. Und daraus ist dann auch eine Sammlung an Musikstücken entstanden. Die trägt den Titel Les Vendredis. Und das hier gerade ist eine Polka daraus gewesen, gespielt vom Szymanowski-Quartett. Damit ist es kurz vor sechs. Wir sind am Ende angelangt. Mein Name ist Maren Ulrich. Vielen Dank fürs Zuhören. Ich wünsche Ihnen noch einen schönen Start in den Tag. Und bis zum nächsten Mal.

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1: 6 Uhr. Ermittlungen wegen möglicher Sabotageakte auch in Sachsen. Vereinte Nationen stimmen für neue Weltkarte. Niederlage für deutsche Basketballfrauen in einem ersten WM-Spiel. Das Wetter, Sonne und Wolken im Wechsel, 19 bis 25 Grad. Mein Name ist Katrin Austermann. Guten Morgen. In Sachsen ermitteln die Behörden auch wegen möglicher Sabotageversuche an der Stromversorgung. An Umspannwerken wurden Sprengvorrichtungen entdeckt. Aus der Nachrichtenredaktion Simone Kienzle.
2: Wie Sachsens Innenminister Schuster sagte, sind an 2 Orten in dem Bundesland 4 Objekte gesichert worden. Die Hinweise zu den Fundorten kamen aus einem Bekennerschreiben. Auch in Nordrhein-Westfalen und Brandenburg hatte es Angriffe auf Stromnetze gegeben. Die Polizei in NRW sucht nach einem 48-Jährigen, der Bekennerschreiben hinterlassen hat. In seiner Wohnung wurde Sprengstoff gefunden und sein Auto wurde beschlagnahmt. Bundesinnenminister Dobrindt sprach am Abend von Klimaextremismus. Man gehe von einem Einzeltäter aus.
1: Weltkarten könnten schon bald etwas anders aussehen. Denn die Vollversammlung der Vereinten Nationen hat dafür gestimmt, dass die Karten besser die wirkliche Größe der Länder darstellen sollen. Bisher ist es so, dass die Staaten auf der nördlichen Erdhalbkugel größer dargestellt werden, etwa die USA und Russland. ARD-Korrespondent Martin Ganselmeier.
3: Es ist seit langem ein Anliegen der afrikanischen Staaten. Togo brachte deshalb mit Unterstützung der Afrikanischen Union eine Resolution in die UN-Vollversammlung, korrigiert die Weltkarte. Für die Resolution stimmte eine große Mehrheit von 164 Staaten und als einzige Nation stimmte die USA mit Nein. Die Resolution der UN-Vollversammlung ist rechtlich nicht bindend. Sie soll aber Regierungen in aller Welt motivieren, präzisere Weltkarten zu verwenden.
1: Das Kinderbuch »Was tun, wenn« ist das am schönsten gestaltete deutsche Kinderbuch des Jahres. Das hat die Stiftung Buchkunst in Frankfurt gestern Abend bekannt gegeben. Die Jury lobt das Werk von Laura Momo auf der Haar und Verena Hochleitner für leuchtende Neonfarben und stilistisch abwechslungsreiche Illustrationen. Fragen wie zum Beispiel »Was tun, wenn man in einer Höhle eingeschlossen wird« würden lehrreich und unterhaltsam beantwortet. Auftaktniederlage für deutsche Basketballerinnen bei der Heim-WM in Berlin. Das Team musste sich Spanien klar geschlagen geben mit 53 zu 83. ARD-Sportreporter Armin Lehmann.
4: In der mit 13.000 Zuschauern, unter anderem Bundeskanzler Friedrich Merz, ausverkauften Arena fand das deutsche Team nie hinein in dieses Spiel. Die favorisierten Spanierinnen dominierten von Beginn an. Deutschland traf vorne wenig und hinten wurde schlecht verteidigt. So hatten die Spanierinnen bei aller Qualität auch insgesamt sehr leichtes Spiel und gewannen am Ende überaus deutlich. Das deutsche Team muss sich erheblich steigern, wenn es noch das Viertelfinale erreichen will.
1: Mit einem deutlichen Heimsieg für Stuttgart hat der 2. Spieltag der Fußball-Bundesliga begonnen. Das Team von Sebastian Hoeneß setzte sich mit 4:1 gegen Köln durch und verbesserte sich auf Platz 7. Köln ist 8. In der 2. Liga sind die beiden Freitagsspiele unentschieden ausgegangen. In den Partien Hannover-Karlsruhe und Bielefeld-St. Pauli stand es am Ende jeweils 2:2. Das waren die Nachrichten. Das Wetter. Heute gibt es einen Wechsel aus Sonne und Wolken. Dabei bleibt es meist trocken, 19 bis 25 Grad. In der Nacht erst wolkig, später auch klar und gegen morgen örtlich Nebel, 11 bis 6 Grad. Morgen dann viel Sonnenschein, nur ab und zu ziehen ein paar dünne Wolken durch, 21 bis 27 Grad. Die weiteren Aussichten: am Montag sonnig, selten Schauer und auch Gewitter, bis 32 Grad. Und die Zeit 6.04 Uhr.
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5: Heute mit Meinolf Bunzmann. Ich wünsche Ihnen einen guten Start in diesen Samstag.

Maria Joao Piedisch hat die drei Walzer Opus 64 von Frédéric Chopin gespielt. HR2 Kultur mit der Musik am Samstagmorgen. Schön, dass Sie dabei sind. Was haben wir vor bis 10 Uhr? In ihrem Zuspruch gegen 6:30 nimmt uns Annette Wiesheu mit nach Belgien. Sie berichtet von ihrer Begeisterung über die Barrierefreiheit an den Stränden unseres Nachbarlandes. Um 8 halten wir sie auf dem Laufenden in den Nachrichten und um 9:30 in Kulturkompakt. Da sprechen wir über das Leseland Hessen, über Hessens größtes Literaturfestival, das am vergangenen Dienstag gestartet ist und noch bis zum 1. November läuft. Das und natürlich viel Musik am Samstagmorgen hier in HR2 Kultur. Und jetzt geht es auf die Opernbühne oder richtigerweise eigentlich auf die Konzertbühne. Das Ensemble Winds Unlimited spielt uns Harmoniemusik aus Mozarts Don Giovanni.

Ein Potpourri aus Mozarts Zauberflöte, nein, pardon, Zauberflöte aus Mozarts Don Giovanni haben wir da gehört. Harmoniemusik über Don Giovanni mit dem Ensemble Winds Unlimited. 6.28 Uhr HR2 Kultur am Samstagmorgen. Musik von Richard Strauss führt uns jetzt zum Zuspruch und in die Natur, nämlich in den Wald. Wir hören die Sopranistin Michaela Kaune mit dem Lied Waldseligkeit. Die NDR Radio Philharmonie wird geleitet von A.G. Owe.

0: Waldseligkeit, ein Lied von Richard Strauss mit der Sopranistin Michaela Kaune und dem NDR Radio Philharmonie Orchester unter der Leitung von Eiji Oe. 6.32 Uhr, HR2 Kultur mit der Musik am Samstagmorgen, vom Wald jetzt an die See. In dieser Woche hat uns Annette Wiesheu aus Darmstadt schon mehrfach von ihren Urlaubserlebnissen berichtet. Heute nimmt sie uns in ihrem Zuspruch mit an den Strand.
1: Bei meinen Besuchen an der belgischen Küste in diesem Sommer und auch schon früher, da ist mir immer wieder ein Schild am Strand aufgefallen. Auf Niederländisch steht darauf: Sonn, See, sorgelos. Übersetzt heißt das in etwa Sonne, Meer, unbeschwert. Und darauf zu sehen sind drei Piktogramme: Wellen, ein Sonnenschirm und ein Rollstuhl. Das Schild weist auf einen besonderen Service hin. In mehreren Küstenorten stehen am Strand spezielle Rollstühle zur Verfügung, mit großen, aufgepumpten Reifen, die sie

auch über den Sand schieben lassen. Und wer einmal versucht hat, einen normalen Rollstuhl oder auch nur einen Kinderwagen über einen Sandstrand zu schieben, der weiß, das ist praktisch unmöglich. Die Strandrollstühle können unkompliziert ausgeliehen werden. Geschulte Assistentinnen und Assistenten stehen ebenfalls bereit. Sie unterstützen beim Umsteigen in den Strandrollstuhl und nehmen die Straßenrollstühle in Verwahrung. Außerdem gibt es an diesen Stützpunkten barrierefreie Toiletten und teilweise auch geräumige Umkleideräume und Duschen. Alles ist kostenfrei. Die Verwaltung der Provinz Westflandern sorgt für diesen Service. Und ich habe den Eindruck, er wird gerne in Anspruch genommen. Auf jeden Fall habe ich am Strand oft Menschen mit diesen speziellen Rollstühlen gesehen. Auf den ersten Blick wirkt dieser Service eigentlich wie keine allzu große Sache. Aber ich finde, da steckt ziemlich viel drin. Natürlich für die Betroffenen, die so auch die Chance haben, eine schöne Zeit am Strand zu verbringen. Vor allem aber beeindruckt mich die Haltung, die hinter diesem Angebot steht. Nicht laufen können, das darf kein Grund sein, dass jemand vom Strandleben ausgeschlossen ist. Jeder und jede soll das Vergnügen haben, Strand und Meer zu genießen. Und das ist auch nicht allein die Sache der Betroffenen, die eben das Pech haben, nicht laufen zu können. Nicht sie müssen sich etwas organisieren, damit sie an den Strand kommen, sondern es ist dafür gesorgt, dass sie teilhaben können an diesem Vergnügen. Ich glaube, das ist eine gute Haltung, nicht nur am Strand, nicht nur, wenn es um Rollstuhlfahrer geht. Jeder und jede soll Zugang haben, soll teilnehmen können an wichtigen und schönen Dingen, an Bildung, Sport und Kultur, am Gemeinschaftsleben. Und es ist wichtig, dass es eine öffentliche Aufmerksamkeit gibt für das, was Menschen brauchen, die es schwerer haben. Es ist nicht ihr privates Schicksal, sondern die Gemeinschaft sollte ein Stück Verantwortung dafür übernehmen. Ich hoffe und wünsche mir, dass so eine Haltung unsere Gesellschaft prägt. Und das Beispiel von der belgischen Küste zeigt auch, es ist vielleicht gar nicht so schwer.

Der Blockflötist Maurice Steger hat hier die Cantata per Flauto in B-Dur von Johann Adolf Hasse gespielt. Das hat er nicht alleine gemacht, sondern mit seinen Kollegen Mauro Valli am Violoncello Piccolo, mit David Bergmüller an der Theorbe und mit dem Cembalisten Naoki Kitaya. 6.45 Uhr, Viertel vor sieben. 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

0: Applaus im HR-Sendesaal Frankfurt im Januar 2023. Da hat sich in der Reihe Auftakt zum ersten Mal die französische Dirigentin Marie Jacquot präsentiert. Gemeinsam mit dem HR-Sinfonieorchester und gehört haben wir den Zauberlehrling von Paul Dukas.
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0: Und wir machen jetzt in HR2 Kultur am Samstagmorgen um 7 Uhr weiter mit einem der technisch herausforderndsten Klavierstücke von Robert Schumann. Michael Endres spielt die Toccata Opus 7.

C-Dur Toccata Opus 7 von Robert Schumann hier in einer Aufnahme mit dem Pianisten Michael Endres. 7.08 Uhr ist es inzwischen, HR2 Kultur mit der Musik am Samstagmorgen. Und da wechseln wir jetzt das Instrument, das Jahrhundert und natürlich auch den Komponisten und die Interpreten. Hören wir das Trompetenkonzert in S-Dur von Johann Baptist Georg Neruda mit dem Trompeter Ludwig Göttler, der hier ein Corno da Caccia spielt, und mit dem neuen Bayerischen Collegium Musicum Leipzig unter der Leitung von Max Pommer.

0: Johann Baptist Neruda, das Trompetenkonzert in S-Dur mit Ludwig Göttler und dem Neuen Bachischen Collegium Musicum Leipzig unter der Leitung von Max Pommer.
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HR2 Kultur mit der Musik am Samstagmorgen um 7.35 Uhr. Gehört haben wir gerade die ersten beiden slawischen Tänze aus Opus 72 von Antonín Dvořák mit dem Budapest Festival Orchestra unter der Leitung von Ivan Fischer. Forgotten Arias, vergessene Arien, das ist der Titel einer CD, die der Countertenor Philippe Jaroussky im November, Dezember 2022 in Paris aufgenommen hat. Das Album ist auch eine Würdigung an eine Hommage an den Librettisten Pietro Metastasio, denn alle Arientexte stammen aus seiner Feder. Eine dieser vergessenen Arien hat Giovanni Battista Ferrandini komponiert. Gelido in ogni vena, gefroren in jeder Vene. Berühmt ist der Text in der Vertonung durch Vivaldi geworden und auch in Ferrandinis Version wird das Stück von frostigen Akkorden des Orchesters eingeleitet. Hören wir die Arie Gelido in ogni vena von Giovanni Battista Ferrandini mit Philippe Jaroussky und dem Concert de la Loge unter der Leitung von Julien Chauvin.

friert dem Sänger das Blut in den Adern. Gelido in ogni vena, eine Arie von Giovanni Battista Ferrandini, zu finden auf der CD Forgotten Arias, vergessene Arien, mit dem Countertenor Philippe Jaroussky, den wir gerade gehört haben, und mit dem Concert de la Loge unter der Leitung von Julien Chauvin. 7.47 Uhr HR2 Kultur mit der Musik am Samstagmorgen. Das Concerto Köln spielt uns jetzt eine Sinfonie in A-Dur von Josef Myslivicek.

Das Concerto Köln hat eine Sinfonie in A-Dur von Josef Myslivecek gespielt. 7.57 Uhr ist es, um 8 Uhr folgen hier die Nachrichten und danach gibt's wieder mehr klassische Musik. Bis zu den Nachrichten noch der Schluss aus der Bourrée Fantasque von Emmanuel Chabrier mit dem Orchestre de la Suisse Romande unter der Leitung von Némi Hervé.

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1: 8 Uhr. Ermittlungen wegen möglicher Sabotageakte auch in Sachsen. Erste Briefwahlunterlagen in den USA verschickt. Niederlage für deutsche Basketballfrauen im ersten WM-Spiel. Das Wetter: Sonne und Wolken im Wechsel, 19 bis 25 Grad. Mein Name ist Katrin Austermann. Guten Morgen. In Sachsen ermitteln die Behörden auch wegen möglicher Sabotageversuche an der Stromversorgung. An Umspannwerken wurden Sprengvorrichtungen entdeckt. Aus der Nachrichtenredaktion Simone Kienzle.
2: Wie Sachsens Innenminister Schuster sagte, sind an 2 Orten in dem Bundesland 4 Objekte gesichert worden. Die Hinweise zu den Fundorten kamen aus einem Bekennerschreiben. Auch in Nordrhein-Westfalen und Brandenburg hatte es Angriffe auf Stromnetze gegeben. Die Polizei in NRW sucht nach einem 48-Jährigen, der Bekennerschreiben hinterlassen hat. In seiner Wohnung wurde Sprengstoff gefunden und sein Auto wurde beschlagnahmt. Bundesinnenminister Dobrindt sprach am Abend von Klimaextremismus. Man gehe von einem Einzeltäter aus.
1: In den USA hat die Briefwahl für die Zwischenwahlen im November begonnen, trotz des anhaltenden Rechtsstreits um diese Abstimmungsmöglichkeit. Das zuständige Gremium im Bundesstaat North Carolina teilte mit, dass erste Wahlunterlagen verschickt wurden. Andere Staaten sollen in den nächsten Tagen folgen. Präsident Trump hatte die Regeln für die Briefwahl per Dekret verschärft. Er sieht ein Risiko für Wahlbetrug. Eine Richterin aus Boston hat das Dekret von Trump aber ausgesetzt. Aus einem Frankfurter Polizeirevier war im Juli eine Dienstwaffe verschwunden und nach Wochen wieder aufgetaucht. Das Waffenverschwinden ist kein Einzelfall. Laut Innenministerium hat es bei den Polizeibehörden des Bundes in den letzten 5 Jahren 33 Disziplinarverfahren wegen solcher Fälle gegeben. Nähere Angaben machte das Ministerium nicht. Wie viele Waffen wo genau verschwunden seien, das sei vertraulich. Im Rhein-Main-Gebiet werden heute tausende Fahrradfahrer erwartet. Bei der sogenannten Bike Night demonstrieren die Radler für bessere Radwege und gegen Lärm und Feinstaub. HR-Reporter Stefan Pommerenke.
3: Am Nachmittag gibt es Sternfahrten in Richtung Frankfurt von Bad Vilbel, Darmstadt oder Oberursel aus. Ganz offiziell startet die Bike Night dann ab 20 Uhr. Treffpunkt ist der Eiserne Steg am Mainkai. Nach einer kurzen Kundgebung geht's mit dem Fahrrad rund 2,5 Stunden durch die Stadt. Mit dabei sind auch lautstarke, rollende Musikanlagen auf Lastenrädern. Autofahrer müssen in der Frankfurter Innenstadt immer mal wieder mit kurzzeitig gesperrten Straßen rechnen.
1: Auftaktniederlage für deutsche Basketballerinnen bei der Heim-WM in Berlin. Das Team musste sich Spanien klar geschlagen geben mit 53 zu 83. ARD-Sportreporter Armin Lehmann.
4: In der mit 13.000 Zuschauern, unter anderem Bundeskanzler Friedrich Merz, ausverkauften Arena fand das deutsche Team nie hinein in dieses Spiel. Die favorisierten Spanierinnen dominierten von Beginn an. Deutschland traf vorne wenig und hinten wurde schlecht verteidigt. So hatten die Spanierinnen bei aller Qualität auch insgesamt sehr leichtes Spiel und gewannen am Ende überaus deutlich. Das deutsche Team muss sich erheblich steigern, wenn es noch das Viertelfinale erreichen will.
1: Mit einem deutlichen Heimsieg für Stuttgart hat der 2. Spieltag der Fußball-Bundesliga begonnen. Das Team von Sebastian Hoeneß setzte sich mit 4:1 gegen Köln durch. Die Ergebnisse der 2. Liga: Hannover-Karlsruhe 2:2 und Bielefeld-St. Pauli auch 2:2. Das waren die Nachrichten. Das Wetter. Heute wechseln sich Sonne und Wolken ab, dabei bleibt es meist trocken, 19 bis 25 Grad. In der Nacht erst wolkig, später auch klar, 11 bis 6 Grad. Morgen dann viel Sonnenschein, ab und zu nur lockere Wolken, 21 bis 27 Grad. Die Zeit, es ist 8 Uhr und 4 Minuten.
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5: Mit Meinolf Bunzmann. Ich hoffe, Sie haben oder hatten einen guten Start in diesen Samstag. Guten Morgen.

In seiner ersten Sinfonie, da hat sich Sergei Prokofjew orientiert an den Regeln der klassischen Kompositionskunst. Deshalb heißt sein Opus 25 auch Symphonie Classique. Wir haben sie gerade gehört mit dem Chamber Orchestra of Europe unter der Leitung von Claudio Abbado. Romantisch geht's weiter mit Musik aus Frankreich von Camille Saint-Saëns. Der Cellist Alban Gerhard und die Pianistin Cécile Licade spielen uns jetzt das Allegro Appassionato Opus 43.

0: Allegro Appassionato, das Opus 43 von Camille Saint-Saëns mit dem Cellisten Alban Gerhard und der Pianistin Cécile Licard. 8.21 Uhr HR2 Kultur mit der Musik am Samstagmorgen. Wenn man von Frankfurt am Main nach Taunusstein unterwegs ist, dann sieht man auf der Landesstraße 3274 rechts am Ortseingang von Niederlibbach ein großes, graues, kubistisch wirkendes Gebäude, das Kunstausstellungen auf höchstem Niveau bietet, die man in einem Ort mit rund 500 Einwohnern vielleicht erstmal nicht vermutet. Das Kunsthaus Taunusstein. In diesem Jahr feiert es sein 10-jähriges Bestehen. Und zu Gast in HR2 Kultur morgen früh ist Irene Haas. Sie hat mit ihrem Mann Ulrich van Gemmern viel Kunst gesammelt und dieser Kunst in Niederlibbach einen angemessenen Ort gegeben. Irene Haas und ihr Mann haben keine Sammlung im strengen Sinn aufgebaut, sondern das gekauft, was ihnen gefällt. Trotzdem erklärt Irene Haas, gibt es da so etwas wie einen roten Faden?
1: Ich glaube, es hat sehr viel mit Farbe zu tun und auch mit einem gewissen expressiven Pinselgestus. Das ist, glaube ich, das Gros, was unsere Sammlung ausmacht. Es gibt auch Ausnahmen, es gibt auch einige Arbeiten konkreter Kunst, die aber später dazu gekommen sind. Und vielleicht auch, darauf hat uns aber jemand von außerhalb aufmerksam gemacht, die Tatsache, dass doch eine Reihe von Künstlern in unserer Sammlung in der DDR ihre Ausbildung erfahren haben und erst dann, nachdem sie eben mit ihrer Art und Weise zu malen in der DDR angeeckt sind, in den Westen ausgereist sind und dort halt ihren Stil einfach weiter gepflegt haben, übrigens ja damals auch gegen den Trend eigentlich, denn der Trend war ja sehr abstrakt und sie waren eben nicht abstrakt, sondern sie waren so zwischen Abstraktion und Figuration, wenn man so will.
0: Längst ist das Kunsthaus Taunusstein über die Grenzen Hessens bekannt und bietet Ausstellungen mit Werken aus der eigenen Sammlung und mit Werken renommierter Künstlerinnen und Künstler nicht nur aus Deutschland. Wir sprechen mit Irene Haas und sie erzählt uns, was im Jubiläumsjahr im Kunsthaus Taunusstein geplant ist. Im Gespräch am Sonntagmorgen in HR2 Kultur, also morgen nach den 9 Uhr Nachrichten.

Was wäre ein Samstagmorgen ohne Musik von Johann Sebastian Bach? Gehört haben wir das Konzert für zwei Cembali-Streicher und Basso Continuo, Bach-Werke-Verzeichnis 1060 mit Trevor Pinnock und Lars-Ulrik Mortensen an den beiden Cembali und mit dem Concerto Kopenhagen. 8.37 Uhr und da kommen wir jetzt zu einer Musik von Joseph Joachim Raff. Seine zweite Orchestersuite in F-Dur trägt den Titel in ungarischer Weise und im dritten Satz führt er uns jetzt zu einem Aufzug der Honvéd, das ist die königliche ungarische Armee oder Landwehr. Wie das klingt, hören wir jetzt mit den Bamberger Symphonikern unter Hans Stadelmeier.

Der dritte Satz aus der zweiten Orchestersuite in F-Dur in ungarischer Weise von Joseph Joachim Raff mit den Bamberger Symphonikern unter der Leitung von Hans Stadelmeier. 8.42 Uhr, HR2 Kultur mit der Musik am Samstagmorgen. Schön, dass Sie dabei sind.

1997 in Bad Homburg geboren, Exklusivkünstler bei der Deutschen Grammophon, der Pianist Julius Asall. Hier haben wir ihn gehört mit der Sonate in H-Moll, Kirkpatrick 87 von Domenico Scarlatti. Während die Oper Der Kalif von Bagdad von François-Adrien Boieldieu heute nur noch selten auf den Spielplänen steht, bleibt die schwungvolle und mitreißende Ouvertüre ein gern gespieltes Stück in Konzerten. Wir hören sie jetzt mit dem New Philharmonia Orchestra unter der Leitung von Richard Bonning.

0: viel Ching Darasabum in dieser Ouvertüre. Schließlich ist es die Ouvertüre zur Oper Der Kalif von Bagdad von François-Adrien Boieldieu. Das New Philharmonia Orchestra hat gespielt unter der Leitung von Richard Bonning.
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Das Adagio für Streicher und Orgel in G-Moll von Remo Giazzotto, 1958 komponiert, angeblich auf der Basis von Fragmenten Tommaso Albinonis. Die Academy of St. Martin in the Fields hat gespielt, unter der Leitung von Iona Brown. 9 Uhr und in einer halben Minute 8 Minuten HR2 Kultur am Samstagmorgen. Wir kommen zu einer Uraufführung, zu einer Auftragsarbeit des HR-Sinfonieorchesters an die französische Komponistin Camille Pepin, Jahrgang 1990. 2023 ist ihr Stück Les Eaux Célestes uraufgeführt worden in der Alten Oper Frankfurt im März 2023. Und diese Uraufführungsaufnahme hören wir jetzt. Camille Pepin, Les Eaux Célestes, das HR-Sinfonieorchester spielt unter Alain Altinoglu.

Applaus im März 2023 in der Alten Oper Frankfurt für das HR Sinfonieorchester und den Dirigenten Alain Altinoglu, aber auch für die Komponistin dieses Stücks, für die Französin Camille Pépin. 2023 hat sie dieses Stück als Uraufführung für das HR Sinfonieorchester geschrieben. Das heißt, das Stück heißt Les Eaux Célestes. 9:17, eines der bewegendsten und schönsten Gesangsstücke von Wolfgang Amadeus Mozart ist sicherlich das Laudate Dominum aus den Vesperae Solennis de Confessore. Wir hören es jetzt mit der Mezzosopranistin Cecilia Bartoli und Chor und Orchester der Accademia Nazionale di Santa Cecilia unter der Leitung von Myung-Whun Chung.

Das Laudate Dominum aus Wolfgang Amadeus Mozarts Vespere Solennis de Confessore mit der Mezzosopranistin Cecilia Bartoli und Chor und Orchester der Accademia Nazionale di Santa Cecilia unter der Leitung von Myung-Woon Chung. 9.23 Uhr ist es, um 9:30 begrüßt Sie hier Christoph Schäffer in Kulturkompakt und dann geht es ums Leseland Hessen. Am vergangenen Dienstag ist das größte Literaturfestival Hessens gestartet und läuft noch bis zum 1. November. Das war HR2 Kultur mit der Musik am Samstagmorgen. Mein Name ist Meinolf Bunzmann. Ich sage danke fürs Zu- und fürs Weiterhören. Wünsche Ihnen allen ein schönes Wochenende. Tschüss, machen Sie es gut.

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2: Orte der Hochkultur, wie es zum Beispiel ein Literaturhaus ist, die haben ja für viele auch noch so eine gewisse Schwellenangst. Also das kann einschüchternd sein, gerade wenn man vielleicht nicht aus einem bildungsbürgerlichen Elternhaus kommt oder dergleichen. Und da die Orte so ein bisschen zu diversifizieren und auch stärker vor Ort im ländlichen Raum dort Veranstaltungen zu machen, dort Literatur hinzutragen, wo die Menschen ohnehin sind und ihnen nicht sagen, so sie kommt bitte nach Frankfurt ins Literaturhaus oder an andere Orte der Hochkultur. Das ist uns sehr wichtig, also Literatur dahin zu tragen, wo die Menschen ohnehin schon sind.
1: Sagt Christian Dinger vom Hessischen Literaturforum über das Festival Leseland Hessen. Mehr als 200 Lesungen in 52 teilnehmenden hessischen Kommunen sind bis zum 1. November zu erleben. Wir sprechen gleich ausführlich über das Programm, die Themen und die beteiligten Autorinnen und Autoren. Eine von ihnen ist Le Wei Liao, geboren 1993 in Göttingen und ausgebildete Ärztin. Derzeit studiert sie in Kassel bildende Kunst und hat gerade ihren Debütroman veröffentlicht, Glaszeit, mit dem sie sofort auf der Longlist zum Deutschen Buchpreis gelandet ist. Esther Wilbrandt stellt Autorin und Roman vor.
3: Ich zögere. Ich könnte einfach weitergehen, immer weiter den langen Gängen folgen, vorbei am meterlangen Laternenfestmosaik, an Modegeschäften, Nintendo-Pop-Up-Stores, WahrsagerInnen, FriseurInnen, MasseurInnen, Imbissen mit Beef-Nudel-Soup, Popcorn-Chicken, frittierten Snacks, Curries, Egg-Waffles, Tofu-Puddings, Bubble-Tees, Taro-Balls, Moon- und Suncakes und Mochis. Durch hallengroße Bereiche, die die Passagen wie Marktplätze unterbrechen, etagenweise Rolltreppen, Hauptstraßen, Schluchten, Brücken. Irgendwann würden Berge kommen. Und dahinter liegt das Meer. Ich bleibe stehen.
4: Schwindelerregend beschreibt Le Wei Liao den Moment, in dem ihre Protagonistin Novana nach Jahrzehnten ihre Mutter Marge wieder sieht. In einer Shopping-Mall in Taipei, überlebensgroß auf einem Werbedisplay für eine Ausstellung. Marge ist Künstlerin und verschwindet aus dem Leben ihrer Tochter, als diese noch ein Kind ist. Damals leben sie in Deutschland und Novana wird von der Familie eines Freundes aufgenommen. Ein freundliches, aber fragiles Zusammenleben, ein Aufwachsen im Transitstatus, denn niemand weiß, ob Marge eines Tages wiederkommen wird. Im Romantitel Glaszeit ist dieses Moment der Zerbrechlichkeit enthalten, sagt die Autorin.
5: Glaszeit ist ein sehr offener Titel. Ich denke selber bei Glaszeit an die Hochhausfassaden in Taipei. Und ja, auch darüber hinaus gibt es so Eigenschaften von Glas, die mich interessieren, also dass es eben auch brechen kann, dass es schützen, aber auch isolieren kann. Und all diese Dinge gehören für mich auch zur Atmosphäre des Romans.
4: Novana wird Ärztin, plant ein traditionelles Leben mit Mann und Haus in Deutschland und findet doch nie festen Halt. Sie lässt alles zurück und verschwindet nach Taiwan, das Geburtsland ihrer Mutter, um auf der neugeborenen Station einer Klinik zu arbeiten. Winzige, zerbrechliche Leben in sterilen Glaskästen, angeschlossen an monströse Geräte. Für die junge Ärztin ein ständiges, lebensentscheidendes Austarieren von Möglichkeiten. Nicht jedes Frühchen überlebt und nicht jedes hat Eltern, die um sein Leben bangen. Die kleine Lian Lian bekommt nur ein einziges Mal Besuch von ihrer Mutter. Es ist zugleich das letzte Mal.
3: Frau Chen wollte Absolution. Sie wollte, dass ich ihr verziehe, als Institution, stellvertretend für eine ganze Gesellschaft. Ob ich nicht noch ganz kurz bleiben könne. Ich starrte sie an. Auf irgendeine Weise wusste ich, dass diese Entscheidung nichts mit Lian Lian zu tun hatte, aber diese Information verband sich mit nichts. Natürlich konnte es nichts mit diesem Kind zu tun haben, das sie nicht einmal kannte, nichts mit dem, was Lian Lian jetzt schon war oder was sie noch werden könnte. Sie würde Lian Lian nicht vergessen. Sie würde sich an ihren Geburtstag erinnern, ihre Abwesenheit spüren, sich fragen, was gewesen wäre, wenn. Sie würde immer auch Mutter bleiben. Dass sie mir nichts erklären müsse, sagte ich leise.
4: Regretting Motherhood, das war der Ausgangspunkt für den Roman, sagt Le Wei Liao. Frauen, die es bereuen, Mutter geworden zu sein.
5: Also einerseits hat mich das Thema Regretting Motherhood persönlich einfach wahnsinnig interessiert. Und ich fand es auch

0: wichtig, weiterhin darüber zu sprechen und zu schreiben, auch wenn es jetzt in den letzten Jahren noch immer mehr auch Bücher dazu gibt, ist es trotzdem noch ein tabuisiertes Thema. Also eine Literaturagentin hat mich zum Beispiel auch gefragt, ob ich selber Mutter bin, weil sie glaubte, dass sie mich vorbereiten müsste auf so heftige Reaktionen, wenn ich als Mutter über eine Mutter schreibe, die ihr Kind verlassen hat.
1: Novanas Orientierungssuche im neongrellen Labyrinth namens Taipei zieht uns mitten hinein in einen Alltag, der unter chinesischer Bedrohung stattfindet. Ein zermürbender Zustand permanenter Verunsicherung.
0: Meine Eltern sind beide aus Taiwan und haben quasi mit meinem vierjährigen Ich am Esstisch schon über den diplomatischen Status Taiwans diskutiert. Da passiert aktuell auch einfach sehr viel unterhalb der Schwelle, ich sage jetzt mal, offener militärischer Gewalt. Aber auch darüber hinaus. Also ich würde mir wünschen, dass darüber hinaus mehr über Taiwan gesprochen wird.
1: Gravitationszentrum der Erzählung ist die nahende Ausstellung von Novanas Mutter March. Sie hat sich die Gebärmutter entfernen lassen und präsentiert sie nun unter einer Glasglocke. Ein kontroverses Ereignis, von der internationalen Kunstwelt gefeiert. Für Novana ist es ein Schock. Aber vielleicht auch eine Möglichkeit, sich ihrer Mutter zu nähern. Auch der Roman Glaszeit ist ein beeindruckendes Kunstwerk. Die Sprache geschliffen, die Bilder scharf, die Motive perfekt ausbalanciert. Aber der Effekt beim Lesen geht weit über das Sprachliche hinaus. Die Autorin studiert derzeit in Kassel bildende Kunst und sie setzt auch auf die Wirkung des Nonverbalen. Bei so viel Klarheit und Präzision kaum zu glauben, Glaszeit ist ein Erstlingswerk. Und zwar eins, das auf jeden Lesestapel gehört.
2: Esther Wilbrandt über den Debütroman von Li Wei Liao, Glaszeit, erschienen bei Luchterhand. Die Buchpremiere findet am 8. September im Palais Bellevue in Kassel statt. Und das ist eine von mehr als 200 Veranstaltungen im Rahmen des Festivals Leseland Hessen. Das wiederum wird veranstaltet von 52 Kommunen in ganz Hessen, gemeinsam mit dem Hessischen Ministerium für Wissenschaft und Kunst, dem Hessischen Literaturforum, der Sparkassenkulturstiftung Hessen-Thüringen und HR2 Kultur. Über das Festival habe ich mit dem Projektleiter Christian Dinger vom Hessischen Literaturforum gesprochen. Meine erste Frage an ihn: Freut es Sie, dass im Programm von Leseland Hessen so viele Namen auftauchen, die auch auf der Longlist zum Deutschen Buchpreis stehen?
3: Schon, auf jeden Fall. Also es sind 6 AutorInnen, die auf der Longlist sind und die auch im Programm von Leseland Hessen sind. Das freut mich wirklich sehr. Es freut mich auch, dass mit Martina Hefter, die Preisträgerin aus dem vorletzten Jahr, ihr neues Buch bei Leseland Hessen vorstellen wird. Aber es freut mich eigentlich mindestens ebenso, dass wir ganz viele Titel dabei haben, die hätte ich eigentlich auf der Longlist gesehen und die sind nicht drauf, aber wir haben sie dabei und die können im Leseland Hessen entdeckt werden. Ich denke da zum Beispiel an Annika Büsings großartigen Roman Magisch, den sie in der Stadtbücherei Kronberg vorstellen wird, oder auch an Christoph Peters sehr beeindruckenden Suchtroman Entzug, mit dem er 2 Veranstaltungen in Leseland Hessen haben wird. Die lohnt es sich auch im Blick zu behalten, auch wenn sie nicht auf der Longlist stehen. Und da gibt es auf jeden Fall vieles, was sich entdecken lässt.
2: Mhm. Wenn man auf diese Longlist schaut, aber auch eben auf das Programm von Leseland Hessen, dann hat man den Eindruck, die Literaturszene im deutschsprachigen Raum wird jünger, wird weiblicher und wird migrantischer. Erleben Sie das auch so oder ist das etwas, was vielleicht auch mit einer veränderten Wahrnehmung zu tun hat, dass sich der Literaturbetrieb selbst auch mehr um Diversität bemüht?
3: Das ist sicherlich so und es liegt aber, glaube ich, einfach daran, dass der Literaturbetrieb vielleicht etwas mehr die Gesellschaft, wie sie heute ist, abbildet, als er das noch vor 10 oder 15 Jahren gemacht hat. Also ich glaube, dass da mehr darauf geachtet wird, dass eben auch Stimmen zu Wort kommen, die lange vernachlässigt wurden. Und es gibt ja mittlerweile sogar schon die Sorge, dass eben der ältere, nicht-migrantische Mann aus dem Literaturbetrieb verschwindet. Ich glaube nicht, dass diese Sorge wirklich berechtigt ist. Man muss auch nur in das Programm von Leseland Hessen hineinschauen. Da sind immer noch viele auch vertreten, viele großartige männliche Autoren jenseits der 50. Denkt an Norbert Gestrein, an Ingo Schulze, an Thomas Hettche. Die haben alle großartige Romane geschrieben. Die bekommen die Aufmerksamkeit, die sie dafür verdienen. Aber es wird eben auch vermehrt auf diejenigen geschaut, die früher im Literaturbetrieb eher so ein Schattendasein geführt haben.
2: Und das sind aber alles Autorinnen und Autoren selbstverständlich, die auf Deutsch schreiben, die in Deutschland zu Hause sind oder aufgewachsen sind. Was bedeutet das für die Sprache, in der sie schreiben? Ist das auch ein anderer Umgang mit der deutschen Sprache, der möglicherweise die literarische Welt auch verändert?
3: Das ist sehr unterschiedlich. Es gibt natürlich den Fall, wo die deutsche Sprache jetzt erst später erlernt wurde, wo ein anderer Zugang zur deutschen Sprache ist oder auch einfach ein anderer Blick auf die Kultur. Das sind ganz vielfältige Perspektiven, die sich da auftun und die die Literatur bereichern. Aber das kann auch einfach schon daran liegen, dass einfach ein dezidiert ostdeutscher Blick zum Beispiel auch auf bestimmte gesellschaftliche Vorgänge gelegt werden. Also das ist auch etwas, was sich jetzt in diesem Jahr oder auch im Programm von Leseland Hessen niederschlägt, was ja für ein hessisches Literaturfestival nicht selbstverständlich ist, dass zum Beispiel ein Buch wie Lukas Rietschel, der ja auch auf der Longlist ist, da eine dezidiert ostdeutsche Perspektive einnimmt. Ingo Schulze natürlich sowieso. Das gehört auch zur Diversität in der Literatur dazu.
2: Mhm. Gibt es denn thematische Schwerpunkte, die entweder ja, von Ihnen, von den veranstaltenden Organisationen auch bewusst ausgewählt wurden? Oder ergibt sich da so ein Bild, wo man auch das Gefühl hat, das sind die Themen, die die aktuelle deutschsprachige Literatur im Moment umtreiben?
3: Also es gibt bei Leseland Hessen kein Thema, das vorab vorgegeben wird. Die Veranstalterinnen und Veranstalter vor Ort, die sind ganz frei in ihrer Programmgestaltung. Die haben da keine inhaltlichen Beschränkungen. Aber umso spannender ist es, wie Sie das sagen, wenn man dann im Nachhinein sieht, dass da bestimmte thematische Schwerpunkte sich dann doch ergeben. In diesem Jahr gibt es viele Bücher, die sich mit gesellschaftlichen Umbrüchen beschäftigen. Kriege spielen natürlich eine Rolle, aber auch die Wiedervereinigung, der Blick auf die neuen Bundesländer, das hatte ich ja gerade schon erwähnt, aber auch ganz generell die Frage, was hält die Gesellschaft zusammen, wo gibt es Kipppunkte? Und das sind natürlich Themen, die die Gesellschaft ganz generell beschäftigen, gerade jetzt vielleicht auch mit Blick auf die Wahlen in Sachsen-Anhalt. Und das schlägt sich dann natürlich auch in der Literatur nieder.
2: Sagt Christian Dinger vom Hessischen Literaturforum. Wir sprechen gleich weiter über das Festival Leseland Hessen. Von Ingo Schulze, 1962 in Dresden geboren, war eben schon die Rede. Auch er ist bei Leseland Hessen dabei und steht ebenfalls auf der Longlist für den Deutschen Buchpreis mit seinem aktuellen Roman Das Wasser im August. Bettina Baltscheff hat das Buch für uns gelesen.
4: Dass Ingo Schulze gern mit literarischen Formen spielt, ist bekannt. So hatte er sein Buch Neue Leben als Briefroman des Autors und Redakteurs Enrico Türmer angelegt. Peter Holz, sein glückliches Leben erzählt von ihm selbst wiederum, las sich als Autobiografie eines naiven Helden. In seinem aktuellen Roman Das Wasser im August verknüpft Ingo Schulze nun sowohl zwei Zeitebenen als auch zwei Erzählweisen. In der Rahmenhandlung des Romans lernen wir einen älteren Schriftsteller kennen, der in der Gegenwart zu einer Lesung in Mecklenburg eingeladen ist. Dort liest er aus einer unveröffentlichten Novelle, die ebenfalls in Mecklenburg spielt. Es entspinnt sich ein interessantes Spiel aus Erinnerung, Wahrheit und Fiktion, in dem Ingo Schulze seinem Lebensthema treu bleibt, der ostdeutschen Geschichte mit all ihren Umbrüchen. Im Mittelpunkt der Novelle steht der 16-jährige Thomas. 1979 verliebt er sich in Sonja, eine junge, eigenwillige Frau, die vergeben und dazu um einiges älter ist. Als diese Frau, die im echten Leben Angelika heißt, auf der Lesung des Schriftstellers auftaucht, von der die Rahmenhandlung erzählt, erinnert er sich wehmütig.
5: Angelika musste Mitte 70 sein. 75, 76, vielleicht auch nur 74. Ein Leben lang, so schien mir jetzt, hatte ich sie mir vorgestellt, hatte ich mir gewünscht, sie wiederzusehen. In den ersten Jahren, in denen ich zu Lesungen in den Norden eingeladen worden war, hatte ich ihr Kommen regelrecht erwartet. Da war ich Mitte 30 gewesen.
4: Während die Gegenwart eher knapp abgehandelt wird, nimmt die Novelle um Thomas, Sonja und ihre Freunde viel Raum ein. Der Sommer 1979 wird als Erweckung eines jungen Mannes erzählt, nicht nur sexuell, sondern auch geistig. Thomas ist immer wieder im Gespräch mit Künstlern und mit einem Pfarrer. Er liest Bücher von Henry Miller und Valentin Katajew. Er besucht Barlachs schwebenden Engel in Güstrow und ihm wird klar, dass er einmal Schriftsteller werden will. Dass die Novelle autobiografische Züge des Romanerzählers trägt, liegt auf der Hand. So erklärt der seinem Publikum nach der Lesung.
5: Ich habe versucht, sagte ich, über einen 16-Jährigen zu schreiben, der eigentlich nur an sich und sein Schreiben denkt, aber allmählich begreift, dass er anders leben muss, dass er Wissen sammeln und Freunde gewinnen muss, wenn er etwas verändern will.
4: Die vom Schriftsteller wie auch von seinen Protagonisten sehr geliebte Landschaft Mecklenburgs wirkt bei Ingo Schulze nicht nur als Kulisse, sondern treibt die Geschichte voran. So, wenn in der Novelle Thomas und Sonja in einem der vielen Seen schwimmen gehen und man erfährt, worauf sich der Titel des Buches bezieht.
5: Lautlos schwamm sie auf dem Rücken vor mir her, ihre Füße gingen im Wasser auf und ab, ihr Hinterkopf trieb eine kleine Bugwelle vor sich her. Augustwasser, sagte sie. Da will man gar nicht wieder raus.
4: In der Rahmenhandlung der Lesung auf dem Lande verhandelt Ingo Schulze eher beiläufig Gegenwärtiges, erwähnt die Ukraine und die Turbohitze, erzählt von den Widrigkeiten in einem mittelprächtigen Hotel und von Gästen, die sich darüber streiten, wie viel Wahrheit in der Novelle des Autors steckt. Das wird vor allem dann spannend, wenn es darum geht, was Fiktion kann und darf. Angelika zum Beispiel hätte sich als Sonja gern mehr Butter bei die Fische gewünscht.
5: Du verschweigst, dass wir gevögelt haben. Für dich immerhin das erste Mal und später dann auch das zweite und das dritte Mal. Ich verschweige das nicht, sagte ich. Nur passt es nicht in die Novelle. Fürchtest du dich davor? Warum denn fürchten? Fragte ich. Meine Version finde ich interessanter. Punkt.
4: Am Ende des Romans überrascht Ingo Schulze mit einer Wolte, die der Geschichte noch einmal eine ganz neue Wendung verleiht. Welche Version der Wirklichkeit aber die interessantere ist, das müssen nicht nur die Protagonisten in diesem Buch herausfinden, sondern auch seine Leserinnen und Leser. Geschickt spielt Wasser im August mit den Perspektiven zwischen gestern und heute und lotet dabei unterhaltsam und elegant die Möglichkeiten von Literatur aus.
2: Bettina Baltscheff über den neuen Roman von Ingo Schulze, Das Wasser im August. Im Rahmen von Leseland Hessen liest Ingo Schulze daraus am 9. September in der Aula der Alten Universität in Fulda. Zurück zum Gespräch mit Christian Dinger vom Hessischen Literaturforum, der das Festival koordiniert. Leseland Hessen gibt es in diesem Herbst zum 24. Mal. Wie entsteht eigentlich das Programm bei so vielen Beteiligten?
3: Das Programm entsteht vor allem aus dem Engagement heraus dieser ganz unterschiedlichen Veranstalter. Und das sind eben auch wirklich sehr unterschiedliche Institutionen. Also das sind Stadtbibliotheken, das sind Literaturhäuser, das sind aber auch kleine Buchhandlungen oder kommunale Vereine. Und die haben natürlich alle ein sehr unterschiedliches Publikum, das sie bedienen möchten und neugierig machen möchten. Und so entsteht auch ein sehr buntes Programm. Wir vom Hessischen Literaturforum, wo es koordiniert wird, wir geben immer Programmempfehlungen, aber es kommen auch ganz viele spannende Ideen aus den einzelnen Orten selbst. Und so entsteht wirklich ja was sehr Buntes und sehr Vielfältiges.
2: Gibt es da Dinge, die Sie dann auch überraschen? Also als Projektleiter koordinieren Sie das Ganze, aber gibt es Dinge, wo Sie sagen, oh, damit hätte ich jetzt gar nicht gerechnet?
3: Ja, zum Beispiel, dass eine große Neugierde nach Debüts auch in diesem Jahr vorhanden ist. Das war vor ein paar Jahren nicht der Fall. Da habe ich immer mal wieder Debüts vorgeschlagen und vor Ort wurde dann doch eher auf die bewährten Namen gesetzt. Und das hat sich jetzt im vorigen Jahr schon verändert und in diesem Jahr noch mal mehr, dass eine große Neugierde besteht, auch junge Stimmen in den ländlichen Raum zu holen und auch Debütantinnen und Debütanten zu Wort kommen zu lassen. Und das freut mich wirklich sehr.
2: Die Orte sind ja dann in den einzelnen Regionen und tatsächlich auch zum Teil im ländlichen Raum auch andere als jetzt in der Großstadt. Also nicht nur Literaturhaus, große Buchhandlung oder sowas, sondern auch Rathäuser, kirchliche Gemeindezentren. Ja. Was sind das für Orte und was erreichen Sie möglicherweise auch dort für ein Publikum, was Sie in Frankfurt zum Beispiel niemals antreffen würden?
3: Ja, wie Sie sagten, das sind ganz unterschiedliche Orte. Das sind zum Beispiel auch, es ist ein Italiener dabei, also ein italienisches Restaurant, wo es dann eine Lesung mit begleitendem Menü gibt. Mhm. Es sind wirklich ganz, ganz unterschiedliche Orte. Und das Gute und das Spannende ist natürlich, dass so etwas ja auch viel zugänglicher ist in gewisser Weise, weil so Orte der Hochkultur, wie es zum Beispiel ein Literaturhaus ist, die haben ja für viele auch noch so eine gewisse Schwellenangst. Also das ist, kann einschüchternd sein, gerade wenn man vielleicht nicht aus einem bildungsbürgerlichen Elternhaus kommt oder dergleichen. Und da die Orte so ein bisschen zu diversifizieren und auch stärker vor Ort im ländlichen Raum dort Veranstaltungen zu machen, dort Literatur hinzutragen, wo die Menschen ohnehin sind und ihnen nicht sagen so, kommt bitte nach Frankfurt ins Literaturhaus oder an andere Orte der Hochkultur. Das ist uns sehr wichtig, also Literatur dahin zu tragen, wo die Menschen ohnehin schon sind.
2: Leseland Hessen heißt das Festival. Das bezieht sich natürlich auf die 52 Orte in Hessen, wo es stattfindet. Spielt Hessen auch eine Rolle, was die Inhalte angeht und was die Herkunft der Autorinnen und Autoren angeht?
3: Also es ist keine Voraussetzung, dass Hessen eine Rolle spielt. Es ist jetzt kein Festival, in dem nur Literatur von oder über Hessinnen gelesen wird. Aber es gibt auf jeden Fall, wir haben natürlich hessische Autorinnen und Autoren dabei. Wir haben Bücher, die in Hessen spielen. Es gibt auch das in den ein oder anderen Regionalkrimi, der mit dabei ist. Und es gibt auch Sachbücher, die sich dem Thema Hessen widmen. Da gibt es zum Beispiel Timman Spreckelsen, der auf den Spuren der Gebrüder Grimm sich begibt, was ja auch eine hessische Geschichte ist. Oder im Sozietätsverlag erschien Robert Focken mit seinem Buch Fang den Washington. Bei dem geht es um die Rolle hessischer Söldner im amerikanischen Unabhängigkeitskrieg. Also das Thema Hessen, das blitzt immer wieder auf, das kommt immer wieder vor im Programm. Aber natürlich auch vieles, wo man über den Tellerrand hinausschaut auf andere Schauplätze in Deutschland und darüber hinaus.
2: Christian Dinger vom Hessischen Literaturforum. Er koordiniert das Programm des Festivals Leseland Hessen, das bis zum 1. November zu über 200 Veranstaltungen in ganz Hessen einlädt. Gleich viermal dabei ist Miriam Karbe aus Frankfurt. Sie ist im Hauptberuf Redakteurin bei Arte und auch sie hat es mit ihrem Debütroman auf die Longlist zum Deutschen Buchpreis geschafft. Unerwünschte Töchter heißt das Buch. Meine Kollegin Grete Götze hat mit Miriam Karbe gesprochen.
6: Es ist der erste Roman, den ich veröffentlicht habe. Ich habe auch schon vorher geschrieben. Und also, dass der so eine Resonanz hat und auch so viele Leute darauf reagieren und auch positiv reagieren, das ist total schön für mich.
7: In Unerwünschte Töchter geht es um vier Generationen von Frauen. Urgroßmutter Margarete, Großmutter Marianne, Mutter Monika und Miriam Karbe selbst. Der Roman erstreckt sich über das 20. Jahrhundert und endet mit der Geburt von Miriam Karbe selbst. Er beruht auf den echten Tagebucheinträgen der unterschiedlichen Frauen.
6: 2021, nach dem Tod meiner Mutter, habe ich da ein Riesenkonvolut geerbt, beginnend mit Aufzeichnung von 1908. Und sie beschreiben ihr Leben, Kleinigkeiten, größere Erlebnisse. Und ich fand das sehr faszinierend und habe dann beschlossen, einen Roman daraus zu machen.
7: Karbe erzählt von ihrer Familie, die eigentlich aus dem bürgerlichen Dresden kommt, im Zuge der beiden Weltkriege aber verarmt und immer wieder umziehen muss.
6: Der Roman handelt tatsächlich ausschließlich von Frauen, weil ich in einer Familie aufgewachsen bin, in der es nur Frauen gab, weil die Männer in den Kriegen gefallen sind, im Fall der Männer meiner Urgroßmutter, meiner Großmutter, oder weggegangen sind, wie mein Vater. Und diese Frauen mussten entsprechend sich eben selbst zurechtfinden. Und das konnten die auch immer, aber es gab natürlich äußerliche Bedingungen, die es ihnen sehr schwer gemacht haben.
7: Alle Frauen im Roman hätten ein erfüllteres Leben führen können, wenn sie nicht in ihrer Rolle als Frau eingeschränkt worden wären, findet Miriam Karbe. Nach und nach hätten Frauen zwar mehr Rechte bekommen, aber vieles schreibe sich bis heute fort.
6: Ich denke, dass in meiner Generation ganz bestimmt wir mit der Illusion totaler Gleichberechtigung aufgewachsen sind und dann im Berufsleben, in der Familienorganisation irgendwann gemerkt haben, dass das leider doch nicht stimmt.
7: Miriam Karbe erzählt moralfrei von ihren drei Vorfahren, die den Verbrechen der Nazis nichts entgegensetzten und trotzdem versucht haben, das Beste für ihre unerwünschten Töchter rauszuholen. Auch Miriam Karbe selbst ist eine titelgebende unerwünschte Tochter. Entstanden aus einer Liaison ihrer Mutter mit einem Nigerianer an der Marburger Uni. Ein schwarzes, uneheliches Kind, das war 1967 noch ein Skandal. Miriam Karbe versucht mit ihrem Buch die Vorgeschichte dieses Skandals aufzurollen und schlägt mit dem Thema Fremdenfeindlichkeit eine Brücke in die heutige Zeit.
2: Unerwünschte Töchter. Der Debütroman von Miriam Karbe ist im Karl-Hanser Verlag erschienen. Im Rahmen von Leseland Hessen stellt Miriam Karbe das Buch an mehreren Orten vor. Das ganze Programm des Festivals finden Sie im Netz unter leseland-hessen.de. Und das war HR2 Kulturkompakt mit Christoph Schäffer.

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1: 10 Uhr. EU-Länder blicken mit Spannung auf Landtagswahl in Sachsen-Anhalt. Ermittlungen wegen möglicher Sabotageakte auch in Sachsen. Hanauer OB Kaminski verabschiedet sich. Das Wetter: Sonne und Wolken im Wechsel, 19 bis 25 Grad. Mein Name ist Katrin Austermann. Morgen wird in Sachsen-Anhalt gewählt und dabei dürfte die AfD aller Voraussicht nach stärkste Kraft werden. Deshalb wird die Wahl auch in anderen EU-Ländern beobachtet und es gibt vorsichtige, themenabhängige Sorgen. Aus Brüssel Katrin Schmidt.
2: Besonders was die Russland- und Ukraine-Politik angeht, schauen etwa Polen oder auch die baltischen Staaten genauer hin. Die AfD fordert hier ja einen Kurswechsel und lehnt weite Teile der europäischen Ukraine-Unterstützung ab. Das sorgt natürlich gerade in Osteuropa für Sorge, denn Deutschland ist aktuell der Hauptunterstützer der Ukraine in Europa. Zwar würde auch ein AfD-Ministerpräsident in Sachsen-Anhalt keine Außenpolitik machen, aber er könnte die Debatten in Deutschland stärker beeinflussen.
1: Aus Sachsen melden die Behörden einen weiteren Fall mutmaßlicher Sabotage an der Stromversorgung. Innenminister Schuster sagte, an zwei Orten bei Bautzen seien Sprengvorrichtungen an Umspannwerken entdeckt worden. Vorher sei ein Bekennerschreiben dazu eingegangen. Auch in Brandenburg und Nordrhein-Westfalen hatte es Angriffe und Sabotageversuche auf die Strominfrastruktur gegeben. Die Behörden fahnden in diesem Zusammenhang zurzeit nach einem 48 Jahre alten Mann aus dem Ruhrgebiet. In den USA hat die Briefwahl für die Zwischenwahlen im November begonnen, trotz des anhaltenden Rechtsstreits um diese Abstimmungsmöglichkeit. Das zuständige Gremium im Bundesstaat North Carolina teilte mit, dass erste Wahlunterlagen verschickt wurden. Andere Staaten sollen in den nächsten Tagen folgen. Präsident Trump hatte die Regeln für die Briefwahl per Dekret verschärft. Er sieht ein Risiko für Wahlbetrug. Eine Richterin aus Boston hat das Dekret von Trump aber ausgesetzt. In Hanau geht heute eine Ära offiziell zu Ende. Oberbürgermeister Kaminski von der SPD feiert beim Bürgerfest seinen Abschied. Er ist Hessens dienstältester OB. Nach 23 Jahren scheidet er Ende des Monats aus dem Amt. HR-Reporter Marcel Ronge.
3: Unter seiner Führung wurde die Hanauer Innenstadt grundlegend umgebaut. Herzstück ist das Forum am Freiheitsplatz. Der Umbau gilt als eines der größten Innenstadtprojekte Westdeutschlands seit dem Zweiten Weltkrieg und war anfangs durchaus umstritten. Ende September übernimmt sein bisheriger Stellvertreter und SPD-Parteikollege Maximilian Bieri.
1: Die Vereinten Nationen haben dafür gestimmt, die Weltkarten zu ändern. Und zwar so, dass die Länder besser mit ihrer tatsächlichen Größe dargestellt werden. Auf den üblichen Weltkarten erscheinen die Flächen verzerrter, je weiter sie vom Äquator entfernt liegen. Gut 160 Staaten stimmten für den Antrag des afrikanischen Landes Togo. Die USA waren als einzige dagegen. In der zweiten Fußball-Bundesliga spielt Darmstadt 98 heute beim 1. FC Kaiserslautern. Anpfiff ist um 13 Uhr. HR-Sportreporter Matthias Merget.
4: Die Favoritenrolle haben die Lauterer, die den weitaus besseren Saisonstart hatten als die Lilien. Aber Darmstadts Trainer Florian Kohfeldt sagte, er verspürt große Vorfreude, gegen diese starke Mannschaft zu spielen. Kohfeldt will mit seiner Mannschaft nach dem personellen Umbruch im Sommer in Lautern den nächsten Schritt machen und Punkte holen vor mindestens 44.000 Fans, um eben auch den letzten Tabellenplatz zu verlassen.
1: Das waren die Nachrichten. Das Wetter. Heute wechseln sich Sonne und Wolken ab. Dabei bleibt es meist trocken bei 19 bis 25 Grad. Morgen gibt's dann viel Sonne. Nur ab und zu ziehen ein paar dünne Wolken durch. 21 bis 27 Grad wird es warm. Und die Zeit, es ist 10 Uhr und 4 Minuten.
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5: Mit Ursula Böhmer. Und zu Beginn treffen wir auf den von Gott geliebten Amadeus. Gemeint ist natürlich Mozart.

Das Allegro aus dem Klarinettenquintett in A-Dur von Wolfgang Amadeus Mozart. Zu hören waren hier gerade die Klarinettistin Lisa Wegmann, die Geigerinnen Miri Kim und May Pichayapa Luangtavikit, der Bratscher Josef Hunsbichler und die Cellistin Romana Schimberer. Alle waren zum Zeitpunkt dieser Aufnahme, am 15. Oktober 2023, Mitglieder der Orchesterakademie des HR-Sinfonieorchesters. Ja, und wenn Sie Mozarts Klarinettenquintett mal wieder in voller Länge live wiederhören möchten, schon morgen haben Sie Gelegenheit dazu. Denn im HR-Sendesaal beginnt wieder die Kammermusikreihe unseres Orchesters und morgen sind dort unser Soloklarinettist Tomasz Moczylnik und das Haber-Quartett anzutreffen. Auf dem Programm steht neben Mozarts Klarinettenquintett dann auch das von Karl Maria von Weber und das sogenannte Quintenquartett von Josef Haydn. Beginn des Konzerts ist um 18 Uhr. Und wer es so kurzfristig nicht schafft, am 3. Oktober spielen die Musikerinnen und Musiker das gleiche Programm dann auch im Schloss Bierstein, dort dann schon um 16 Uhr. Ja, und einen Tag später, am 4. Oktober, können Sie ein weiteres Kammerkonzert im HR-Sendesaal erleben. Lacrimae ist es übertitelt und vereint unsere Soloflötistin Clara Andrada de la Calle, die Solobratschistin Lisa Randalou und die Harfenistin Anne-Sophie Bertrand in so manchem musikalischem Schmerz. Ausgehend von John Dowlands Lautenstück Lacrimae Pavane, besser bekannt unter dem Liedtitel Flow My Tears, haben die drei Musikerinnen Stücke in unterschiedlichen Besetzungen zusammengestellt, die von Tränen und Trauer handeln. Darunter auch die Klage der griechischen Nymphe Syrinx, die Claude Debussy für Flöte Solo umgesetzt hat. Immerhin wurde Syrinx auf der Flucht vor Hirtengott Pan von ihren Schwestern in einen Schilfrohrbusch verwandelt. Clara Andrada de la Calle spielt.

Syrinx von Claude Debussy, hier gespielt von Clara Andrada de la Calle. Und mit diesem Stück ist unsere Soloflötistin am 4. Oktober mal wieder live zu erleben, beim Kammerkonzert im HR-Sendesaal. Gemeinsam mit ihren Kolleginnen Lisa Randalou und Anne-Sophie Bertrand wird sie dort auftreten. Werke von John Dowland, Claude Debussy, Benjamin Britten, Astor Piazzolla und André Jolivet stehen auf dem Programm. Beginn des Konzerts ist um 18 Uhr. Sie sind im Treffpunkt HR-Sinfonieorchester. Unsere Musikerinnen und Musiker sind aus der Sommerpause zurück und am 17. und 18. September auch wieder in ihrem zweiten Zuhause, der Alten Oper Frankfurt, zu erleben. Auf dem Programm steht das Stück Lettenhoven 5 des argentinisch-französischen Komponisten Esteban Bensecri. Und das bezieht sich auf Beethovens 5. Sinfonie, die dann in der zweiten Konzerthälfte zu hören ist. Und mittendrin das erste Violinkonzert von Henryk Wieniawski mit der Geigerin Julia Fischer als Solistin. Am 25. Oktober tauchen Mitglieder unseres Orchesters dann auch mal wieder in den Kosmos Bach ein, im Johann Sebastian Bach Haus in Bad Hersfeld. 6 Werke des großen Bs sind dort zu erleben, darunter das Doppelkonzert für Violine und Oboe, ein Konzert für Englischhorn, das nach einer von Bachs Kantaten bearbeitet wurde, und die 2. Orchestersuite in H-Moll. Und die hören wir hier schon mal. Solist an der Flöte ist Sebastian Wittiber, die Leitung hat Philipp Herwege.

Sebastian Witteber war der Solist in der zweiten Orchestersuite in H-Moll von Johann Sebastian Bach. Philipp Herwege hat das HR-Sinfonieorchester hier gerade geleitet. Und diese Orchestersuite können Sie am 25. Oktober wieder live erleben, nämlich im Johann Sebastian Bach Haus in Bad Hersfeld. Mitglieder des HR-Sinfonieorchesters spielen dort gleich 6 Werke von Bach, darunter auch 2 Bearbeitungen von Arien aus seinem Weihnachtsoratorium. Man kann ja gar nicht früh genug anfangen, um sich schon mal auf die Festzeit im Dezember vorzubereiten. Treffpunkt HR-Sinfonieorchester. Und hier treffen wir jetzt auf Jean Sibelius. Dessen zweite Sinfonie steht am 30. Oktober im HR-Sendesaal auf dem Programm des ersten Quick-and-Classic-Konzerts in der neuen Saison. Wir hören jetzt schon mal den ersten Satz daraus. Susanna Melki dirigiert.

Der erste Satz, Allegretto, aus der zweiten Sinfonie in D-Dur von Jean Sibelius. Susanna Melki hat das HR-Sinfonieorchester hier gerade dirigiert. Die komplette Sinfonie können Sie am 30. Oktober im HR-Sendesaal wieder live erleben, beim ersten Quicken-Klassik-Konzert in der neuen Saison. Der Lette Aivis Grätas wird dann am Dirigierpult stehen. Und wenn Sie Susanna Melki mal wieder live dirigieren sehen möchten, sie ist am 22. und 23. Oktober in der Alten Oper Frankfurt anzutreffen. Diesmal mit Gustav Mahlers erster Sinfonie. Und dazu wird der finnische Trompeter Werneri Pohjola dann das Konzert Hasch von Kaija Saarijaho aufführen. Treffpunkt HR Sinfonieorchester. Wir hören heute schon mal in die neue Saison rein. Am 12. und 13. November steht in der Alten Oper Frankfurt das zweite Klavierkonzert von Johannes Brahms auf dem Programm. 1881, kurz nach einer Italienreise, ist es entstanden und Brahms hat das Werk dann seinem früheren Klavierlehrer Eduard Marxen gewidmet. Wir hören es jetzt schon mal. Nicholas Angelich ist der Solist, Paavo Järvi dirigiert das HR-Sinfonieorchester.

Nicholas Angelich war der Solist im zweiten Klavierkonzert in B-Dur von Johannes Brahms. Paavo Järvi hat das HR-Sinfonieorchester hier gerade dirigiert. Und dieses Klavierkonzert steht dann auch am 12. und 13. November in der Alten Oper Frankfurt wieder auf dem Programm. Solistin wird diesmal die Italienerin Beatrice Rana sein. Und am Dirigierpult steht dann die Chinesin Elim Chan. Treffpunkt HR-Sinfonieorchester. Und was haben wir am kommenden Dienstag in unserem Mittagskonzert in HR2 Kultur vor? Da geht's diesmal um ein sehr berührendes Kammermusikprojekt. Denn im Mai 2025 wurde ja an 80 Jahre Ende des Zweiten Weltkriegs erinnert. Und aus diesem Anlass haben sich im HR-Sendesaal Mitglieder unseres Orchesters versammelt, deren Großväter noch gegeneinander kämpfen mussten oder Opfer des Faschismus geworden sind. Die amerikanische Geigerin Rachel Hunt, der französische Geiger Laurent Weibel, die deutsche Geigerin Stefanie Pfaffenzeller und die israelische Cellistin Daniela Schemmer. Und am Klavier saß die Japanerin Nami Ejiri. Nach der gleichen Idee hatten sie auch das Programm zusammengestellt. Werke von Aaron Copland, Dmitri Schostakowitsch, Michiru Oshima und Osvaldo Golijov waren da unter anderem zu erleben. Wie nahe Frieden und Gewalt liegen können, das hat der rumänisch-israelische Komponist Osvaldo Golijov im September 2000 erlebt. Kurz nachdem der Konflikt zwischen Palästinensern und Israelis erneut aufgeflammt war, besuchte er ein Planetarium und genoss den friedvollen Blick auf die Erde. Ergebnis war sein Stück Tenebrae, zu Deutsch Dunkelheit.

Tenebre, Dunkelheit von Osvaldo Golijov. Gespielt haben es hier gerade Rachel Hunt und Laurent Weibel an den beiden Violinen, Stefanie Pfaffenzeller an der Bratsche und Daniela Schämer am Cello. Dieses Stück stand am 18. Mai 2025 in der Kammerkonzertreihe im HR-Sendesaal auf dem Programm. Denn erinnert wurde dort damals an 80 Jahre Ende des Zweiten Weltkriegs und insbesondere an die Opfer des Faschismus und des Krieges. Dmitri Schostakowitsch hat ihnen in seinem 8. Streichquartett ein klingendes Denkmal gesetzt. Und auch dieses Stück stand dann damals auf dem Programm. Außerdem Werke von Komponistinnen und Komponisten, die aus den ehemals verfeindeten Nationen stammen. Nachhören können Sie das Kammerkonzert hier bei uns in HR2 Kultur am kommenden Dienstag ab 13.04 Uhr. Zu erleben ist dann auch das Stück Peace, Frieden, der Amerikanerin Jessie Montgomery. Und mit ihrem Stück lassen wir den Treffpunkt jetzt auch ausklingen. Es spielen Rachel Hunt und Nami Ejiri. Alle Angaben zur Musik und den Konzertterminen können Sie in Ruhe nochmal nachlesen auf unserer Website www.hr-sinfonieorchester.de. Ursula Böhmer bedankt sich fürs Zuhören und wünscht Ihnen noch ein erholsames Wochenende.

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1: 12 Uhr. Retter bergen weitere Überlebende nach Sturzflut in Nepal. Fahndung nach mutmaßlichem Stromnetzsaboteur geht weiter. Schauspieler Michael Mendl gestorben. Das Wetter teils sonnig, teils bewölkt, 19 bis 25 Grad. Mein Name ist Kevin Arnold. 10 Tage nach der Sturzflut am Himalaya haben Rettungskräfte wieder 2 Überlebende gerettet. In Nepal wurde nach offiziellen Angaben eine Frau aus den Trümmern eines Hauses befreit. Vorher war ein Mann lebend aus dem Tunnel eines Wasserkraftwerks geholt worden. Aus der Nachrichtenredaktion Daniel Bresser.
2: Die Armee in Nepal spricht von einem Chinesen. Er sei in einem 225 Meter langen Tunnel entdeckt worden. Schon gestern konnten Helfer 2 Arbeiter lebend aus einem mit Schlamm zugeschütteten Tunnel befreien. Für die Helfer gibt es aber weiter jede Menge zu tun. Von den Behörden heißt es, dass alleine in 12 Wasserkraftwerken noch rund 900 Arbeiter vermisst werden. Mehr als die Hälfte von ihnen könnte in Tunneln eingeschlossen sein. Durch die Sturzflut sind mindestens 1.300 Menschen gestorben.
1: Die Polizei fahndet weiter nach einem Mann, der Sabotageversuche auf das Stromnetz in Deutschland verübt haben soll. Die Polizei ist nach eigenen Angaben verstärkt im Einsatz, um den 48-Jährigen zu finden. Sie war durch Bekennerschreiben auf seine Spur gekommen. Vorher waren in Nordrhein-Westfalen und Brandenburg verdächtige Gegenstände an Umspannwerken gefunden worden, gestern dann auch in Sachsen. In all 3 betroffenen Bundesländern wird noch Strom aus Braunkohle gewonnen. Demonstrationen und Spannung vor Landtagswahl in Sachsen-Anhalt. In der Hauptstadt Magdeburg und in Halle sind laut Polizei heute mehrere Kundgebungen für Demokratie angemeldet. Auf dem Magdeburger Domplatz werden rund 8.000 Menschen erwartet. Umfragen sehen die AfD deutlich vorn, die vom Landesverfassungsschutz als rechtsextrem eingestuft wird. Die EU will die Regeln für Kurzzeitvermieter von Wohnungen und Häusern vereinheitlichen und verschärfen. Das betrifft unter anderem Anbieter wie Airbnb. Aus der Nachrichtenredaktion Pia Ritter.
3: Ein entsprechender Gesetzentwurf dazu liegt der Nachrichtenagentur Reuters vor. Darin steht, wann es in Ordnung ist, den Wohnungsmarkt zu beschränken. Bevor allerdings Verbote kommen, schlägt die Kommission Obergrenzen fürs Vermieten oder Bestandsschutzregelungen vor. Bisher gibt es nur einzelne Touristenhochburgen wie Barcelona, Paris oder Venedig, die sich gegen die zunehmende Vermietung von Wohnungen an Urlauber wehren.
1: Der Schauspieler Michael Mendl ist tot. Seine Agentin hat bestätigt, dass er mit 82 Jahren gestorben ist. Mendl wurde durch viele Film- und Fernsehrollen bekannt, etwa in verschiedenen Tatort-Episoden. In dem ARD-Zweiteiler Im Schatten der Macht spielte er den früheren Bundeskanzler Willy Brandt. In dem Oscar-nominierten Kinofilm Der Untergang einen General. In der 2. Fußball-Bundesliga spielt Darmstadt 98 heute beim 1. FC Kaiserslautern. Anpfiff ist um 13 Uhr. HR-Sportreporter Matthias Merkett.
4: Die Favoritenrolle haben die Lauterer, die den weitaus besseren Saisonstart hatten als die Lilien. Aber Darmstadts Trainer Florian Kohfeldt sagte, er verspürt große Vorfreude, gegen diese starke Mannschaft zu spielen. Kohfeldt will mit seiner Mannschaft nach dem personellen Umbruch im Sommer in Lautern den nächsten Schritt machen und Punkte holen vor mindestens 44.000 Fans, um eben auch den letzten Tabellenplatz zu verlassen.
1: Das waren die Nachrichten. Das Wetter, heute ein überwiegend trockener Spätsommertag, Temperaturen zwischen maximal 19 Grad an der Diemel, an Rhein und Main bis 25 Grad. Die kommende Nacht wird frisch, Tiefstwerte zwischen 11 und 6 Grad. Morgen oft sonnig und trocken, wärmer bis 27 Grad, Montag bis 32 Grad, dazu oft sonnig, einzelne Gewitter sind möglich. Es ist 12.04 Uhr.
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5: Heute mit
6: Dorothee Meyer-Karweg,
5: Bastian Korff und einem Beitrag von Inga Grote. Das ist unsere erste Hörbuchzeit nach der Sommerpause. Und heute erfahren Sie Näheres über das Leben des Archäologen Heinrich Schliemann. Außerdem stellen wir die Lesung des neuen Romans von Edgar Selge vor mit dem Titel Juras letzter Winter. Und wir beschäftigen uns im Jugendhörbuch von Daniela Dröscher mit den Problemen zweier Mädchen im Teenageralter. Und wir haben einen Krimi von Philippa Perry im Programm. Hier hören Sie schon mal einen Ausschnitt, in dem Detective Amanda Stevens die Psychotherapeutin Pat Phillips aufsucht, um ihr etwas mitzuteilen.
6: Ich habe leider eine schlechte Nachricht. Vielleicht setzen Sie sich? Danke, nein, meinte Pat. Nun, es tut mir leid, Ihnen mitteilen zu müssen, dass Mr. Clayton heute Morgen tot am Strand angespült wurde. Genau genommen auf den Kieseln gleich unterhalb vom Burling Gap. Man vermutet, dass er durch Suizid gestorben ist.
5: Doch das glaubt die Therapeutin Pat Phillips, deren Klient der Verstorbene gewesen ist, auf keinen Fall. Und so ermittelt sie selbst. Mehr über diesen psychologisch feingesponnenen Krimi hören Sie gleich. Und natürlich gibt es heute auch wieder ein Hörrätsel zum Schluss, zum Mitraten und Gewinnen. 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Und wir beginnen heute mit Gregor Sander. Er wurde 1968 in Schwerin geboren, lebt als freier Autor in Berlin, ist schon mehrfach ausgezeichnet worden für seine Romane und Erzählungen. Sein erster Roman heißt Abwesend, ist auch für den Deutschen Buchpreis nominiert worden. Sein Roman Was gewesen wäre ist auch sehr prominent besetzt verfilmt worden. Troja, später Nachmittag, so heißt das neue Buch und auch das neue Hörbuch von Gregor Sander. Und bei Troja, da denkt man, glaube ich, sofort an Heinrich Schliemann, den Troja-Forscher.
7: Genau, und um den geht es auch in diesem unterhaltsamen, und das sage ich gleich mal, großartig von Max von Pufendorf interpretierten Hörbuch.
5: Ist das also eine Biografie über Heinrich Schliemann?
7: Ja, Gregor Sander nimmt sich einzelne Episoden aus Schliemanns Leben vor, erzählt die dann chronologisch, das aber schon auch sehr anekdotenhaft und ich gehe davon aus mit viel künstlerischer Freiheit. Und er beginnt mit den Kindheits- und Jugendjahren.
5: Darüber weiß man ja eher weniger. Wie ist denn Heinrich Schliemann aufgewachsen?
7: Ja, er wurde im Jahr 1822 im damaligen Großherzogtum Mecklenburg-Schwerin geboren und wuchs in dem Dorf Ankershagen auf. Der Vater war Pfarrer, allerdings auch Trinker und überaus gewalttätig gegenüber der Mutter. Der kleine Heinrich ist eng befreundet mit der gleichaltrigen Minna, der Tochter des Gutsverwalters. Und hier hören wir als erstes mal eine Szene, in der Heinrich eines Abends dem Vater ins Haus des Gutsverwalters folgt. Die beiden Männer wollen über Homers Ilias reden, vor allem aber zusammen trinken. Und der kleine Heinrich und Minna beobachten die beiden Männer versteckt hinterm Vorhang.
8: Da standen sie dann nebeneinander. Die Außenseiten ihrer kleinen Finger berührten sich. Heinrich konnte Minna riechen. Wie geschmolzene Butter. Fast süß und ein wenig salzig. Ihre Haare kitzelten ihn an der Wange und er hörte leise ihren Atem und seinen Herzschlag. Ihm war, als müsse er platzen, aber alles ging schließlich gut, bis das Wort Ilias fiel. Und Heinrich dachte, es ginge um den Dorfschmied, diesen riesigen Kerl mit Händen wie Schaufeln und einer Lederschürze über der behaarten Brust. Als Heinrichs Vater im Gutshaus sagte,
9: »Nun, die Ilias, ja«,
8: dabei schmatzend einen ersten Schluck Wein trank und Heinrich hinter dem Vorhang verstand, nun, die Ilias, da sah er den Schmied plötzlich vor sich, wie er mit einem gewaltigen Hammer auf das glühende Eisen schlug. Und die Ilias, das war einfach zu viel für ihn, da musste er lachen. Und Minna neben ihm spürte, wie es in ihm aufstieg und legte ihm erst nur ihre Finger auf seine Lippen, aber als das nichts half, drehte sie sich plötzlich ganz zu ihm und drückte ihre Lippen so fest auf seine, dass ihm das Lachen im Halse stecken blieb, dass er seinen Vater und den Gutsverwalter Meinke nicht mehr hörte. Es wurde hell und dunkel gleichzeitig, heiß und kalt, und die Zeit verbog sich so, dass er später nicht mehr wusste, wie er da rausgekommen war aus dem Zimmer, hinter diesem Vorhang, ohne dass die Männer irgendetwas bemerkten.
7: Tja, mehr über das Altertum lernt Heinrich Schliemann, so schreibt er später selbst, über das Buch Die Weltgeschichte für Kinder von Georg Ludwig Jerrer. Dieses Buch habe dann auch seinen Willen geweckt, Troja selbst zu finden. Die Liebe dagegen, die zu Minna, die habe er damals schon gefunden mit 8 Jahren. Eine Liebe, die das gesamte Leben anhält, so erzählt es jedenfalls Gregor Sander.
5: Wir haben hier gerade den Schauspieler Max von Pufendorf als Interpreten gehört. Der macht das sehr lebendig, liest sehr lebendig.
7: Schon in dieser kleinen Szene gefällt er mir wirklich richtig gut. Er gestaltet sie mit so Tempi- und Tonhöhenwechseln wunderbar lebendig und spricht hervorragend auch diverse Dialekte, das hört man später noch. Selbst den der österreichischen Kaiserin Sissi, die einmal Schliemanns Grabungen aufsucht.
5: Aber bis zu den Ausgrabungen scheint das ja noch ein weiter Weg zu sein. Wie geht's denn weiter im Leben des des kleinen Heinrich.
7: Ja, also ein dramatischer Einschnitt kommt, als die Mutter 1831, kurz nach Geburt des 9. Kindes, stirbt. Da ist der Heinrich gerade mal 9 und für ihn ist es wirklich ein großer Verlust. Er hat seine Mutter sehr geliebt. Und zurück bleibt dann halt der gewalttätige, trinkende Vater, der sehr bald, so schildert es Sander, eine Magd zu seiner Geliebten nimmt, worauf ihn die Gemeinde entlässt. Das Geld wird dadurch knapp und der kleine Heinrich muss das Gymnasium schnell wieder verlassen. Er macht dann eine Lehre als Kaufmann und beginnt Sprachen zu lernen, was ihm außerordentlich leicht fällt. Also er lernt Niederländisch, Spanisch, Italienisch, Portugiesisch, Russisch und noch einige andere Sprachen. Er geht dann auch als Kaufmann nach Hamburg, nach Amsterdam, in die USA und nach St. Petersburg und wird dort 1847 mit 25 Jahren russischer Staatsbürger.
5: Was ist denn mit seiner großen Jugendliebe Minna, die wir eben auch schon kennengelernt haben?
7: Ja, er wollte erst erfolgreich sein, bevor er ihr einen Heiratsantrag macht. In St. Petersburg ist es dann soweit, aber zu spät. Also kurz davor hat sie einen deutlich älteren reichen Bauern geheiratet, auf Druck des Vaters. Ja, für Schliemann ist dies laut Gregor Sander ein schwerer Schlag. Er heiratet nun selbst eine reiche Russin, bekommt mit ihr 3 Kinder, doch ja, so die große Liebe ist es wohl nicht. Die Ehe wird dann irgendwann geschieden. Erfolgreicher ist Heinrich Schliemann in seinen Geschäften, sogar so erfolgreich, dass er 1864 so viel Geld verdient hat, dass er sich aus dem Geschäftsleben zurückziehen kann. Er lernt dann noch Altgriechisch und Latein, geht auf Studienreisen, schreibt Bücher und macht 1868, da ist er 46 Jahre alt, seine erste Forschungsreise nach Griechenland. Und er heiratet dort erneut, und zwar eine sehr junge Griechin, Sophia, 17 Jahre alt, die er sich nach einer Fotografie ausgesucht hat. Ja, also diese Sophia wird dann weltberühmt durch ein Foto, das sie mit dem Goldschmuck aus dem vermeintlichen Schatz des Priamos zeigt.
5: Wie ist es dazu gekommen?
7: Ja, die Ilias, die Homer zugeschrieben wird, beschreibt ja den Kampf um Troja. Und König war während dieser Zeit eben dieser Priamos. Die Lage von Troja versuchten zu Schliemanns Zeiten einige zu finden. Schliemann beteiligt sich dann auch an der Suche und auf dem Berg Kisalik, so ein paar Kilometer vom Ägäischen Meer und von den Dardanellen entfernt, meint er dann, Troja gefunden zu haben. Und 1873 findet er dort dann auch einen großen Schatz, den er eben den Schatz des Priamos nennt. Ja, heute datiert man den Schatz allerdings 1000 Jahre früher. Hier aber eine Szene, in der Schliemann Journalisten von seinem Fund erzählt.
8: Allen vor mir stockte der Atem und ich genoss dies wirklich außerordentlich. Dann erzählte ich ihnen, wie meine Frau, die eigentlich ja in Athen geweilt hatte, um ihren toten Vater zu beweinen, den gesamten Fund schnell in ihren eilig herbeigeholten herrlichen roten Schal gewickelt und in unserer hölzernen Villa unter dem Bette versteckt hatte. Le Breton applaudierte an dieser Stelle tatsächlich und auch die anderen beiden nickten anerkennend. Ich aber, der hinter ihnen schon Sophia in einem weißen, knöchellangen Peplos stehen sah, wusste, dass der Höhepunkt meiner Geschichte erst noch bevorstand. Sophias Arme und Schultern leuchteten weiß, aber das große goldene Diadem, dessen Stirnring ihr wie angegossen passte, auch das kann ja kein Zufall sein, überstrahlte sogar ihre Schönheit. Die zierlich geschmiedeten goldenen Ketten daran, die von ihren Schläfen herunterhingen, rahmten ihr zartes Gesicht ein. Was für ein Anblick! Wie ein Schauspieler in der Comédie Française streckte ich meinen Arm aus, deutete auf meine wundervolle Frau im Hintergrund und rief laut aus: »Meine Herren, der Schmuck der schönen Helena aus dem weltberühmten Schatz des Priamos.«
7: Tja, Sophia zeigt sich den Journalisten mit dem Schmuck aus dem Schatz. Und das Foto, das davon gemacht wurde, das hat sie richtig bekannt gemacht und die Geschichte geht damals um die Welt. Schliemann ist jedenfalls nun weltberühmt, aber wissenschaftliche Anerkennung findet er trotzdem nicht bei allen. Er bleibt bis zu seinem Tod 1890 so eher der Amateur, auf den viele studierte Archäologen herabsehen.
5: Ich komme jetzt nochmal zur Jugendliebe. Ich lasse nicht locker. Was ist mit Minna? Sieht er die nochmal?
7: Also nach dieser Geschichte von Gregor Sander schon. Danach treffen sie sich sogar noch mehrmals als geheim. Und er will, dass sie ihre jeweiligen Ehen aufgeben und heiraten. Aber ob das dann der Wirklichkeit entspricht? Im letzten Kapitel vom Buch und vom Hörbuch erzählt aber Minna ihre Sicht des Ganzen und erklärt, warum sie sich nicht auf eine Ehe mit Schliemann eingelassen hat. Ja, und das wird dann mit schöner alter Stimme gelesen von Maria Hartmann.
5: Wie gefällt Ihnen denn insgesamt diese anekdotenhafte Biografie Heinrich Schliemanns?
7: Der Autor Gregor Sander legt seinen Schwerpunkt auf Kindheit, Jugend und die wirtschaftlichen Erfolge Schliemanns und eben auf die Liebe zu Minna, also die Bereiche, die bei Schliemanns Leben meist nicht so im Fokus stehen. Was Wahrheit ist und was Dichtung, das ist nicht immer klar. Und ja, damit hadere ich so prinzipiell. Ich möchte halt gern wissen, was verbürgt ist. Aber insgesamt kann man sagen, ist das Hörbuch sehr unterhaltsam geschrieben. Und ja, Max von Pufendorf schafft es mit großer Leichtigkeit, die Szenen wirklich bildhaft vor uns erstehen zu lassen. Also das ist schon ein großer Genuss, ihm so zu folgen.
5: Und diesen Genuss können Sie teilen. Gregor Sanders Troja später Nachmittag, gelesen von Max von Pufendorf und Maria Hartmann, liegt digital vor. Die 10 Stunden kosten knapp 25 Euro, erschienen bei DAV, der Audioverlag. Und man kann auch sagen, das Hörbuch ist gleich schon sehr erfolgreich gewesen und ist auf den 4. Platz der HR2-Hörbuchbestenliste vom September gekommen.

0: Für ihn ist Bach das Alpha und das Omega, sagt er. Víkingur Ólafsson haben Sie gerade gehört mit der Variation Nummer 13 von Johann Sebastian Bachs Goldberg-Variationen. Edgar Selge, der Schauspieler, 1948 geboren, hat seine Schauspielausbildung an der Otto-Falkenberg-Schule in München abgeschlossen und gehört wirklich zu den bedeutendsten Charakterdarstellern Deutschlands, ist auch ganz häufig mit Preisen ausgezeichnet worden und auch als Schriftsteller sehr beliebt. 2021 ist sein Debüt rausgekommen, Hast du uns endlich gefunden. Das Buch hat wochenlang in den Top 10 der Bestsellerliste gestanden. Auch da hat es mehrere Preise geregnet. Und er hat auch den Deutschen Hörbuchpreis als bester Interpret bekommen. Literarisch geht es jetzt weiter mit Juras letzter Winter. Da ist jetzt auch die Autorenlesung erschienen. Und er erinnert in diesem Roman an die Blockade Leningrads durch deutsche Truppen ab dem Jahr 1941. Dorothee Meyer-Kawick, wer ist denn dieser Jura, von dem im Titel die Rede ist?
1: Das ist eine reale Figur. Jura Rabinkin ist während der Blockade Leningrad, so 15, 16 Jahre alt. In Leningrad, dem heutigen St. Petersburg, leben damals 3 Millionen Menschen. Die Blockade dauert fast 900 Tage und mehr als 1 Million Menschen sollen dort gestorben sein an Hunger, Kälte, Krankheiten und eben den Bombardements. Auch Jura ist verhungert, wahrscheinlich Anfang März 1942. Aber er hat damals Tagebuch geschrieben und dieses Tagebuch hat die Zeit überdauert.
0: Wie ist denn Edgar Selge auf Juras Tagebuch aufmerksam geworden?
1: Das kommt auf verschlungenen Wegen in die Hände von zwei sowjetischen Autoren, Daniel Granin und Alice Adamowitsch. Sie geben Ende der 70er Jahre das sogenannte Blockadebuch heraus. Das enthält Augenzeugenberichten, Erinnerungen, Briefe und eben Tagebücher, unter anderem von diesem Jura. Und Edgar Selge erfährt davon und hat dies dann zum Thema für diesen Roman gemacht.
0: Was weiß man denn über Jura?
1: Ja, man weiß, dass er mit seiner Mutter und seiner kleinen Schwester Ira zusammen in Leningrad lebte. Der Vater hat die Familie schon verlassen. Jura möchte unbedingt zur Marine, allerdings ist er auf einem Auge blind. Auf dem anderen hat er nur wenig Sehkraft, außerdem hat er eine Brustfellentzündung. Er ist also von Anfang an gehandicapt, aber er liest sehr viel und schreibt eben auch Tagebuch.
0: Versucht denn Edgar Selge, dieses kurze Leben von Jura anhand der Tagebücher zu rekonstruieren? Oder wie ist der Roman bzw. die Autorenlesung aufgebaut?
1: Ja, wir erfahren über Juras Leben einige Bruchstücke und das wird dann kombiniert mit Gedanken des Ich-Erzählers über diese Zeit. Im Mittelpunkt der Tagebucheinträge steht Juras alltägliches Leben, das eher schwierige Verhältnis zu Mutter und kleiner Schwester. Diese kleine Schwester ist übrigens die einzige der drei, die überlebt. Und vor allem geht es um den zunehmenden Hunger. Und Jura vertraut dem Tagebuch an, Teile der Ration der anderen beiden winzig genug gestohlen zu haben. Und das nimmt Edgar Selge in seinem Text so auf.
2: Jura, dieser 15-jährige Schüler, der im September 16 wurde, war von seinem Hunger so gequält, dass er es ab Mitte November 41 nicht mehr fertig brachte, die seiner Familie zugeteilte Ration vollständig nach Hause zu bringen. Unterwegs aß er von den Anteilen seiner Mutter und seiner kleinen Schwester. Er schaffte es einfach nicht, das zu unterlassen. Die Auseinandersetzungen, die zu Hause auf ihn warteten, waren dramatisch und veränderten die Beziehungen der drei Familienmitglieder grundlegend. Jedes Mal, wenn er die lächerlich kleinen Portionen abgeliefert hat, verschwindet Jura so bald wie möglich in seinem eiskalten Zimmer, in der Welt seiner Notizen. Er gesteht sich selbst seine Gier, rechnet mit sich ab, konstatiert mit Schrecken eine Charakterschwäche, die ihm zunehmend die Selbstachtung nimmt. Er kämpft jeden Tag um sie, aber er scheitert immer wieder neu.
0: Jetzt ist das Stehlen des Essens in diesem Fall ja kein Kavaliersdelikt, also kein dummer Jungenstreich, sondern bringt die anderen beiden dem Tode näher.
1: Genau, der Hunger ist so groß überwältigend, dass moralische Vorstellungen aber keine Rolle mehr spielen. Für Jura geht es so weit, dass er schließlich dies ins Tagebuch schreibt.
2: Ich wünschte, die Vergangenheit würde sich im Nichts auflösen, damit ich nicht mehr wüsste, was Brot ist, was Wurst. Wollen wir uns diesen Satz einmal genau anschauen, fragt er. Ich antworte nicht. Nur den ersten Teil, sagt er. Ich wünschte, die Vergangenheit würde sich im Nichts auflösen. Magst du dir das mal vorstellen? Das heißt doch, die Gegenwart ist so furchtbar, dass du an nichts denken willst, was in der Vergangenheit liegt. Die Erinnerung ist nicht zum Aushalten. Deine Gedanken zucken vor ihr zurück, als hättest du dich verbrannt. Verstehst du?
1: Tja, also Edgar Selge nutzt hier das Mittel von imaginierten Zwiegesprächen mit diesem Jura, aber auch mit Granien, so hören wir dann später, der das Blockadebuch in den 70er Jahren mit herausgebracht hat. Das ist schon ein bisschen didaktisch, sag ich mal.
0: Wie gefällt Ihnen denn dieses ja doch besondere Stilmittel?
1: Ja, das soll wohl verhindern, dass man über das Grauen sozusagen drüber wegliest oder hört. Also dieser Jura insistiert immer wieder, will den Ich-Erzähler die damalige Situation noch begreiflicher machen. Das ist als ein Mittel, um uns extra drauf zu stoßen, um uns wachzuhalten.
0: Es ist ja auch ungeheuerlich, sich vorzustellen, mit welchem Vernichtungswillen die deutschen Truppen damals vorgegangen sind.
1: Ja, auch das ist Thema bei Edgar Selge. Er fragt sich, wie viel Bösartigkeit, wie viel Brutalität in uns Menschen generell steckt, wie viel auch im Vater des Ich-Erzählers, der als Wehrmachtssoldat im Osten stationiert war und der den Sohn oft windelweich geprügelt hat. Und der Ich-Erzähler fragt sich aber auch, wie viel davon in ihm selbst steckt.
2: Kann sein, dass ich friedlich erscheine, denke ich. Aber wie lange? In meiner Fantasie erschaffe ich mir Menschen, die ich hassen darf. Mein Hirn ist mein eigenes soziales Netzwerk. Da tobe ich mich aus, ganz im Verborgenen. Immer wieder drückt sich der pure Hass durch, wie ein winziges Erdbeben.
1: Tja, die Frage ist, steckt dieses Böse in ihm, in uns allen vielleicht? Es ist eine der Fragen, die dieses Buch und Hörbuch stellt. Und Edgar Selge erinnert dabei auch an den Krieg Russlands gegen die Ukraine und an die Gräueltaten der Russen in Butscha und anderswo.
0: Edgar Selge hat sich ein sehr belastendes, schwieriges Thema ausgesucht. Wie gut gelingt es ihm denn Ihrer Meinung nach, diese Kriegsgräuel während der Blockade aufzuarbeiten?
1: Also es gibt ein paar Dinge, mit denen ich ein wenig hadere. Zum Beispiel steht mir der Ich-Erzähler, den wir wohl weitgehend mit dem Autor gleichsetzen können, ein bisschen zu sehr im Vordergrund. Also ich muss in diesem Kontext nicht erfahren, wie ihn die Trennung von seiner ersten Freundin aus der Bahn geworfen hat oder wie er auf die Idee kam, Schauspieler zu werden. Auch das beschreibt er hier aber. Ja, und da hätte ich mir Kürzungen gewünscht. Ich hätte stattdessen lieber mehr über diesen Jura erfahren, wäre lieber näher an ihm dran geblieben. Der bleibt mir hier als Figur doch auch ein bisschen blass. Und in der direkten Rede, also wenn er mit dem Ich-Erzähler diskutiert, da ist er mir auch ein bisschen zu keck, zu munter, sag ich mal. Aber ich finde es sehr gut, dass Edgar Selge an diese barbarische Blockade erinnert. Ja, und dass er immer wieder dabei fragt, was hat das mit uns zu tun? Wie viel Böses steckt in uns allen?
0: Juras letzter Winter von Edgar Selge. Die Autorenlesung gibt es als Download oder als MP3-CD. Die gut 6 Stunden kosten knapp 21 € und sind in der Argon-Edition erschienen.

0: Zwei Virtuosen an den Seiten haben Sie gerade gehört, Ralf Illenberger und Peter Autschbach mit Topaz. Philippa Perry hat 2020 international für Aufmerksamkeit gesorgt und ist bekannt geworden durch ihren Erziehungsratgeber mit dem tollen Titel »Das Buch, von dem du dir wünschst, deine Eltern hätten es gelesen und deine Kinder werden froh sein, wenn du es gelesen hast«. Es erzählt von ihren Erfahrungen als Mutter und der eigenen psychotherapeutischen Praxis. Im vergangenen Mai ist jetzt der erste Krimi der Autorin erschienen. Inga Grote, die an der Universität Mainz Journalismus und Komparatistik studiert, macht zurzeit ein Praktikum bei uns im Hessischen Rundfunk und sie hat sich Philippa Perrys Krimi angehört. Hier ihre Besprechung.
1: Eine neugierige Therapeutin, ein kratzbürstiger Kater und ein verschrobener Nachbar, der aus allem Schnaps braut, was bei drei nicht auf dem Baum ist. Das ist nicht etwa der Beginn eines Witzes, sondern das Ermittlertrio in Philippa Perrys neuem Krimi. Wer bei dem Titel die Therapeutin und ihre Mörder mit blutigen Tatorten und psychopathischen Serienmördern rechnet, der wird von dem Buch bzw. Hörbuch allerdings überrascht. Die britische Autorin bedient mit ihrem Buch das Genre der Cozy-Krimis, Englisch für Wohlfühlkrimi, das sich seit einigen Jahren steigender Beliebtheit bei Leserinnen und Lesern erfreut. In diesen gemütlichen Kriminalromanen ermitteln rüstige Rentner, pedantische Pfarrer oder eben neugierige Therapeutinnen meist in einem malerisch verschlafenen Örtchen. In einer solchen Gegend im Süden Englands nahe der berühmten Kalksteinklippen Seven Sisters lebt auch die Therapeutin Dr. Pat Phillips, die mit ihrem eigensinnigen Kater Dave und dem exzentrischen Nachbarn Pritchard ein ruhiges Leben zu führen scheint, indem ihr größtes Ärgernis die Falschparker vor ihrem Haus und waghalsige japanische Touristen sind, die für ein Selfie am Rande der Klippen balancieren und ihren Müll überall in Westlink liegen lassen. Aber Pets routinierter Alltag, bestehend aus Frühschwimmen im Ärmelkanal, Online-Therapiesitzungen mit ihren Klienten und feuchtfröhlichen Abenden mit ihrem Nachbarn Pritchard und dessen selbstgebrautem Schnaps, wird schlagartig auf den Kopf gestellt, als die Polizei am Strand von Burlingap eine Leiche findet. Der Tote ist Henry Clayton, ein Klient von Pat. Die Ermittler, Detective Sergeant Stevens und ihr Kollege Police Constable Footer, stempeln den Todesfall ohne Umschweife als Selbstmord ab. Aber Pat ist sich da nicht so sicher und nimmt gemeinsam mit Pritchard die Ermittlungen selbst in die Hand.
2: »Die stellen nicht die richtigen Fragen«, sagte sie. Tatsächlich stellen sie gar keine Fragen. Zum Beispiel, warum Henry überhaupt auf dem Cliff war. Wie ist er an diesem Strand geendet? Und was hat er in Westlink gemacht, Stunden bevor er den Termin bei mir hatte?
1: Um genau das herauszufinden, nutzt Pat mitunter ungewöhnliche Ermittlungsmethoden und besticht beispielsweise den Police Constable Footer mit Schokoladenmuffins. Dabei macht sie sich nicht nur bei Footers Vorgesetzter Amanda Stevens äußerst unbeliebt, sondern gerät immer mehr in ein Netz aus Betrug, Kleinstadttratsch und verhängnisvollen Beobachtungen. Dabei geht es nicht nur um die Frage, ob die Baupläne für ein Luxusressort etwas mit Henrys Tod zu tun haben, sondern auch darum, wer von dem Mord profitieren könnte. Diesen Fragen auf der Spur wird es richtig gefährlich für Pat.
2: »Ich würde an Ihrer Stelle aufpassen, Dr. Phillips.« »Ach ja«, nickte er und ließ seine hellblauen Zähne aufblitzen. »Ich weiß, wer Sie sind. An Ihrer Stelle würde ich keine schlafenden Hunde wecken. Wirklich nicht. Sie müssen aufhören zu graben. Hören Sie zum richtigen Zeitpunkt auf, meine Liebe. Sonst wissen Sie nicht, wie groß das Loch wird. Und kleine, alte Damen sind zerbrechliche Geschöpfe, nicht wahr? Unfälle passieren ständig. Fallen Sie bloß nicht hin.«
1: Ihre Nachforschungen bringen Pat der Wahrheit über Henrys Tod immer näher und zeigen, dass eine Therapeutin auch eine sehr gute Ermittlerin sein kann.
2: Sie beobachtete Dorna aufmerksam. Würde die Frau zögern? Hatte das etwas mit Henrys Verschwinden zu tun? War es die Folge eines heftigen Kampfes auf der Steilküste? Hatten sie sich gestritten? Waren sie handgreiflich geworden? Sie würde es natürlich leugnen, aber Lügen kostet Mühe. Und es würde kurz dauern, bis ihr Gehirn nach einer plausiblen Geschichte gesucht und sie herausgepickt hatte.
1: Insgesamt ist Philippa Perry die Einbettung der psychologischen Ebene in eine Kriminalgeschichte gut gelungen. Die Vielschichtigkeit der Geschichte

0: sorgt gepaart mit der kurzweiligen Lesart von Sonngard Dressler dafür, dass das Hörbuch trotz seiner Länge zu einem unterhaltsamen Begleiter für alle wird, denen klassische Krimis zu blutig sind. Oder die nach einem Hörbuch suchen, mit dem sie sich auch einfach mal in die Stadt setzen und People-Watching betreiben können. Sonngard Dressler schafft eine ausgewogene Balance zwischen ruhigen, erzählenden Passagen, in denen wir als Hörer uns in den Küstenort Westlink träumen können, und lebhaften Dialogen, in denen die Figuren nicht bloß sprechen, sondern man Pat, Dave und Pritchard regelrecht vor sich sieht und meint, den schalen Geruch von Pritchards selbstgebrautem Ananas- und Käse-Gin riechen zu können.
1: Inga Grote zu Philippa Perrys Die Therapeutin und ihre Mörder, gelesen von Sonngard Dressler. Der 10-stündige Download ist bei Hörbuch Hamburg erschienen und kostet knapp 21 €.

0: Die Familie Ottensamer hat zum Tanz aufgespielt, Ernst, Daniel und Andreas Ottensamer, The Clarinots, zusammen mit den Wiener Virtuosen und Rossinis Tarantella Napoletana. Wir kommen zu unserem Kinder- und Jugendhörbuch der Woche. Heute ist es für alle ab 12. Geschrieben hat es Daniela Dröscher. Die kennen Sie vielleicht mit ihrem autofiktionalen Roman Lügen über meine Mutter, der stand 2022 auf der Shortlist für den Deutschen Buchpreis. 2023 ist Daniela Dröscher Writer in Residence am Goethe-Institut Reykjavik gewesen. Und nun hat sie ein Jugendbuch geschrieben, das auch als Hörbuch vorliegt und gleich mal auf den ersten Platz der HR2 Hörbuchbestenliste August für Kinder und Jugendliche geklettert ist. Gelesen wird es von Birte Schnöing und es heißt Mädchen allein zu zweit. Dorothee Meyer-Karwick, wer sind diese Mädchen?
1: Ja, das sind die Freundinnen Issa und Grace. Aus Issas Sicht ist der Text auch geschrieben. Die beiden 15-Jährigen gehen auf eine Internatsschule, wohnen aber zu Hause. Auf diese Schule gehen vor allem Kinder aus sehr reichen Familien und eben ein paar wenige, die begabt sind, aber aus armen Familien stammen. Und zu dieser zweiten Gruppe gehören Issa und Grace.
0: Da höre ich jetzt ein bisschen raus, als würde die soziale Herkunft der beiden eine wichtige Rolle in diesem Jugendroman spielen.
1: Ja, so ist es. Also da bleibt sich Daniela Dröscher treu. Das ist ja grundsätzlich ein Thema, das ihr wichtig ist.
0: Was wird denn jetzt hier erzählt?
1: Also wir begleiten Issa und Grace durch den Schulalltag und der Roman beginnt mit dem Ende der Sommerferien, wo sich die beiden nach längerer Zeit dann wiedersehen. Irgendwas ist aber anders mit Grace. Sie trägt plötzlich weite Pullover, will auch nicht mehr rennen. Dabei war Leichtathletik immer so ihr Ding und sie will nicht mehr mit den anderen ins Freibad.
0: Da könnte man auf die Idee kommen, ist sie vielleicht schwanger?
1: Ja, das vermutet Issa, aber nein, das ist es nicht. Irgendwann zieht Grace ihre Freundin zu den Schultoiletten, wo sie sich dann in einer Kabine verbarrikadieren. Ja, und dann zieht Grace ihren Pullover nach oben.
2: Was? Was ist das? Grace' Oberkörper war auf Brusthöhe mit breiten weißen Streifen Mull umwickelt. Richtig abgeschnürt sah er aus. Sie werden immer größer. Schau! Die Ferien über sind sie einfach explodiert. Ratlos betrachtete ich Grace Brüste. Durch den Mull hindurch war es schwer zu erkennen, wie groß sie waren, aber größer waren sie. Grace Brüste waren immer schon etwas größer als meine gewesen. Warum aber waren sie um ein so vieles größer mit einem Mal? Es tut so weh, sagte Grace. Im Rücken und am Hals. Es ist, als würde ständig etwas an mir ziehen.
0: Da könnte ich mir vorstellen, dass dieses Thema bisher noch in keinem Jugendroman behandelt worden ist. Was will Grace denn jetzt tun?
1: Ja, Grace ist ja die Forscherin der beiden Freundinnen. Also still vor sich hinzuleiden ist für sie keine Option. Sie hat sich so eine radikale Lösung überlegt und möchte ihre Brüste chirurgisch verkleinern lassen.
0: Was ja gleich mal ein heftiger Eingriff ist und schwere Nebenwirkungen mit sich bringt.
1: Ja, und die Mutter müsste auch zustimmen, denn Grace ist ja erst 15. Also, das ist eines der Themen, die in diesem Jugendroman behandelt werden. Auch Issa hat aber ein Problem, und zwar ein finanzielles. Der Vertrauenslehrer Fuchs nimmt sie in der Schule zur Seite und sagt:
2: Die Gebühren für die letzte Klassenfahrt sind noch offen. Schon seit über einem Jahr. Über ein ganzes Jahr. Und sie hat nicht einmal versucht, einen Teil davon zu begleichen. Deine Mutter reagiert nicht, weder auf Anrufe noch auf schriftliche Mahnungen. Okay, ich versuchte mir nichts anmerken zu lassen. Wie viel ist es genau? Etwa 500 Euro. Der Förderverein berät gerade darüber. Vielleicht können die anderen Eltern dafür aufkommen.
1: Tja, der Förderverein, wo reiche und sehr reiche Eltern der anderen Schüler drin sind, berät jetzt also darüber, ob dem armen Mädchen Issa finanziell geholfen werden kann. Damit kann natürlich nicht ausgeschlossen werden, dass die Mitschüler etwas über die finanzielle Situation von Issa erfahren.
0: Was ihr ja mit Sicherheit sehr unangenehm ist. Warum kann denn die Mutter das Geld nicht aufbringen?
1: Ja, sie ist alleinerziehend, das sagt ja schon mal viel. Und sie war Opernsängerin, bis die Kinder dann kamen. Es gibt noch eine kleine Schwester von Issa. Und nun leitet die Mutter einen Seniorenchor. Ja, und wird dafür sehr schlecht bezahlt.
0: Beide Mädchen haben mit Problemen zu kämpfen. Die eine mit finanziellen, die andere mit körperlichen. Wie gehen sie damit um?
1: Ja, auch Grace' Problem hat natürlich eine finanzielle Komponente. Wenn sie nämlich keine Indikation vom Arzt bekommt, müsste sie die OP ja selbst zahlen. Eine mögliche Lösung kommt mit dem jungen Hendrik, genannt Sir, ins Spiel. Er ist der Sohn einer Aufsichtsrätin einer großen Bank. Und diese Mutter ist ja auch im Förderverein und ausgerechnet er beginnt sich für Issa zu interessieren und sie sich auch so für ihn. Die beiden treffen sich und er macht ihr dabei ein Angebot.
2: Ich habe übrigens mitgekriegt, dass ihr Geld braucht. Ich starrte ihn an. Wie zur Hölle konnte er das wissen? Niemand wusste etwas von Grace Brüsten, oder doch? Meine Mutter hat erzählt, dass sie sich gerade mit den anderen Eltern berät über... Na, über deinen Fall. Er meinte die offenen Rechnungen, nicht das Geld für die OP. Und mit ihr waren meine Mutter und ich gemeint, nicht Grace und ich. Zum Glück. Zugleich begehrte etwas in mir auf. Ich fand es ungeheuerlich, dass die Cruella ihrem Sohn von unserem Engpass erzählte. War so etwas nicht, wie hieß das, vertraulich? Für eine Frau de Ville offenbar nicht. Der Sir bemühte sich um ein betont gelassenes Gesicht. Jedenfalls, ich kann dir was leihen, falls du magst. Ich lachte laut auf. Du würdest mir Geld leihen? Ja, klar. Wie lässig es klang. Auch wenn es, sagen wir, 5000 Euro wären? Kein Gedanke war dem Satz vorausgegangen. Ich hatte einfach gefragt. Das ginge. Na klar ginge das.
1: Ja, aber so einfach ist es dann natürlich doch nicht. Bei dem Betrag muss Hendrik dann doch seine Mutter fragen. Und die wird daraufhin wütend, weil sie nämlich glaubt, Issa habe sich wegen ihres Reichtums an ihren Sohn rangemacht.
0: Also es kommt einiges zusammen. Liebe, soziale Ungleichheit, Unzufriedenheit mit dem eigenen Körper. Also wirklich gravierende Probleme, wirklich heftige Themen, die hier behandelt werden. Wie hat Ihnen die Umsetzung insgesamt gefallen?
1: Also ich finde, Daniela Dröscher versteht es wirklich sehr gut, die einzelnen Personen sehr differenziert darzustellen. Also das betrifft vor allem die beiden Hauptfiguren. Grace, die bollerige, laute, fordernde auf der einen Seite. Issa, die vorsichtige, zaghafte, nachdenkliche auf der anderen. Es ist eine wirklich spannende und vielschichtige Geschichte. Ja, und hier die Umsetzung mit Birte Schnönk als Interpretin. Das gefällt mir auch sehr gut. Birte Schnönk hat so eine wirklich schöne, junge, natürliche Stimme und lotet dann so die seelische Tiefe der Figuren wunderbar aus und bringt auch Komik und Tragik des Romans gut rüber. Und für mich ist sie damit die ideale Interpretin für die Ich-Erzählerin Issa. Übrigens, dieser Jugendroman geht doch gut aus, also auf mehreren Ebenen, ohne dabei zu rosarot zu färben. Ich finde deswegen, das Hörbuch kam zurecht auf den ersten Platz der H2-Hörbuch-Bestenliste August für Kinder und Jugendliche.
0: Und ich glaube, es bleibt auch spannend zu hören, auch wenn wir jetzt wissen, dass es gut ausgeht. Daniela Dröschers Mädchen allein zu zweit, gelesen von Birte Schnöing, gibt es als Download bei Hörbuch Hamburg. Silberfisch, knapp 15 Euro. Kosten die gut 4,5 Stunden. Geeignet ist der Roman ab 12 Jahren. Und Sie können sich jetzt auf Barockvioline freuen mit Lina Turbonet und ihrem Ensemble Musica Alchemica. Hier kommt das Allegro aus Vivaldis Frühling.

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1: In unserem vorigen Hörrätsel, da haben wir Sie nach Franz Werfel gefragt. Sie haben ein Gedicht gelesen vom Autor gehört. Die Gedichte sind unter anderem in der Anthologie Lyrikstimmen bei der Hörverlag erschienen. Wie immer haben wir 3 Hörbuchexemplare verlost, die sich schon auf dem Weg zu den Gewinnerinnen und Gewinnern befinden. Heute suchen wir nach einem deutschen Moderator, Entertainer und Regisseur, der 1925 in Berlin in eine jüdische Familie geboren wurde. Früh verstarben seine Eltern, er wurde gemeinsam mit seinem jüngeren Bruder in einer Waisenerziehungsanstalt untergebracht. Nachdem er von den Nationalsozialisten zur Zwangsarbeit gezwungen wurde, tauchte er in einer Kleingartenanlage in Berlin-Lichtenberg unter, um sich dort bis zum Kriegsende zu verstecken. Nach einer Ausbildung beim Berliner Rundfunk war er dort unter anderem als Regieassistent tätig und entwickelte sich zu einem der beliebtesten deutschen Moderatoren von Sendungen im Hörfunk und Fernsehen. Der Autor verstarb, 61-jährig, an den Folgen einer Magenkrebserkrankung. Sie hören nun einen Ausschnitt aus seiner Autobiografie aus dem Jahre 1980. Der Autor sinniert über den Grund, weswegen er diese schreiben möchte. Es liest Thomas Schmuckert.
2: Und noch etwas fiel mir beim Schreiben dieses Buches auf. Mein eigenes Leben, meine 2 Leben in Deutschland, war wie ein verkleinertes Spiegelbild dessen, was diesem Lande widerfahren ist, dass ich trotz oder gerade wegen der Leidenszeit, die mir auferlegt war, als Vaterland empfinde. Aus der Zeit totaler Verdunklung ging der Weg der Deutschen in helles Licht. Es war manchmal grell und nicht immer wärmend. Aber es war ein Glücksfall vor dem Hintergrund der Kälte, aus der es keinen Ausweg zu geben schien. Das war es, was meinen Entschluss bestärkte, dieses Buch zu schreiben. Es gibt so viele Menschen, die fast nur in der Gegenwart leben und doch einmal zurückschauen und klar sehen möchten, was da gewesen ist, wie es gewesen ist und warum es so gewesen ist.
1: Wie heißt der heute gesuchte Autor, der sich stark im Zentralrat der Juden in Deutschland engagierte? Wenn Sie es wissen, dann können Sie uns anrufen unter 069 155 6012 069 155 6012. Diese Nummer ist nun eine Stunde lang freigeschaltet. Sie können uns natürlich auch schreiben, dann bitte an folgende Adresse: hr2 Kultur 60222 Frankfurt. Natürlich können Sie auch eine Mail schicken. Die Adresse lautet hr2@hr.de. Und egal, ob Sie uns mailen oder einen Brief schreiben, bitte vergessen Sie nicht das Stichwort Hörrätsel. Einsendeschluss ist der kommende Dienstag. Und damit sind wir auch schon am Ende der Hörbuchzeit angelangt. 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Es verabschieden sich
3: Dorothee Meyer-Karweg
1: und Bastian Korff.

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2: 13 Uhr. Retter bergen weitere Überlebende nach Sturzflut in Nepal. Kunst und Kultur zur Kasseler Museumsnacht. Schauspieler Michael Mendel gestorben. Das Wetter teils sonnig, teils bewölkt, vereinzelt Schauer, 19 bis 25 Grad. Mein Name ist Kevin Arnold. 10 Tage nach der Sturzflut in der Himalaya-Region sind noch 2 Überlebende gerettet worden. Nach offiziellen Angaben wurde in Nepal eine Frau aus einem verschütteten Haus geholt. Außerdem konnte ein Mann lebend aus einem Tunnel befreit werden. Insgesamt gelten noch über 5.500 Menschen als vermisst. Mehr als 1.300 sind ums Leben gekommen. Nach den Sabotageversuchen auf das Stromnetz in Nordrhein-Westfalen und Brandenburg läuft die Fahndung weiter mit Hochdruck. Viele Polizisten sind im Einsatz, um den Verdächtigen zu finden. Aus der Nachrichtenredaktion Diane Batani.
3: Der Mann aus Gevelsberg in Nordrhein-Westfalen war ins Visier der Ermittler geraten, weil er 2 Bekennerschreiben verfasst haben soll. Nach Angaben von Bundesinnenminister Dobrindt begründete der 48-Jährige die Anschläge mit Kritik an der Nutzung fossiler Brennstoffe. Gestern wurden auch in Sachsen an mehreren Objekten Sprengvorrichtungen entdeckt. Die Polizeidirektion Görlitz bestätigte einen Einsatz nördlich von Bautzen. Die ganze Nacht über seien Beamte mit der Sicherung von Spuren beschäftigt gewesen.
2: Aus der CDU kommt die Forderung, die Abschieberegeln weiter zu verschärfen. Innenexperte Trom hat sich in der Welt am Sonntag dafür ausgesprochen, Migranten auszuweisen, die Frauen, queer oder christenfeindliche Straftaten begehen. Er verwies auf den Anschlag auf den Christopher Street Day in Berlin und sagte, fanatisch Islamisten lehnten nicht nur unsere Art zu leben ab, sondern sie bekämpften sie auch mit Hass und Gewalt. Ende Juli hatte ein mutmaßlicher Islamist eine Frau getötet und 31 weitere Menschen verletzt. In Kassel können Kunst- und Kulturinteressierte heute lange durch die Stadt streifen. Die Museumsnacht findet statt. Bis 1 Uhr gibt es unter anderem Ausstellungen, Inszenierungen und Live-Musik. HR-Reporter Michael Pschibilla.
4: Viele bekannte Orte erstrahlen in neuem Licht. So wird zum Beispiel das Dach der Grimmwelt zur Zirkusmanege mit Feuershow, Akrobatik und Jonglage. Im Technikmuseum wartet ein Raumflugsimulator auf Passagiere und ein Burgerrestaurant in der Königstraße verwandelt sich zum Ausstellungsort für Kasseler Graffiti-Künstler. Die Eintrittskarte für die Museumsnacht ist gleichzeitig Ticket für den öffentlichen Nahverkehr.
2: Im Main bei Offenbach wird ein Schwimmer vermisst. Die Feuerwehr meldet, dass Augenzeugen gestern Abend beobachtet haben, wie der Mann von einem Ufer zum anderen schwimmen wollte. In der Mitte des Flusses sei er dann untergegangen. Einsatzkräfte der DLRG hätten stundenlang versucht, den Mann zu finden, allerdings ohne Erfolg. Der Schauspieler Michael Mendel ist tot. Wie seine Agentin bestätigt hat, starb er im Alter von 82 Jahren. ARD-Reporter Mario Bartsch.
5: Mendel arbeitete an Theatern in ganz Deutschland, unter anderem in Darmstadt, Stuttgart und München. Später spielte Mendel auch in Kino- und Fernsehfilmen mit, darunter in Der Untergang und Barfuß. Außerdem war er in TV-Filmen von ARD und ZDF und in der Netflix-Serie Dark zu sehen. Für seine Rolle als Bundeskanzler Willy Brandt in dem Mehrteiler Im Schatten der Macht wurde Mendel mit der Goldenen Kamera als bester deutscher Schauspieler ausgezeichnet.
2: Das waren die Nachrichten. Das Wetter. Heute Nachmittag wechseln sich in Hessen Sonne und Wolken ab. In Nordhessen sind einzelne Regenschauer nicht ausgeschlossen. Temperaturen zwischen maximal 19 und 25 Grad. Die kommende Nacht wird frisch, Tiefstwerte zwischen 11 und 6 Grad. Morgen oft sonnig und trocken, Höchstwerte 21 bis 27 Grad. Die Zeit 13.04 Uhr.
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6: Und dazu begrüßt Sie heute Martin Kersten. Hallo und herzlich willkommen. Der französisch-libanesische Trompeter Ibrahim Malouf, der gehört ganz ohne Frage zu den Aktivposten in der Szene, wenn es um die Verknüpfung von Jazz mit Musikstilen aus der ganzen Welt geht. Mit seiner eigens konstruierten Vierteltontrompete macht seine Musik auch vor arabischen Tonskalen nicht Halt.

Love Anthem von und mit Trompeter und World Music Visionär Ibrahim Maalouf. Das Stück befindet sich auf seinem Album Trumpets of Michel-Ange, mit dem er auch die eigene Familiengeschichte bzw. die seines Vaters nacherzählt, auf dem Weg vom Libanon nach Frankreich. Weiter geht's hier an der Hörbar mit unserer ersten großen Musikrunde, angeführt vom nordischen Ensemble Vik. Dessen Mitglieder kommen aus ganz Skandinavien. Die Sängerin, die dem Ganzen den Namen gegeben hat, Elisabeth Vik, ist Norwegerin. Sie entführt uns mit ihrer Musik in eine zauberhafte Welt mittelalterlicher Balladen und Märchen, wie etwa beim folgenden Stück »Fanteguten«.

Wenn ich merke, dass mir beim Singen das Kino im Kopf losgeht, dann weiß ich, dass es ein guter Song wird, den es lohnt, weiter zu verfolgen. Das sagt die junge Kate Bollinger, die aus ihrer Heimat Virginia nach Kalifornien gegangen ist, um hier ihr Debütalbum aufzunehmen. Songs from a Thousand Frames of Mind heißt es. Ist 2024 erschienen, mit höchst unterschiedlichen, aber oft sehr interessanten Songs darauf, wie zum Beispiel dem eben gehörten Lonely. Cuatro Nuevo, Raúl Paz, das Ensemble Mammal Hands und Wieg aus Skandinavien. Das waren die weiteren Protagonisten in diesem ersten Teil der Hörbar. Sie finden alle Titel auch nochmal aufgeführt in einer Playlist im Netz unter www.hr2.de. Zu Beginn der zweiten Musikrunde gehen wir jetzt gleich zweimal nach Finnland. Wir hören ein Folk-Trio, das Ilkka Heinonen-Trio, das traditionelle Instrumente wie die Kantele oder auch die Joiko, eine mit dem Bogen gespielte traditionelle finnisch-karelische Leier, verwendet. Davor gibt's aber noch Musik von einem höchst eigenwilligen finnischen Singer-Songwriter aus dem fränkischen Fürth, Martti Mäkelä.

Ikar, ein Chanson wie eine griechische Sage. Und genau von so einer handelt es auch. Eine verschlungene Geschichte um König Minos, Poseidon, den Minotaurus, um Ariadne und Theseus, um Daedalus und seinen Sohn Ikarus, die sich mit selbstgebauten Flügeln aus dem Labyrinth befreien. Der Rest dürfte hinlänglich bekannt sein. Ikarus im Rausch des Fliegens kommt trotz eindringlicher Warnung seines Vaters der Sonne zu nah. Die lässt das Wachs seiner Flügel schmelzen. Der Franco-Kanadier Daniel Lavoie hatte diese Geschichte gerade in dem balladenhaften Chanson »Icar« nacherzählt. Wir haben hier ganz zum Schluss der Hörbar jetzt noch Musik vom Pianisten Gerd Beyer und seiner Gerd Band. Mein Name ist Martin Kersten. Ich wünsche Ihnen ein wunderbares Wochenende. Machen Sie es gut.

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1: 14 Uhr. US-Vermittler zu Gesprächen über Ukraine-Krieg in Moskau und Kiew. Retter bergen weitere Überlebende nach Sturzflut in Nepal. Einsatzkräftesuche nach vermisstem Mann im Main. Das Wetter teils sonnig, teils bewölkt, vereinzelt Schauer, 19 bis 25 Grad. Mein Name ist Andrea Eckstein. In die festgefahrenen Verhandlungen über ein Ende des Ukraine-Kriegs könnte wieder Bewegung kommen. Präsident Trump hat seinen Sondergesandten Witkow und seinen Schwiegersohn Kushner nach Moskau und Kiew geschickt. ARD-Korrespondent Stefan Lag.
2: US-Präsident Donald Trump kündigte an, dass Witkow und Kushner einen neuen Vorschlag zur Beendigung des Krieges vorlegen werden. Witkow und Kushner sind bereits mehrfach zu Gesprächen nach Moskau gereist, haben Kiew bislang jedoch nicht besucht. Russland hält weiterhin an zentralen Forderungen fest, darunter die Abtretung der 4 annektierten Regionen an Russland, einschließlich Gebieten, die Moskau derzeit nicht kontrolliert. Die Ukraine lehnt dies ab und fordert als Voraussetzung für Verhandlungen einen sofortigen Waffenstillstand.
1: 10 Tage nach der Sturzflut am Himalaya haben Rettungskräfte wieder 2 Überlebende gerettet. In Nepal wurde nach offiziellen Angaben eine Frau aus den Trümmern eines Hauses befreit. Vorher war ein Mann lebend aus dem Tunnel eines Wasserkraftwerks geholt worden. Aus der Nachrichtenredaktion Daniel Bresser.
3: Die Armee in Nepal spricht von einem Chinesen. Er sei in einem 225 Meter langen Tunnel entdeckt worden. Schon gestern konnten Helfer 2 Arbeiter lebend aus einem mit Schlamm zugeschütteten Tunnel befreien. Für die Helfer gibt es aber weiter jede Menge zu tun. Von den Behörden heißt es, dass alleine in 12 Wasserkraftwerken noch rund 900 Arbeiter vermisst werden. Mehr als die Hälfte von ihnen könnte in Tunneln eingeschlossen sein. Durch die Sturzflut sind mindestens 1.300 Menschen gestorben.
1: Nach den Sabotageversuchen auf das Stromnetz in Nordrhein-Westfalen und Brandenburg läuft die Fahndung weiter mit Hochdruck. Viele Polizisten sind im Einsatz, um den Verdächtigen zu finden. Aus der Nachrichtenredaktion Diane Batani.
4: Der Mann aus Gevelsberg in Nordrhein-Westfalen war ins Visier der Ermittler geraten, weil er 2 Bekennerschreiben verfasst haben soll. Nach Angaben von Bundesinnenminister Dobrindt begründete der 48-Jährige die Anschläge mit Kritik an der Nutzung fossiler Brennstoffe. Gestern wurden auch in Sachsen an mehreren Objekten Sprengvorrichtungen entdeckt. Die Polizeidirektion Görlitz bestätigte einen Einsatz nördlich von Bautzen. Die ganze Nacht über seien Beamte mit der Sicherung von Spuren beschäftigt gewesen.
1: Schwimmer im Main bei Offenbach vermisst. Die Feuerwehr meldet, dass Augenzeugen gestern Abend beobachtet haben, wie der Mann von einem Ufer zum anderen schwimmen wollte. In der Mitte des Flusses sei er dann untergegangen. Einsatzkräfte der DLRG hätten stundenlang versucht, den Mann zu finden, allerdings ohne Erfolg. Im Rhein-Main-Gebiet werden heute tausende Fahrradfahrer erwartet. Bei der sogenannten Bike Night demonstrieren die Radler für bessere Radwege und gegen Lärm und Feinstaub. HR-Reporter Stefan Pommerenke.
5: Am Nachmittag gibt es Sternfahrten in Richtung Frankfurt von Bad Vilbel, Darmstadt oder Oberursel aus. Ganz offiziell startet die Bike Night dann ab 20 Uhr. Treffpunkt ist der Eiserne Steg am Mainkai. Nach einer kurzen Kundgebung geht's mit dem Fahrrad rund 2,5 Stunden durch die Stadt. Mit dabei sind auch lautstarke, rollende Musikanlagen auf Lastenrädern. Autofahrer müssen in der Frankfurter Innenstadt immer mal wieder mit kurzzeitig gesperrten Straßen rechnen.
1: Das waren die Nachrichten. Das Wetter. Sonne und Wolken heute Nachmittag und meist trocken bei 19 bis 25 Grad. Morgen auch trocken und sonnig bei 21 Grad im Upland und bis 27 Grad an der Bergstraße. Die weiteren Aussichten. Am Montag viel Sonne, ein paar Wolken, aber meist trocken, nur einzelne Schauer und Gewitter. Warm bis 32 Grad. Der Dienstag beginnt trocken, später dann zum Teil Regen bis 28 Grad. Die Zeit 14.04 Uhr.
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6: Aus den Ausführungen des Herrn Oberregierungsrats finde ich doch, dass eine Lücke im Gesetz insofern besteht, als ein Mietvertrag doch eine Angelegenheit ist, die einem Laien recht viel Schwierigkeiten macht. Und dass es vielleicht notwendig wäre, dass so eine Form, eine Norm eines Mietvertrages geschaffen würde für alle Rechtsunkundigen.
7: Ein Originalton aus dem Jahr 1948. Das sagt eine Teilnehmerin bei der 16. öffentlichen Diskussion von Radio Frankfurt im großen Sendesaal des Hessischen Rundfunks. Im Jahr 1948 ging es um Mietverträge und Mieterschutz. Willkommen zu den Archivschätzen. Heute widmen wir uns der 80-jährigen Geschichte Hessens und schauen genauer auf die Wohnungspolitik in der Nachkriegszeit. Mein Name ist Christiane Greiner. Es fehlte an Wohnraum in den Nachkriegsjahren. In den Städten waren viele Wohnungen und Häuser zerstört und immer noch wurden Trümmer geräumt. Gleichzeitig suchten und beschlagnahmten die Mitarbeiter der amerikanischen Besatzungsmächte für ihre eigenen Zwecke. Es kamen Menschen aus der Kriegsgefangenschaft zurück und Menschen, die in dieser Zeit aus der sowjetischen Besatzungszone nach Hessen flohen. Eine komplexe Situation. Wohnungen wurden beschlagnahmt und Wohnungen sollten neu gebaut werden. Die Landesregierung stellte Gelder für den Wohnungsbau zur Verfügung. Auch der Hessische Rundfunk griff dieses brennende Thema auf. In den Frankfurter Gesprächen diskutierten Betroffene, Experten und Politiker und Politikerinnen über Mietrecht, Neubauten, Wohnungsnot und Wohnungspolitik. All diese Aspekte hören Sie in den nächsten 50 Minuten in Ausschnitten aus Diskussionen, in Interviews und Reportagen. Doch zuerst noch einmal die Diskussionsteilnehmerin im Jahr 1948.
6: Aus den Ausführungen des Herrn Oberregierungsrats finde ich doch, dass eine Lücke im Gesetz insofern besteht, als ein Mietvertrag doch eine Angelegenheit ist, die einem Laien recht viel Schwierigkeiten macht. Und dass es vielleicht notwendig wäre, dass so eine Form, eine Norm eines Mietvertrages geschaffen würde für alle Rechtsunkundigen. Und in diesem Mietvertrag, da müsste drin stehen, wie weit die Rechte und die Pflichten der einzelnen Mietpartner gehen. Ob zum Beispiel Möbel, die im Zimmer stehen und von dem Hauptmieter noch benutzt sind, zu räumen sind für den Untermieter, das ist eine Frage. Ob einem Flüchtling zu gestatten ist, dass sämtliche Hausgeräte, die notwendig sind zur Haushaltsführung, zur Verfügung zu stellen sind. Ob das Betreten des Zimmers, wie es von vielen Vermietern gewünscht wird, zu jeder Tageszeit zu gestatten ist, oder ob der Mieter wirklich, der Untermieter wirklich ein genau dasselbe Wohnrecht darauf hat und dem Hauptmieter eben nur gestatten darf, wenn ihm es recht ist, das Betreten seines Zimmers zu gestatten. Denn es ist doch so, dass man, wenn man den Raum gemietet hat, man auch ein Verfügungsrecht genau in demselben Maße wie der Hauptmieter haben möchte. Sehen Sie, das sind alles so Dinge, die man vorher, bevor man eben als Untermieter irgendwo wohnt, nicht so beachtet. Die merkt man erst so im Laufe des Zusammenlebens. Sie lassen sich ja mit dem furchtbar netten Publikum, was die Frankfurter an sich ja sind, im Allgemeinen sehr auf einer freundschaftlichen Basis regeln. Aber es gibt durchaus Leute, die als Mieter nicht immer Engel sind und auch die als Vermieter nicht immer Engel sind. Und für diese, die eben nicht Engel sind, wäre es doch notwendig, irgendeine Form zu schaffen, die auch dem Laien ermöglicht, das Recht von vornherein notiert zu bekommen. Dann möchte ich noch etwas sagen, was vielleicht nicht ganz hierher gehört, aber ich möchte, dass dieser Mieterschutz oder diese Mieterhilfe, möchte ich einmal sagen, schon anfängt, wenn der Mieter anfangen will, ein Mitbürger dieser Stadt zu werden. Ich weiß nicht, ob Sie all die Schwierigkeiten auch gehabt haben bei dem Einzug in die Stadt Frankfurt, dass Sie, wenn Sie einen Zuzug bekommen, erstmal ein Arbeitsverhältnis nachweisen müssen. Wenn Sie ein Arbeitsverhältnis nachweisen müssen, können Sie erst den Zuzug bekommen. Wenn Sie eine Wohnung nachgewiesen bekommen, können Sie eine polizeiliche Anmeldung bekommen. Also es ist gewissermaßen ein Hund, der sich immer in den Schwanz beißt. Sie wissen nicht, wo Sie anfangen sollen. Da habe ich einen Vorschlag. Vielleicht wäre es furchtbar nett, wenn zu all dem Papierkrieg, der schon herrscht, noch ein weiterer dazu käme, nämlich ein Wegweiser, der uns einmal zeigt, wo gehst du hin mit diesem Wunsch und in welcher Reihenfolge gehst du ihn den Weg und wo sind die einzelnen Behörden, wo du deinen Wunsch erfüllt bekommst. Das nur nebenbei.
8: Vielen Dank.
7: Wohnungen fehlten nach Kriegsende in ganz Hessen. Der Bedarf an Wohnraum war enorm. Kriegsgefangene kamen aus sowjetischer Gefangenschaft. Kriegsgefangene kamen aus sowjetischer Gefangenschaft zurück. Flüchtlinge aus der sowjetischen Zone und damals sogenannte Heimatvertriebene aus ehemaligen östlichen Gebieten. Sie alle kamen nach Hessen. Sie alle kamen vor allem in Nordhessen an. In Eschwege wurde gebaut. Hören Sie eine Reportage aus dem Jahr 1952. Der Reporter ist Günther Hünecke.
8: Eschwege, eine kleine Stadt dicht an der Zonengrenze, 24.000 Einwohner. Und nun stehen wir hier draußen in einer Siedlung in der Bahnhofsgegend, in einer ganz neuen Siedlung mit sauberen, verputzten, weißen Reihenhäusern, zwei Etagen, Erdgeschoss und ein ausgebautes Dachgeschoss. Es ist gewiss nichts Neues. In einer Siedlung zu stehen heutzutage, es gibt sie überall. Aber wer einmal in seinem Leben hinter Stacheldraht gesessen hat, der weiß, wie es einem zumute ist, wenn man die ersten tastenden Schritte wieder in die Freiheit unternimmt, wenn man so unsicher ist. Und so ist hier der Verband für Heimkehrer, Kriegsgefangene und die Angehörigen der Vermissten auf den Gedanken verfallen, eine Siedlung für Heimkehrer zu erstellen, vor der ich eben stehe. Es sind insgesamt 12 Wohnungen für Heimkehrer, die diese Häuser auch einmal besitzen werden, und 12 weitere in den ausgebauten Obergeschossen, die von Flüchtlingen bezogen sind. Und wenn wir jetzt in eine dieser Wohnungen hineingehen, 4 Stufen hinauf, so, guten Tag.
9: Guten Tag.
8: Ich darf mal in Ihre Wohnung eben hineingehen. Dann kommen wir also als erstes in die Wohnküche. Geräumig, sauber, mit einem sehr schönen grauen Fußbodenbelag. Das ist so ein neues Verfahren,
9: nicht, Herr Vogt? Ganz neu ist das.
8: Ja, wie groß ist denn Ihre Wohnung?
9: Die ist 43 Quadratmeter.
8: Wie viele Personen sind Sie?
9: Mit 4 Personen.
8: Das ist eigentlich ganz schön.
9: Wunderbar, wir sind sehr zufrieden hiermit.
8: Ja, und sagen Sie, wie haben Sie das nun hier eigentlich geschafft? Ich meine, Sie sind ja auch nun kein Mann, der furchtbar viel Geld hat, Baukostenzuschuss und Ähnliches. Wie haben Sie denn das geschafft?
9: Ja, wir haben das mal durch die Kriegsgefangenen, haben wir das mal besprochen. Und das hat Herr Fahren-Wittensach, hat das in der Hand genommen und wurde das weiter bearbeitet, bis endlich mal die Sache nach langem Hin und Her geklappt hat, dass wir bauen konnten.
8: Ja, aber ich meine, wie haben Sie persönlich die Eigenfinanzierung darstellen können?
9: Wir haben Selbsthilfe geleistet, einen gewissen Betrag an Selbsthilfe. Also ausschachten und mit aufbauen und zutragen und Mörtel zurechtmachen und dergleichen und so fort. Und dadurch ist unsere Eigenhilfe mit eingesetzt worden, dass uns die Sache billiger dadurch kommt.
8: Ja, Herr Vogt, noch eine Frage. Ich will über dieses Problem dann noch sprechen. Haben Sie eigentlich Arbeit?
9: Augenblicklich habe ich keine Arbeit, bin ich arbeitslos. Aber ich rechne in kurzer Zeit wieder Arbeit zu bekommen, dadurch mir die Sache dann besser ist zum Bezahlen und dergleichen. Im Moment fällt es schwer, aber wir können es ertragen.
8: So, und nun ist der Name des Pfarrers Winzer gefallen. Pfarrer Winzer ist der Kreisvorsitzende des Verbandes, der diese ganze Geschichte hier in das Leben gerufen hat. Ja, Herr Pfarrer, es ist für Sie ja sicher ein stolzes Gefühl, als den Initiator dieses Gedankens des Wohnungsbaus hier in Eschwege jetzt in einer solchen Wohnung zu sitzen und zu sehen, wie die Menschen glücklich sind in diesen Wohnungen. Aber ich könnte mir vorstellen, dass es ebenso schön wie dieses Gefühl heute ist, dass ebenso groß die Schwierigkeiten in der Vergangenheit waren, um dieses alles überhaupt ins Leben zu erwecken.
10: Das ist schon richtig. Wir haben uns aber doch gesagt, dass das, was wir in der Gefangenschaft in Russland, in Frankreich, in England getan haben, nämlich zu arbeiten und zu bauen, dass wir das auch in unserem eigenen Vaterland, in unserer Heimat fertigbringen müssen.
8: Sie waren selbst auch Kriegsgefangener?
10: Ich bin selbst auch in amerikanischer Gefangenschaft gewesen. Diejenigen, die sich nun zusammenschlossen, sind zumeist in russischer Gefangenschaft gewesen. Wir haben eine innerhalb unseres Verbandes, der Heimkehrer, der seit etwa 3,5 Jahren in Eschwege besteht, eine Siedlungsgemeinschaft gegründet, zu der sich eine ganze Menge Siedlungswilliger zusammenschlossen. Es ist nachher so gekommen, dass 12 Mann gebaut haben, und zwar legten wir Wert darauf, dass wir in gegenseitiger Hilfe nach Möglichkeit aus Selbsthilfe heraus die Arbeit an den Häusern vom Ausschachten bis zur Vollendung, soweit es möglich war, fertigstellen konnten.
8: Und das ging also auch rein vom Handwerklichen her?
10: Jawohl. Wir haben am 13. September 1950 den ersten Spatenstich getan. Und es dauerte wohl eine gute Woche, da waren die Ausschachtungsarbeiten bereits von denen, die sich nun hier die Häuser gebaut haben, und von einem ganz Teil Kameraden aus unserem Verband vollendet.
8: Also man kann sagen, man muss nur einmal wirklich anfangen. Dann wird es schon gehen. Aber Herr Pfarrer, das ist ja nun doch nicht alles, sondern es sind ja allerhand finanzielle und auch industrielle Arbeiten hier zu leisten, die nun nicht von Hand gearbeitet werden können und die eben nun das leidige Geld kosten.
10: Ja, ich möchte die Gelegenheit hier dankbar benutzen, der Stadt Eschwege, um das auszusprechen, dass sie uns, den Heimkehrern, in großzügiger Weise geholfen hat. Die Stadt Eschwege hat erstens einmal den Grund und Boden zur Verfügung gestellt, der in Erbpacht für 99 Jahre nun jedem Einzelnen gegeben worden ist. Außerdem hat die Stadt Eschwege für die Heimkehrer 1000 Mark, für die Spätheimkehrer und Flüchtlinge unter ihnen, es sind mehrere Spätheimkehrer und etwa 5, die aus Ostpreußen und Schlesien vertrieben sind, unter den Bauherren, diesen als verlorenen Zuschuss gegeben.
8: Das waren erst mal 12.000 Mark, aber wenn ich mir die Häuser hier ansehe, das langt natürlich nicht.
10: Nun kommen dazu die Mittel, die wir als Landesbaudarlehen bekommen haben, und die erste Hypothek dazu hat die Kreissparkasse in Eschwege uns gestellt. Vielleicht ist das doch bemerkenswert. Soweit ich weiß, ist es überhaupt die erste Möglichkeit, eine solche stattliche Anzahl von Häusern zu bauen, ohne dass wir einen einzigen Pfennig Eigenkapital mitgebracht haben.
8: Ja, das finde ich auch sehr erstaunlich, aber nun trotzdem, es tritt ja bei einem solchen Hausbau nun für den Siedler, für den einzelnen Siedler eine gewisse Verschuldung ein. Wie stark ist denn nun die Verschuldung der betreffenden Siedler hier?
10: Es wird jeder Heimkehrer etwa 1600 Mark als Spitze zu den bekommenen Darlehen zu zahlen haben. Und dann beträgt, dadurch, dass nun innerhalb 33 Jahre das Haus in seinen abbezahlt wird, in seinen Besitz geht es, wenn diese Spitze geleistet ist, das kann aufgebracht werden durch eine Miete des ganzen Hauses in Höhe von nicht ganz 70 Mark. Sodass also die untere Wohnung etwa mit 40 Mark und die obere Wohnung mit 30 Mark berechnet wäre. Und wir doch auch die Hoffnung haben, dass besonders auch die Kameraden, die etwa jetzt noch in Arbeitslosigkeit stehen, bald in Arbeit kommen und dann wirklich auch diesen Betrag monatlich leisten können, damit das Haus ihr Eigentum wird.
8: Die Arbeitslosigkeit hier in diesem Notstandsgebiet Eschwege, Sontra, ist natürlich ein besonderes Problem. Ich möchte darüber noch mit dem Bürgermeister von Eschwege sprechen. Aber man muss ja doch wohl nun mal hier sich noch einmal umschauen. Und wenn hier jetzt 3 Siedler sitzen, so sieht man wirklich fröhliche und glückliche Augen. Kommen Sie doch bitte mal einen Moment her. Seit wann wohnen Sie denn nun hier?
11: Seit dem 1. November.
8: Und wie haben Sie vorher gewohnt?
11: Wie? Na, die Verhältnisse waren sehr schlecht.
8: Ja.
11: Denn wir haben nur noch Küche und Schlafzimmer gehabt, nicht? Und mussten auch schon seit circa 5 Jahren, nicht? Hat man dort gekündigt kriegt. Und da waren die Verhältnisse dementsprechend, nicht?
12: So, und nun sind Sie wirklich froh hier?
11: Jawohl.
12: Ja?
11: Ja, man lebt so richtig auf, nicht?
12: Wann sind Sie denn aus Gefangenschaft gekommen und wo sind Sie denn hergekommen?
13: Aus Russland, und zwar Anfang 46 bin ich zurückgekommen, todkrank.
12: Ja, und wie geht es nun jetzt?
13: Auch jetzt geht's nun wieder.
12: Es ist ja nun auch eine, Gott, wirklich bewiesene Tatsache, dass gerade die Wohnverhältnisse auf den Heimkehrer und auch vor allen Dingen auch auf den verwundeten oder erkrankten Heimkehrer ganz besonderen Einfluss haben.
13: Ja, das ganz bestimmt. Man fühlt sich wieder richtig wohl und geht auch wieder körperlich besser vorwärts.
12: So, und ich glaube, damit können wir hier abschließen, Herr Pfarrer. Und ich glaube, ich möchte nun noch den Herrn Bürgermeister sprechen. Ich habe es ja nun in diesem kleinen Gespräch schon ein paar Mal anklingen lassen, Herr Bürgermeister Dr. Tom, dass dieses ganze Gebiet hier um Sontra-Eschwege ja ein Notstandsgebiet erster Ordnung in Hessen darstellt und dass es nun ein, ja, wenn ich mich mal sehr hart ausdrücke, beinahe zweifelhaftes Unternehmen erscheint, hier Siedlungen größeren Ausmaßes entstehen zu lassen, wenn man nicht gleichzeitig die Arbeitsplätze findet. Und nun sagten mir gerade einige Anwohner der Siedlung da draußen, dieser Heimkehrersiedlung, dass sie eben jetzt arbeitslos seien.
14: Wir haben hier, das darf man wohl sagen, die höchste Arbeitslosigkeit in Hessen. Unsere Stadt allein hat etwa 1200 Arbeitslose, der ganze Kreis ungefähr 5000. Und das ist eine Arbeitslosigkeit, die strukturell bedingt ist, die darauf zurückzuführen ist, dass große Industrieunternehmen, die wir früher hatten, insbesondere Lederindustrie, dass die schon vor dem Kriege zum größten Teil kaputt gegangen ist. Und dann wirkt sich ungünstig aus, dass durch die nahe Zonengrenze ein großer Teil unseres Hinterlandes abgeschnitten ist.
12: Auf der anderen Seite, Herr Dr. Tom, wenn man nach Eschwege hereinfährt, von Eschwege West, also von der großen Bahnstation, die ja gar nicht ungünstig zu dieser kleinen Stadt hier liegt, dann kommt man ja durch das Gelände des ehemaligen Fluchtplatzes. Und verzeihen Sie, aber einem Großstädter fällt es nun auf, dass da noch eine ganze Reihe ungenützt ist.
14: Ja, dieser ehemalige Flugplatz ist unser Industriegelände. Er ist nicht eigentlich ein Flugplatz gewesen, als vielmehr eine Werft und hat infolgedessen eine große Anzahl von Hallen, alle mit Gleisanschluss versehen, mit Strom und Wasser und Gasanschluss, sodass sie für Industriezwecke hervorragend geeignet sind. Wir haben dort schon eine ganze Anzahl von Industrieunternehmen untergebracht, aber wir haben immer noch große Hallen, die für die Unterbringung von Unternehmen hervorragend geeignet sind. Und es ist unser Bemühen, nun Industrie hierher zu ziehen, um neue Arbeitsplätze zu schaffen.
12: Sie sagten, dass bereits eine ganze Reihe von Industrie dort angesiedelt ist. Ist die nun hinsichtlich ihrer Kapazität zur Aufnahme von Arbeitskräften schon voll ausgelastet? Oder glauben Sie, gerade durch diese Ansiedlung von Industrie nun wenigstens einen Teil der Arbeitslosigkeit abfangen zu können?
14: Es sind ohne Zweifel noch sehr viele Möglichkeiten vorhanden, neue Arbeitsplätze zu schaffen. Sowohl bei den Unternehmen, die dort auf dem Flugplatz untergekommen sind, darunter befinden sich mehrere der Metallindustrie, die sehr gute Aufträge, auch viele Exportaufträge haben und im Begriff sind, sich zu erweitern, aber auch unsere ortsansässige Industrie ist in der Lage, noch neue Arbeitsplätze zu schaffen, aber dazu gehören natürlich Kredite, um die wir uns ständig bemühen. Wenn wir die in genügender Anzahl bekommen, dann lassen sich noch Hunderte und Aberhunderte von Arbeitsplätzen hier schaffen.
12: Herr Bürgermeister, ich möchte das Bild einmal jetzt abrunden. Es ist ja ohne Zweifel, dass durch die Initiative des Heimkehrerverbandes, spezifisch ausgedrückt durch die Initiative des Pfarrers Winzer, hier etwas geschaffen worden ist. Und wenn nun die Aspekte, die Sie hier eben gaben, noch dazu eintreffen, so ist doch vielleicht durch private Initiative mit behördlicher Unterstützung hier etwas geschaffen worden, was durchaus kreditwürdig für die Zukunft ist.
7: Sie hörten eine Reportage aus dem Jahr 1952. Reporter war Günther Hünecke. In Eschwege wurde gebaut, in Frankfurt wurden Flugblätter verteilt. Sie forderten die Rückgabe von Wohnungen, die die amerikanischen Militärs für ihre Zwecke beschlagnahmt hatten. Sie hören ein Interview von Hans-Peter Antes mit Gustav Friedrich Neubronner, dem Sprecher der Interessensgemeinschaft für Besatzungsgeschädigte, aus dem Januar 1954.
15: Zu dem Kreis der Wohnungssuchenden und zu dem Kreis der von der Wohnungsnot Betroffenen gehören in hohem Maße auch die Besatzungsgeschädigten, die Menschen, die ihre Wohnungen, ihre Häuser hergeben mussten für Zwecke der Besatzungsmächte. Sie haben sich zu einer Interessengemeinschaft der Besatzungsgeschädigten als eingetragener Verein zusammengeschlossen. Und Herr Dr. Neubronner, Sie sind nun Sprecher dieser Interessengemeinschaft. Sie haben kürzlich ein Flugblatt versandt an die Besitzer von Ein- und Zweifamilienhäusern, die eben ihre Häuser an die Besatzungsmächte losgeworden sind. Sie haben in diesem Flugblatt gefragt, sind Sie bereit, Ihr beschlagnahmtes Haus zum Verkehrswert an die Bundesregierung zu verkaufen? Was hat es damit für eine Bewandtnis?
16: Die Bewandtnis ist die, dass zunächst seitens der Bundesregierung im Einvernehmen mit den Alliierten hier der US-Besatzungsmacht ein Austauschprogramm gesteuert wird, in dem zunächst in Frankfurt 72 Wohnungen zum Austausch gebaut werden und dafür in Frankfurt 60 Wohnungen bzw. Einfamilienhäuser freigegeben werden.
15: Sind diese Wohnungen bzw. Häuser schon fertiggestellt? Ist mit einer kurzfristigen, sagen wir, Umsiedlung oder Freigabe dieser Einfamilienhäuser zu rechnen?
16: An sich war geplant, die Freigaben in diesem ersten Bauprogramm, dem ersten Austauschprogramm, schon Ende Dezember dieses Jahres durchzuführen. Es hat sich aber in Frankfurt ergeben, dass es sehr schwierig war, das geeignete Baugelände an Hand zu bekommen. Nicht weniger wie 7-mal musste mit der Stadt verhandelt werden, bis endlich in dieser Woche durch Einschreiten von Herrn Stadtverordnetenvorsteher Schaub und des Ausschusses es gelungen ist, ein Gelände zwischen der Raimundstraße und der Echersheimer Landstraße auszumachen. Was? Durch diese lange Hinausziehen sind wir hier in Frankfurt ungefähr 6 bis 8 Wochen gegen das übrige Hessen zurück. Im übrigen Hessen sind die Ausschreibungen bereits heraus und wir sind noch weiter zurück, zum Beispiel gegen Bayern.
15: Auf das ganze Bundesgebiet verteilt wird diese Zahl der Neubauten wahrscheinlich entsprechend höher sein.
16: Die Neubauten, die erstellt werden im ersten Programm, sind über 3.500. Die Freigaben gehen sogar noch höher, weil die Franzosen 1.000 allein aus ihren eigenen Mitteln zusätzlich bauen. Hier für Frankfurt ist der Prozentsatz erstaunlicherweise besonders gering, da wir hier besonders Beschlagnahme betroffen sind und allein noch 4.200 Wohnungen beschlagnahmt haben, neben ungefähr 70 Gewerbebetrieben.
15: Und es wird nun darauf ankommen, diese Häuser möglichst schnell hochzubringen, damit die Freigaben von entsprechenden Wohnungen erfolgen können.
16: Ja, wenn die Geländefrage gelöst ist, und die soll jetzt so gelöst werden, dass das zweite Programm, über das die Bundesregierung bereits seit Juni verhandelt, gleichzeitig mitgelöst werden kann, wobei 182 Wohnungen hier gebaut werden, wird es möglich sein, an die Generalbereinigung heranzugehen, über die die Verhandlungen ungefähr im Frühjahr beginnen. Und hier zeichnen die Amerikaner ein gewisses Entgegenkommen, indem sie neuerdings erklären, sie sind bereit, aus ihrem eigenen Haushalt im größeren Ausmaß zusätzlich zu bauen.
15: Es wären also zunächst etwa 260 Wohnungen bzw. Häuser umgesiedelt werden können. Die Familien, die aus diesen Wohnungen vertrieben worden sind oder die diese Wohnungen hergeben mussten seit 8 Jahren, können also damit rechnen, vielleicht im Sommer des kommenden Jahres ihr Eigentum zurückzubekommen bzw. eine neue Wohnung zu bekommen.
16: Es gibt hier eine Einschränkung. Zunächst sollen Einfamilienhäuser freigemacht werden. Für jedes Einfamilienhaus muss eine Austauschwohnung gestellt werden. Auch Zweifamilienhäuser können drankommen, da müssen 2 Wohnungen dafür erstellt werden.
15: Nun,
16: die Einschränkung geht aber, wenn ich das noch sagen darf, dahin, dass nichts freigegeben wird, was über dem Captain hinaus zurzeit belegt ist.
7: Angesichts der angespannten Wohnungsmarktlage Anfang der 1950er Jahre stellten sich viele Fragen. Was soll gebaut werden? Wie soll gebaut werden? Und wie soll das alles finanziert werden? Im Jahr 1951 fand die erste große Baumesse in Hannover statt, die internationale Bauausstellung Constructa. Hier sollen Wege für den europäischen Wiederaufbau nach dem Zweiten Weltkrieg gefunden werden. Darüber diskutierten auch im Hessischen Rundfunk der Wohnungsbauminister der jungen Bundesrepublik Eberhard Wildermuth, FDP, der Architekt Edgar Wedepohl, der Bauunternehmer Fritz Schuppert und der Fabrikant August von Hagen. Das Gespräch leitete Günther Hünecke.
17: Die Bautechnik verfügt heute, und daran kann kein Zweifel bestehen, über Erfahrungen und Methoden, die es gestatten, den ungeheuren Wohnungsbedarf zu befriedigen, der nicht nur in Deutschland, sondern praktisch in den meisten Ländern der westlichen Welt beobachtet werden kann. Es ist lediglich die Frage, ob die Bauwirtschaft und bei uns vor allem der Staat den richtigen Gebrauch hiervon machen. Instruktive Beispiele hierfür, wie dies geschehen könnte, bietet die Bauausstellung in Hannover, die Constructa, genug. Sie informiert aber auch darüber, dass das Bauen heute nicht nur ein technisches oder finanzielles Problem darstellt, sondern eine ganze Serie von Problemen aufwirft, über deren Umfang und über deren Bedeutung man sich schon deswegen klar sein muss, Herr Minister, um nicht bei der Verwirklichung der großen Pläne, die das Bundeswohnungsbauministerium aufgestellt hat und die zur Beseitigung der Wohnungsnot dienen sollen, vor Schwierigkeiten zu stehen, die es fraglich erscheinen lassen, ob das Ziel überhaupt erreicht werden kann. Fehlinvestitionen erheblichen Umfanges und, was noch schlimmer ist, enttäuschte Hoffnungen wären die Folge. Über die Gefahren einer derartigen Entwicklung muss man sich im Klaren sein. Und darum wird man zunächst überhaupt einmal zu fragen haben, was muss gebaut werden, wo muss gebaut werden und wie muss gebaut werden.
18: Die Fragen sind eigentlich einfach zu beantworten. Was muss gebaut werden? Es muss der Bedarf der großen Massen an Wohnungen gedeckt werden. Wer über den Massenbedarf hinaus, über die Baukonfektion, wenn ich mich so ausdrücken darf, sich seinen Maßanzug im Bau machen will, den wird niemand dran hindern und niemand dran hindern sollen, aber ist für die volkswirtschaftliche und für die versorgungsmäßige Betrachtung eigentlich ohne Interesse. Wo muss gebaut werden? Dort, wo die Menschen ihre Arbeit finden. Das ist vor allem entscheidend für die Frage des Flüchtlingswohnungsbaus, aber es muss auch sonst

0: ganz bestimmten Umständen vielleicht einmal kleinen Umfang provisorisch bauen, im großen Ganzen nicht. Und wir müssen zweitens so billig wie möglich bauen, um Mieten zu erzielen, die für die Einkommen der breiten Massen erträglich sind. Das ist leicht gesagt, in der Praxis es durchzuführen, gleicht manchmal der Quadratur des Zirkels.
1: Herr Minister, wie man bauen muss, das haben Sie eben zusammengefasst mit den Worten, man soll schnell und preiswert bauen. Dazu gehört vielleicht noch, man muss auch gut bauen. Und um das zu erreichen müssen, so scheint es mir, alle Kräfte zusammenwirken, sowohl die Träger des Wohnungsbaus, welche die Bauprogramme aufstellen, als auch die Architekten, welche diese Programme zu einem wirtschaftlichen Entwurfsplan durchzuführen haben, die Bauausführenden bei der Erstellung der wirtschaftlichsten Konstruktionen und nicht zu vergessen die Finanzleute durch die rechtzeitige Bereitstellung der Baugelder. Da diese hier nun in starkem Maß von den Entscheidungen der politischen Körperschaften abhängig sind, scheint es mir notwendig, dass diese politischen Körperschaften die erforderlichen Mittel rechtzeitig genug bereitstellen und bewilligen. In der Vergangenheit sind bekanntlich große Hemmungen dadurch entstanden, dass die Bereitstellung der Mittel zu zögernd erfolgte.
0: Sie haben, Herr Professor, den komplizierten Vorgang, aus dem dann schließlich die Bauten entstehen, sehr richtig dargestellt. Man darf dabei auch die Position des Staates oder etwa des Wohnungsbauministers nicht überschätzen. Nur ein Teil der Finanzierung kommt von der öffentlichen Hand her und davon wieder nur ein Teil vom Bund. Und auch der Bund gibt seine Mittel zum Teil aus dem Haushalt, zum Teil heute aus dem Sondervermögen des Soforthilfefonds. Die Bereitstellung der Mittel ist in diesem Jahre rechtzeitig erfolgt. Wir haben die Bundesmittel oder wenigstens 300 Millionen der im Haushalt vorgesehenen Mittel schon im Dezember verteilt auf die Länder. Und der Soforthilfefonds hat schon im Beginn des Jahres, wenn ich mich nicht täusche, im Januar, einen ebenso großen Betrag auf die Länder verteilt. Aber wir sind ja abhängig auch von seiner Majestät, dem Sparer, nämlich dem einzelnen Mann, der Markt für Markt zurücklegt, sei es für sich, um später selbst zu bauen, sei es, um anderen Leuten zu ermöglichen, Hypotheken zu geben, vor allem den Sparkassen, den Hypothekenbanken, aber auch den Lebensversicherungsgesellschaften. Und den Sparer kann man nicht zwingen. Es gibt nur drei Mittel, Geld in den Bau zu schaffen. Dadurch, dass Einzelpersönlichkeiten die Entscheidung treffen, dass sie auf Verbrauch in ihrem Interesse im Augenblick verzichten und das Geld, das sie dadurch sparen, den großen Kapitalsammelstellen zur Verfügung stellen. Die zweite ist die Form, die sie Zwangssparen nennen mögen, dass der oder vielmehr die Finanzminister dem Steuerzahler das Geld im Wege der Steuer von Staatswegen abnehmen und es dann, soweit es nicht für andere Staatswege verbraucht wird, als Anlage dem Bau zuführen.
2: Aber die Finanzierungsfrage ist ja nun leider nur eine Seite. Wenn man mit dem nötigen Schwung, Herr Minister, an die Beseitigung der Wohnungsnot herangehen will, dann werden auch in bautechnischer und in architektonischer Hinsicht unter Umständen neue Wege beschritten werden müssen. Der Mensch von heute stellt ja ganz andere Anforderungen an die Behausung, als dies früher der Fall war. Und auch der Staat muss bei der Landesplanung und dem Städtebau ganz andere Gesichtspunkte walten lassen, wenn er heute größere Bauprojekte verwirklichen will. Es soll schließlich nicht nur auf das leibliche und das seelische Wohlbefinden des Einzelnen Wert gelegt werden, sondern das Bauen im modernen Sinn, das heißt, das lebendige Bauen muss auch der Stärkung des Gemeinschaftslebens eines Volkes dienen, damit es in die Lage versetzt wird, die Aufgaben, die heute an die Nation gestellt werden, zu erfüllen und den Gefahren zu begegnen, die seine Existenz gegenwärtig und auch zukünftig bedrohen. Das ist also mehr als nur die Entscheidung über die Frage, sollen wir etwa flach oder hoch bauen, sollen wir Holz oder Ziegelsteine verwenden oder Stahl und Beton.
0: Es ist so, dass wir von dem willkürlichen Wohnungsbau des 19. Jahrhunderts abgehen müssen. Die Verkehrsverhältnisse, die Notwendigkeit, Grundstücke für öffentliche Zwecke, für die Schulen, Krankenhäuser, Verwaltungsgebäude zu reservieren in der richtigen Lage und vor allem die Notwendigkeit, die Verkehrsflächen im Zeitalter der Automobilisierung auszuweisen, nötigt uns zu einer straffen Planung des Städtebaus,

0: Und es nötigt uns darüber hinaus, vor allem wieder im Zusammenhang mit den Verkehrslinien, aber auch etwa mit der Wasserversorgung, dazu eine Planung über große Landesgebiete aufzunehmen und durchzuführen und dann in den durch Landesplanung und Städtebau und Städteplanung erst geschaffenen Rahmen die Bauten hineinzustellen.
1: Herr Minister, der Wohnungsbau ist sozusagen kein Ding an sich. Es ist ein Teil der Landesplanung und des Städtebaus. Es scheint mir aber auch nicht allein ein quantitatives Problem zu sein, das und wie viele Wohnungen wir bauen, sondern auch sehr wesentlich eine qualitative Frage. Es handelt sich ja nicht nur um die Wohnfläche, die die Familie oder der Einzelne haben muss, sondern um die Behaglichkeit des Wohnens. Die Räume, in denen wir leben, die müssen behaglich sein und unserem Lebensgefühl entsprechen. Wir bemerken, dass die neue Wohnung sich von denen der früheren Epochen doch ganz erheblich unterscheidet. Unsere Räume sind heute kleiner, wesentlich kleiner als früher, aber um leben zu können, braucht der Mensch doch einen gewissen Lebensraum. Er braucht, möchte ich mal sagen, einen gewissen Spielraum. Er braucht mehr Licht und mehr Weite, je enger und kleiner die Räume sind. Der Mensch darf sich nicht beengt fühlen und deshalb ist dieses moderne Bedürfnis nach Licht, nach mehr Licht oder nach richtig dosiertem Licht doch etwas sehr Wesentliches. Nicht nur bei der natürlichen, auch bei der künstlichen Beleuchtung.
2: Es scheint doch wichtig, auch einmal den Blick in die Vergangenheit zu lenken. Träger repräsentativer Bauten waren früher die Monarchen. Sie haben sich unvergängliche Denkmäler gesetzt durch den Bau ihrer Paläste und Schlösser. Die Zeit der Monarchien ist dahin. An ihre Stelle ist der Staat getreten und der muss die Aufgabe, die die Könige und Fürsten sich als Bauherren gestellt hatten, aufgreifen und nicht nur Verwaltungsbauten und Zweckbauten erstellen lassen, sondern in erster Linie mustergültige Siedlungen, mit denen die heutige Demokratie sich ebenso dauerhafte und schöne Denkmäler setzen könnte wie ehemals die Landesherren. Ein gutes Beispiel dafür ist die alte Fugerei in Augsburg. Ich fürchte nur, oder ich habe den persönlichen Eindruck, als wenn eine Baubürokratie heute die guten Absichten der Regierenden verhindere.
0: Ich weiß nicht, ob in Ihrer Fragestellung, Herr von Hagen, nicht schon ein Missverständnis liegt. Der Staat soll nach meiner Meinung gar nicht selber bauen. Er soll höchstens die Gebäude, die er für seinen absoluten Bedarf braucht, das sind die Verwaltungsgebäude, das sind vielleicht Beamtenwohnungen und solche Dinge, die soll er selber bauen. Ja. Er soll im Übrigen nur anregen, dass alle die, die am Bau beteiligt sind, ob das Leute sind, die sich in gemeinnützigen Unternehmungen zusammengeschlossen haben, oder ob es freie Unternehmen sind, oder ob es einzelstehende Private sind, bauen können, im Großen und Ganzen so, wie sie wollen, aber in dem Rahmen, der, wie wir vorhin schon sagten, landesplanerisch und städtebaulich gezogen ist, und dann in dem Rahmen, der wiedergezogen werden muss durch die Mindestanforderungen, die unsere Zeit an die Wohnungen stellt.
3: Sie hörten zuletzt Eberhard Wildermuth in einem Gespräch aus dem Jahr 1951. Er war Bauminister der Bundesrepublik von 1949 bis zu seinem Tod 1952. Teilnehmer waren außerdem der Architekt Edgar Wedepohl und der Fabrikant August von Hagen. Der Wohnungsbau war in den 1950er Jahren und darüber hinaus ein dringliches Thema und auch immer wieder Gesprächsthema im Hessischen Rundfunk. Zentral war auch die Frage nach dem sozialen Wohnungsbau. Im Jahr 1953 diskutierte Günter Hünecke mit Vertretern von Wohnungsbaugesellschaften, mit Friedrich Wilhelm Bossert von der Nassauischen Heimstätte, mit Reinhold Tarnow, Direktor der GEWO BAG Frankfurt und mit dem Soziologen Ludwig Neundörfer, Leiter des damals sogenannten Soziografischen Instituts an der Universität Frankfurt. Günter Hünecke.
4: Man wäre vielleicht versucht, an den Anfang unseres Gespräches die Erkenntnis zu setzen, dass sich die Wohnformen nach den Wohnbedürfnissen zu richten haben und dass diese Wohnbedürfnisse wiederum ständigen Veränderungen deswegen unterworfen sind, weil sich unsere Lebensformen ändern. Eine derartige Feststellung kann aber heute schon deswegen keine Allgemeingültigkeit verlangen, weil der Wohnungsbau vorerst immer noch in erster Linie ein eminent soziales Problem ist. Wie sah denn die Situation auf dem Gebiet des Wohnungsbaues 1945 aus? Wir hatten 3 Millionen Wohnungen in etwa, 3 Millionen Wohnungen weniger und mussten 8 Millionen Menschen mehr unterbringen und heute fehlen uns immer noch Millionen Wohnungen. Das bedeutete damals, dass der Mensch mit seinem Wohnbedürfnis zurücktrat, denn er wurde zur anonymen Nummer auf der Liste der Wohnungssuchenden der Wohnungsämter. Und zunächst trachtete der Mensch auch nur danach, überhaupt wieder eine Behausung zu bekommen, um in eigenen 4 Wänden leben zu können. Gewiss, diese Dinge wandeln sich allmählich und haben sich schon gewandelt, aber wir wissen auch, dass nur durch äußerste Rationalisierung aller Mittel der Wettlauf mit der Zeit gewonnen werden kann. Insbesondere die gemeinnützigen Wohnungsunternehmen haben sich dabei in dem Bestreben, möglichst viele Wohnungen zu schaffen, von Anfang an bemüht, den Wohnungsbedarf jeder Art im Bereich des sozialen Wohnungsbaues systematisch zu decken. Sie haben sich, um dieses Idealziel zu erreichen, auch nicht gescheut, dabei neue Wege zu beschreiten. Die Abkehr von der verkleinerten Nachbildung des großbürgerlichen Haushaltes, also die Abkehr von der guten Stube oder vom Esszimmer, ist doch allen mehr oder weniger offensichtlich geworden heute. Aller überflüssige Ballast ist verschwunden zugunsten einer stärkeren Betonung, so möchte ich fast sagen, der haushalttechnischen, der haustechnischen Anlagen. Und trotzdem sind doch wohl wichtige Probleme, die vom Soziologischen her gesehen werden müssen, ungelöst geblieben, vielfach sogar unberücksichtigt. Es entstanden, und das können wir ja auf Schritt und Tritt beobachten, vielfach Siedlungsblöcke, die zwar mehr Grünflächen aufweisen als die Mietkasernen früher, dafür aber auch wesentlich dünnere Wände. Es wurden zweckmäßige Zimmereinteilungen vorgenommen, aber immer unter dem Druck, rationell bauen zu müssen und nach dem Prinzip, so und so viel Quadratmeter hat der Mensch als Alleinmieter oder im Familienverband zu beanspruchen. Andererseits sind natürlich auch Häuser in den Innenstädten wieder aufgebaut worden, also in den Stadtkernen, auf den alten Fundamenten, nur mit dem Unterschied, dass pro Stockwerk nicht 2, sondern 3 Wohnungen heute erscheinen, wodurch die Gefahr entsteht, dass die Besiedlungsdichte zunimmt. Das alles sind doch Dinge, Herr Tarnow, die Ihnen sicherlich genauso aufgefallen sind wie dem Wohnungssuchenden und die Sie auch unbefriedigt lassen müssen, denn Sie kommen ja aus der Protestbewegung gegen den Mietkasernenbau und sicherlich ist es Ihnen genauso wie uns ein Anliegen, die Wohnform doch mehr und mehr den Wohnbedürfnissen, so wie wir sie heute erkennen, anzupassen.
5: Es ist in der Tat so, dass unser heutiges Gespräch nur denkbar ist, weil wir uns trotz bestehender Wohnungsnot darum bemühen, den Qualitätsgedanken beim Wohnungsbau mehr als bisher zum Zuge zu verhelfen. Die wohnliche Versorgung vollzieht sich im Allgemeinen nach 2 Grundprinzipien. Einmal in der Form der Selbstversorgung, das heißt, dass derjenige, der eine Wohnung braucht und haben möchte, sie sich selbst errichten lässt. Und zum anderen in der Form der Marktversorgung, das heißt, dass Dritte Wohnungen bauen, sie auf dem Markt anbieten. Beide Gruppen haben verschiedene Wohnformen und diese Wohnformen sind auch einem ständigen Wandel unterzogen. Ich glaube, in unserem heutigen Gespräch liegt das Interesse im Wesentlichen in der Beobachtung der Wohnformen bei den Wohnungen, die auf dem Markt angeboten werden.
4: Sicherlich kann ich mir vorstellen, Herr Tarnow, dass die alleinstehende Villa mit allem Komfort, die Einsiedelei, nicht im Vordergrund steht, sondern es ist doch wohl mehr, die Form des Zusammenwohnens, der Weg, den wir hier finden müssen. Gewiss, Wohnform ist ein Begriff, den wir sowieso vielleicht erstmal klären müssen. Es wird also sicherlich das Einfamilienhaus sein, also es richtet sich da nach der Zahl der Wohnungen oder nach der Zahl der Wohngeschosse. Aber im Grunde genommen ist es natürlich so, dass wir innerhalb dieser Art von städtebaulicher Bewältigung des Problems nun verschiedene Wege einschlagen können.
5: Ja, ich darf daran erinnern, dass es in früheren Jahrhunderten die Marktwohnung überhaupt nicht gegeben hat. Es gab nur die Selbstversorgung. Im Laufe der Jahre hat sich, im Laufe der Jahrhunderte, hat sich dann also der zweite Typ herausentwickelt, nämlich die Versorgung der Wohnungen auf dem Markt. Und trotz der riesigen Not und all der Schwierigkeiten ist es aber noch immer so, dass die Wohnform sich letztlich nach den Bedürfnissen der Menschen richtet.
6: Ja, Herr Tarnow, natürlich richtet sie sich nach dem Bedürfnis, aber sie ist doch auch zugleich Ausdruck einer geistigen Haltung einer Gemeinschaft. Ich meine, ein guter Architekt, der muss mit seinem inneren Ohr lauschen den geistigen Strömungen und er muss also sozusagen schon Entwicklungen vorausahnen und sie in der Wohnform zum Ausdruck bringen. Die Wohnform ist so etwas wie die grafische Darstellung der geistigen und soziologischen Haltung einer Bevölkerung.
7: Es ist sicher richtig, dass im sozialen Leben ein ständiger Wandel sich vollzieht. Und dass die Dinge, die wir heute auf dem Gebiet des Wohnens brauchen, notwendig andere sein müssen als vor 50 oder vor 100 Jahren. In dem Bereich, den Herr Tarnow eben als außerhalb unseres Gespräches stehend bezeichnet hat, in der Selbstversorgung mit der Wohnung, ist es auch heute noch so, dass die Bedürfnisse des Bauherrn unmittelbar in die Wohnform hineingehen. Wir spüren das nicht nur bei diesen großen Wohnungen, von denen Sie, Herr Dönicke, vorhin sprachen. Wir spüren das vor allen Dingen auf dem breiten Sektor des Bauens auf dem Lande, der Arbeiter, der Angestellten, die draußen ihre kleinen Häuser da bauen. Die Schwierigkeit, Wohnungen auf den Markt zu nehmen und dabei die Wohnform zu treffen, die heute notwendig ist, ist nicht ganz einfach.
6: Das ist klar, das kann auch nicht allein der Architekt machen, sondern es werden auch die soziologisch gebildeten Leute mitberaten müssen. Und es ist ja überall doch ein Auftraggeber da. Der Architekt baut ja für jemanden, der ihm den Auftrag gibt. Er baut für jemanden, der die Gelder für dieses Bauen bereitstellt. Und der muss natürlich dasselbe offene Ohr haben.
3: Eine Diskussion aus dem Jahr 1953. Und jetzt springe ich in das Jahr 1956. Im September sprach der Stadtplaner Hans Kampfmeier über seine Vorhaben als neuer Frankfurter Baudezernent. Es ging um den sozialen Wohnungsbau, den Bau neuer Schulen und Krankenhäuser bei knapper Kasse.
8: Herr Stadtrat Dr. Kampfmeier, Sie haben Ihr Amt als Baudezernent hier in Frankfurt zu einem ungünstigen Zeitpunkt übernommen. Ungünstig deswegen, weil die Geldmittel, die für das Bauen nun einmal notwendig sind, nicht in ausreichendem Maße zur Verfügung standen. Deswegen wird aber doch nach wie vor der soziale Wohnungsbau im Vordergrund stehen. Zumal nach der gestrigen Erklärung von Bundeswohnungsbauminister Preußger ja der soziale Wohnungsbau zumindest für dieses Jahr finanziell gesichert scheint.
9: Sie haben recht, wenn Sie annehmen, dass gerade mir, der ich aus dem gemeinnützigen Wohnungswesen komme, die Aufgabe für die einkommensschwachen Wohnungen zu bauen und das besonders in einer Stadt, die so stark wächst und sich so ausdehnt wie Frankfurt, am Herzen liegt. Ich bin allerdings nicht der Auffassung, dass die gestern vom Bundeswohnungsminister verkündeten Maßnahmen ausreichen werden. Ich bin auch nicht seiner optimistischen Auffassung, dass die Gesamtwohnbauleistung in der Bundesrepublik im Jahr 1956 die des Jahres 1955 übersteigen wird. Im Gegenteil, ich rechne nach wie vor, ohne Schwarzseher zu sein, mit einem recht erheblichen Rückgang.
8: Nun kommt zu der vordringlichen Aufgabe des Wohnungsbaus noch die der Erstellung von neuen Schulen und von Krankenhäusern.
9: Wir sind im Krankenhausbau auf die sogenannte Zwischenlösung gekommen. Wir versuchen, die Kliniken in Sachsenhausen zu einem leistungsfähigen Universitätsklinikum aufzustocken, umzubauen und zu ergänzen, dabei aber, und deshalb Zwischenlösung, immer die Möglichkeiten in der weiteren Zukunft offen zu halten, eines Tages doch ein Universitätsklinikum neu zu erstellen und dann Sachsenhausen zu einem Bezirkskrankenhaus zu machen.
8: Das liegt aber noch in sehr weiter Ferne.
9: Das liegt in sehr weiter Ferne.
8: Und was den Schulbau angeht, so wird auf diesem Gebiet doch wohl kaum ein Stillstand eintreten können.
9: Wir sind ja im Auslaufen mit dem ersten Schulbaudringlichkeitsprogramm. Ein zweites, neues, ist in der Aufstellung begriffen. Gleichzeitig sind wir nachdrücklich und leidenschaftlich an der Planung der Schulbauten für das kommende Dringlichkeitsprogramm.
8: Gegenüber diesen Aufgaben müssen natürlich Bauvorhaben, die die Museen angehen, zurücktreten.
9: Ich weiß, dass hier ein großer Bedarf und eine wichtige Aufgabe liegt. Ich glaube aber sagen zu können, dass sie von den Verantwortlichen in Frankfurt auch gesehen wird. Hier greift das Platz, was ich überhaupt zu meiner ganzen Aufgabe sagen möchte. Ich übernehme sie in einem scheinbar sehr ungünstigen Augenblick. Ich muss ebenfalls Restriktionen veranlassen, statt nun expansiv meine neue Aufgabe in Angriff nehmen zu können. Auf der anderen Seite hoffe ich, die Zustimmung der städtischen Gremien dafür zu bekommen, dass diese gewisse Verlangsamung in den städtischen Investitionen, diese Atempause, die uns gegeben wird, zu einer sorgfältigen Planung, einer Grundsatzplanung und einer Objektplanung der einzelnen Bauvorhaben ausgenutzt wird.
8: Und nach welchen Gesichtspunkten, Herr Stadtrat, gedenken Sie, diese Zukunftsplanung nun in Angriff zu nehmen?
9: Ich bin ja Baudezernent dieser Stadt, habe nicht nur den Hochbau, sondern auch Liegenschaftswesen und Stadterweiterung. Und ich glaube, dass wir nur gut und richtig und beständig bauen können, wenn wir genau die Bauaufgabe in weitestem Sinne, die dieser Stadt gestellt ist, umschreiben. Und diese Klärung der Bauaufgabe im Gesamten und im Einzelnen obliegt mir und obliegt meinem Amte zunächst. Der Führungsanspruch, der hierin liegt, ist natürlich gar kein absoluter. Immer ist der Partner das betreffende Amt, der betreffende private Bauherr. Immer sind es die städtischen Gremien, ist es das Stadtparlament und ist es der Kreis der sich verantwortlich fühlenden Bürger mit. In diesem Sinne werden wir die Frankfurter Bürger in ein weit gespanntes Gespräch ziehen und immer wieder an der Klärung der Aufgaben dessen, was in Frankfurt im baulichen und gestalterischen geschehen soll, beteiligen.
3: Sie hörten Hans Kampfmeier im September 1956 über seine Zukunftsaufgaben als Frankfurter Baudezernent. Die Fragen stellte ihm der HR-Reporter Heinrich Waffenschmidt. Sie hörten Interviews, Reportagen und Ausschnitte aus Gesprächen zu dem Thema Bauen und Wohnen. All diese Sendungen können Sie auch hören in ARD Sounds unter der Rubrik HR Retro. Das waren die Archivschätze heute. Mein Name ist Christiane Kreiner und ich wünsche Ihnen noch einen schönen Samstag.

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2: 15 Uhr. US-Vermittler zu Gesprächen über Ukraine-Krieg in Moskau. Behörde warnt nach Datenleck in Berlin vor Cybermobbing. Bike Night im Rhein-Main-Gebiet. Das Wetter teils sonnig, teils bewölkt, vereinzelt Schauer, 19 bis 25 Grad. Mein Name ist Andrea Eckstein. Neuer Anlauf für ein Ende des Ukraine-Kriegs. Die US-Sondergesandten Kushner und Witkow sind gerade in Moskau. Russische Staatsmedien berichten, dass sie dort auch Präsident Putin treffen werden. In Moskau waren Kushner und Witkow schon mehrmals. Morgen sollen sie zum ersten Mal auch nach Kiew fliegen für ein Treffen mit Präsident Zelensky. 10 Tage nach der Sturzflut am Himalaya haben Rettungskräfte wieder 2 Überlebende gerettet. In Nepal wurde nach offiziellen Angaben eine Frau aus den Trümmern eines Hauses befreit. Vorher war ein Mann lebend aus dem Tunnel eines Wasserkraftwerks geholt worden. Aus der Nachrichtenredaktion Daniel Bresser.
3: Die Armee in Nepal spricht von einem Chinesen. Er sei in einem 225 Meter langen Tunnel entdeckt worden. Schon gestern konnten Helfer 2 Arbeiter lebend aus einem mit Schlamm zugeschütteten Tunnel befreien. Für die Helfer gibt es aber weiter jede Menge zu tun. Von den Behörden heißt es, dass alleine in 12 Wasserkraftwerken noch rund 900 Arbeiter vermisst werden. Mehr als die Hälfte von ihnen könnte in Tunneln eingeschlossen sein. Durch die Sturzflut sind mindestens 1.300 Menschen gestorben.
2: Nach dem massiven Datenleck bei der Berliner Verwaltung warnt das Bundesamt für Sicherheit in der Informationstechnik vor einer erhöhten Bedrohungslage. Besonders vor Wahlen sei die Gefahr solcher Aktionen hoch. Im Berliner Fall hätten die Kriminellen aber wohl kein politisches Motiv, sondern ein finanzielles. Nachdem der Berliner Senat kein Lösegeld zahlen wollte, hatten die Hacker zum Teil sehr sensible und geheime Daten ins Netz gestellt. Die EU will die Regeln für Kurzzeitvermieter von Wohnungen und Häusern vereinheitlichen und verschärfen. Das betrifft unter anderem Anbieter wie Airbnb. Aus der Nachrichtenredaktion Pia Ritter.
4: Ein entsprechender Gesetzentwurf dazu liegt der Nachrichtenagentur Reuters vor. Darin steht, wann es in Ordnung ist, den Wohnungsmarkt zu beschränken. Bevor allerdings Verbote kommen, schlägt die Kommission Obergrenzen fürs Vermieten oder Bestandsschutzregelungen vor. Bisher gibt es nur einzelne Touristenhochburgen wie Barcelona, Paris oder Venedig, die sich gegen die zunehmende Vermietung von Wohnungen an Urlauber wehren.
2: Im Rhein-Main-Gebiet werden heute tausende Fahrradfahrer erwartet. Bei der sogenannten Bike Night demonstrieren die Radler für bessere Radwege und gegen Lärm und Feinstaub. HR-Reporter Stefan Pommerenke.
5: Am Nachmittag gibt es Sternfahrten in Richtung Frankfurt von Bad Vilbel, Darmstadt oder Oberursel aus. Ganz offiziell startet die Bike Night dann ab 20 Uhr. Treffpunkt ist der Eiserne Steg am Mainkai. Nach einer kurzen Kundgebung geht's mit dem Fahrrad rund 2,5 Stunden durch die Stadt. Mit dabei sind auch lautstarke, rollende Musikanlagen auf Lastenrädern. Autofahrer müssen in der Frankfurter Innenstadt immer mal wieder mit kurzzeitig gesperrten Straßen rechnen.
2: Für Fußball-Zweitligist Darmstadt 98 geht der Negativlauf in der neuen Saison weiter. Die Lilien verloren in Kaiserslautern mit 0:3 und bleiben auf dem letzten Tabellenplatz mit nur einem Punkt aus 4 Spielen. Tabellenführer Nürnberg spielte in Kiel 2:2. Bundesliga-Absteiger Wolfsburg verpasste einen Sieg gegen Cottbus, Endstand 4:4. Das waren die Nachrichten. Das Wetter. Sonne und Wolken heute Nachmittag und meist trocken bei 19 bis 25 Grad. In der Nacht Tiefstwerte zwischen 11 und 6 Grad. Morgen auch trocken und sonnig bei 21 Grad im Upland und bis 27 Grad maximal an der Bergstraße. Die weiteren Aussichten. Am Montag viel Sonne, ein paar Wolken, aber meist trocken, nur einzelne Schauer und Gewitter, warm bis 32 Grad. Der Dienstag beginnt trocken, dann zum Teil Regen bis 28 Grad. Die Zeit 15.04 Uhr.
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6: Mit Maximilian Peter, schön, dass Sie dabei sind.

Mit Musik von Fanny Hensel sind wir in den Samstagnachmittag hier in HR2 Kultur gestartet. Das war die Pianistin Claire Huangxi mit dem Capriccio in H-Moll. Claire Huangxi und einige ihrer musikalischen Weggefährten können Sie am kommenden Montag, den 7. September, in der Darmstädter Orangerie erleben. Eingeladen hat sie unter anderem den Hornisten Felix Klieser und die Violinistin Desiree Ruhstraat. Und gemeinsam spielen sie unter anderem das Horntrio von Johannes Brahms. Alle Infos zu dieser Veranstaltung finden Sie im Netz. Und damit noch einmal herzlich willkommen zum Musikland Hessen an diesem Samstag. Wir haben wieder viele interessante Themen für Sie auf dem Programm. Zum Beispiel schauen wir nach Bad Orb, wo dieses Jahr zum 18. Mal das internationale Blasmusikfestival der Europäischen Jugend stattfinden wird. Außerdem erfahren wir, wer die diesjährige Preisträgerin des Elsie-Kühn-Leitz-Stipendiums in Wetzlar geworden ist. Und wir sprechen über einen Liederabend, der ganz im Zeichen der Freiheit steht. Aber nicht nur das erwartet Sie in den kommenden 2 Stunden, sondern Sie bekommen darüber hinaus auch Einblicke in die aktuelle Produktion Metropolis am Staatstheater Wiesbaden und Sie finden heraus, wie Musik in Videospielen eingesetzt wird. Und jetzt gleich richten wir den Scheinwerfer auf das wohl größte Blechblasinstrument im Orchester, die Tuba. Am kommenden Wochenende findet nämlich der 2. Kelkheimer Tuba-Workshop statt, den wieder der norwegische Tubist Øystein Bårdsvik leiten wird. Mehr dazu gleich im Gespräch mit Initiator Jochen Ballach. Und vorher hören wir schon mal Øystein Bårdsvik mit seiner Tuba und Anitras Tanz von Edvard Grieg.

0: So hört man die Tuba selten. Das war Östen Borzvik mit Anitras Tanz von Edvard Grieg. Den norwegischen Tubisten kann man am kommenden Wochenende in Kelkheim als Dozent erleben. Dort findet nämlich zum zweiten Mal der Tuba-Workshop statt. Jochen Ballach hat diesen Workshop ins Leben gerufen und sitzt mir hier im Studio von HR2 Kultur gegenüber. Herzlich willkommen. Schön, dass Sie da sind, Herr Ballach.
1: Ja, vielen Dank, dass ich nochmal kommen durfte. Ich freue mich sehr.
0: Herr Ballach, wir wollen in den kommenden Minuten über den Tuba-Workshop sprechen und vielleicht fangen wir mal ganz vorne an, noch nicht mal unbedingt beim Workshop, sondern, wenn ich richtig informiert bin, dann kommen Sie aus einer richtigen Tubistenfamilie. Wann und wie wurde Ihre Leidenschaft für die Tuba geweckt?
1: Ja, das fing früh an sozusagen. Wir haben tatsächlich viel Musik gemacht in der Familie und machen es immer noch. Ich habe angefangen mit Blockflöte, wie fast alle Kinder sozusagen, erst Horn gespielt dann. Und mit 15 auf Wunsch oder auf Hinweis meines Hornlehrers dann in die Tuba gewechselt. Und das war die absolut beste Entscheidung meines Lebens, würde ich sagen. Also bis auf natürlich die Hochzeit und die Kinder. Aber musikalisch gesehen auf jeden Fall absolut mein Instrument. Und also mein Bruder hat schon Tuba gespielt, mein älterer Bruder. Mein anderer älterer Bruder Horn. Und jetzt habe ich das anscheinend auch etwas weitergegeben an meine Kinder, denn meine ältere Tochter spielt auch Tuba und die jüngere hat Bariton gespielt. Und also von daher sind wir sozusagen alle im Tiefblech irgendwie verhaftet.
0: Also die Leidenschaft ist in der ganzen Familie für das tiefe Blech irgendwie da. Und das kann man, glaube ich, auch beim Tuba-Workshop dann erleben, die ganze Familie Ballach.
1: Das kann man erleben, genau. Beim ersten Mal haben wir ein Tuba-Quartett gespielt mit Eustin Berzweg noch quasi, der mitgespielt hat. Diesmal spielen wir ein Tuba-Quintett, aber nur mit der Familie Ballach. Diesmal spielt also mein Bruder mit der Wagner-Tube mit, mein anderer Bruder mit der Tuba und meine beiden Töchter spielen auch mit. Und wir spielen, ja, ganz passend, We Are Family von Sister Sledge.
0: Das passt ja wirklich wie die Faust aufs Auge. Und jetzt erzählen Sie mal, wie sind Sie denn damals, also vor 2 Jahren hat der Workshop schon mal in Kelkheim stattgefunden, wie sind Sie auf die Idee gekommen, dass es so einen Tuba-Workshop braucht? Also wie kam es dazu?
1: Also ich war inspiriert von Tuba-Workshop-Meisterkursen, die ich bei Eustin Berzweg selber schon teilgenommen habe, 3, inzwischen 4-mal in Staufen bei Freiburg. Und mir hat das immer so gut gefallen. Und vor 2 Jahren war ja die Tuba Instrument des Jahres. Und ich hatte halt vor, etwas zu machen und bin, wie gesagt, ja etwas Tuba-verrückt auch in der Richtung. Und hatte dann aber gesagt, okay, ich frage einfach mal den Eustin, ob er nicht zufällig in Deutschland ist und was mitmachen will. Und dann hat er gesagt, nee, bin ich nicht, Jochen, aber wenn du willst, komme ich rüber. Und dann habe ich gesagt, okay, dann will ich einen Tuba-Workshop organisieren, wie ich mir den gut vorstellen kann. Und dann waren auch 28 Tubisten aus Deutschland, Frankreich, Niederlanden und aus England da. Und es hat total viel Spaß gemacht. Und dann haben die auch gesagt, und kannst du nicht vielleicht sowas nochmal organisieren? Mhm. Und das Publikum war auch sehr begeistert. Ja, und ich glaube, es ist mir auch ein bisschen ein Anliegen sozusagen, also einmal für den Nachwuchs auch was zu bieten. Und zwar für alle Stufen, also nicht nur für Profis, sondern auch quasi für vielleicht sogar auch Anfänger oder leicht Fortgeschrittene und vielleicht auch die Tuba mal bekannt zu machen, wie man sie eigentlich nicht kennt.
0: Mm-hmm. Aber nochmal zurück auf Eustin Borzvik, das ist ja schon wirklich ein richtiger Star jetzt aus der Tuba-Szene. Den jetzt für so einen Workshop zu gewinnen, ist ja schon auch eine Ehre, oder?
1: Das ist eine absolute Ehre, muss man wirklich sagen. Und auch nicht, also ist auch nicht normal für mich sozusagen. Aber das Tolle bei Eustin Borzvik ist, er ist wirklich ein Weltklasse-Tubist. Aber er ist total geerdet, ein ganz netter und ganz geerdeter Mensch. Und ja, also der macht sowas auch gerne, weil er halt tatsächlich auch gerne, einfach lehrt und Unterricht gibt. Und ja, einer der wenigen Tubisten, die sozusagen davon leben konnten, nur Workshops und Solokonzerte zu geben. Das sagt schon ein bisschen was darüber aus.
0: Das ist was Besonderes, absolut. Und ja, toll, wenn er dann auch sein Wissen, was er über die vielen Jahre gesammelt hat, weitergeben kann. Jetzt am 12.09. dann unter anderem beim Tuba-Workshop in Kelkheim. Sie haben es jetzt schon so ein bisschen angesprochen. Sie wollen eigentlich auch wirklich alle verschiedenen Spielniveaus vereinen in diesem Workshop. Wie läuft das denn grob ab? Welche Aspekte des Tuba-Spiels werden denn in den Workshops in den Blick genommen?
1: Ja, also wir fangen im Prinzip an beim Workshop um 14.30 Uhr am Samstag in der Stadthalle in Kelkheim. Es haben sich, wie gesagt, 26 Personen angemeldet bisher. Wir fangen dann an mit Theorie und Übungen, die Ansatz, Atmung, Sound und Spieltechnik beinhalten. Da lernt man schon sehr viel vom Oystern-Bazwick, worauf es wirklich ankommt. Und das ist ja nicht nur, sage ich mal, dass man übt und Ansatz hat, sondern auch die Körperhaltung, die Atmung, auch Ausdruck und Melodieführung und solche Sachen. Dann habe ich es so aufgebaut, dass wir quasi auch Ensemblestücke erarbeiten in den beiden Tagen. Das ist auch vom leichten Niveau bis zum schwierigen oder sehr schwierigen Niveau. Und wir müssen mal gucken, ob wir das eine Stück überhaupt hinkriegen. Aber da habe ich noch eine Alternative notfalls. Und ich habe es so eingerichtet, dass vier Personen sich bewerben konnten für einen Solounterricht.
0: Okay.
1: Beim Oystern. Und die geben dann auch dieses Stück dann beim Konzert am Sonntag dann zum Besten mit Klavierbegleitung mit Joachim Enders, den ich dafür gewinnen konnte. Auch ein professioneller Pianist. Und die kriegen quasi diesen Unterricht vom Oystern-Bazwick. Und das ist auch was, wo man sehr, sehr viel lernen kann, wenn man nur zuhört. Mhm. Weil das ist teilweise, ja, ich muss sagen, magisch. Weil er weiß genau, an welcher Schraube er ein bisschen drehen muss. Und man hört auch sofort den Effekt. Und also selbst als Zuhörer bei so einem Unterricht lernt man extrem viel.
0: Ja, und auch das dann natürlich, dass man da differenziert und auch genau auf die jeweiligen individuellen Stärken und vielleicht auch Schwächen eingehen kann im Einzelunterricht, das ist natürlich nochmal eine tolle Chance, da individuell an den Stellschrauben zu drehen. Das ist jetzt so ein bisschen, sagen wir mal, das Fachliche, was man an der Tuba macht, aber es gibt bestimmt auch noch links und rechts von der eigentlichen Musik Sachen, die da passieren beim Workshop-Wochenende in Kelkheim. Was steht da sonst noch auf dem Programm? Was läuft links und rechts den Kursen?
1: Man sagt ja so von Tubisten, die sind immer so ein bisschen gesellig und ruhig und das stimmt auch. Ja, wir verstehen uns da eigentlich immer sehr schnell, sehr gut. Wir haben zwischendurch dann halt natürlich auch Kaffeepausen, wo man miteinander redet, wo man sich kennenlernt. Wir gehen abends essen zusammen. Wir haben dann am Sonntag auch nochmal ein gemeinsames Essen. Und es gibt auch so Punkte, wo man dann einfach mal miteinander reden kann und ein bisschen, sich vernetzen kann und so auch. Mhm. Ja, und das ist meistens auch eine ganz tolle Sache, die jetzt auch die letzten zwei Jahre nachgewirkt hat, zum Beispiel noch. Also so, dass man da sich dann auch nochmal aushilft, wenn man irgendwo nicht spielen kann und jemand anders tritt dann ein oder spielt dann für einen. Also das sind auch tolle Begegnungen einfach von Leuten, die das gleiche Hobby haben.
0: Nochmal zurückkommend jetzt auf das Ensemblespiel, Stichwort Ensemblespiel, das wird ja auch einen ganz wesentlichen Platz jetzt im Workshop einnehmen. Ich frage mal ganz naiv, kann man mit Tuben überhaupt im Ensemble spielen? Weil man könnte ja jetzt auch davon ausgehen, das wird erstmal eine recht eintönige Sache, wenn da nur Tuben versammelt sind. Wie funktioniert das und ist das dann am Ende wirklich so ein richtiger Ensembleklang von hoch bis tief?
1: Ja. Ist es. Also wir haben auch, also es sind jetzt nicht nur ganz tiefe Tuben dabei. Also wir haben jetzt 13 B-Tuben, 9 F-Tuben, die sowieso tendenziell eher höher spielen, eine S-Tuba, aber auch 3 Euphonien und 2 Tenorhörner, Wagner-Tuba. Und da haben wir schon eine sehr große Bandbreite, sagen wir mal, von den Höhen, die gespielt werden können, auch von den Spielern natürlich. Von daher kann man das sehr gut als Ensemble machen. Es wird teilweise, sag mal, eher auch leise sein. Also wir haben zum Beispiel Dona Nobis Pacem als Kanon halt, den wir dann spielen werden, der auch nicht so schwer ist. Wir spielen aber nachher auch von Star Wars Throne Room und End Titles von John Williams. Und da hat uns dann netterweise Scott Sutherland aus den USA die Noten überlassen. Und da wird es dann auch mal ein bisschen lauter. Mhm. Aber es ist auf jeden Fall verschiedene Tonhöhen dabei. Und gerade das mischt sich auch schön. Und manchmal klingt die Tuba dann in den hohen, wie wir es vielleicht auch eben gehört haben, hohen Lagen fast eher wie ein Horn oder ein Euphonium. Und ja, das ist schon beeindruckend.
0: Mhm. Und davon kann man sich dann ja am Sonntag dann beim Abschlusskonzert auch nochmal überzeugen, dass das wirklich funktioniert. Tuba im Ensemble oder alles, was noch an Tubeninstrumenten dann links und rechts davon passiert. Dieses Konzert ist ja öffentlich und auch kostenlos. Man kann einfach vorbeikommen und sich das anschauen. Wird Östen Borzwick auch noch was zum Besten geben bei diesem Konzert?
1: Ja, wird er. Also er wird natürlich leiten sozusagen die Ensemblestücke, die wir dann erarbeitet haben. Aber er spielt dann ein Duett mit mir. Das wird für mich noch sehr spannend. Und dann am Ende spielt er vier Stücke alleine mit Joachim Enders in Klavierbegleitung. Und das ist dann mit Sicherheit das Highlight. Und wenn man dann beim Konzert Östen Borzwick live kostenlos erleben darf, dann sollte man nach Kelkheim kommen.
0: Das glaube ich auf alle Fälle. Und wir haben es ja vor unserem Gespräch gehört, wie virtuos man so eine Tuba zum Klingen bringen kann und dass das auch wirklich ein ja schon ein beeindruckendes Soloinstrument auch sein kann. Ja, wer sich davon live nochmal überzeugen möchte, dem ist ganz herzlich das Konzert, das Abschlusskonzert am 13.09. um 16 Uhr ans Herz gelegt in der Stadthalle Kelkheim. Da wird das dann stattfinden.
1: 16.30 Uhr.
0: 16.30 Uhr, genau. Oh, da war ich jetzt falsch. Herr Ballach, wir haben jetzt einen guten Überblick bekommen, was am nächsten Wochenende alles in Kelkheim rund um die Tuba passieren wird. Wenn jetzt ein paar Tubisten oder vielleicht auch Euphoniumspielerinnen zugehört haben, die sagen, hey, da würde ich wirklich gerne mitmachen, ich würde mich auch gerne noch ein bisschen weiterbilden an meinem Instrument und noch ein paar Tipps vom Profi an die Hand bekommen, gibt es noch eine Möglichkeit, irgendwie teilzunehmen beim Workshop?
1: Ja, es gibt noch ganz vereinzelte Restplätze, sage ich mal. Also eigentlich haben wir die Anmeldung schon geschlossen, aber also wir haben gesagt, wir nehmen maximal 30 Personen auf, also 2, 3, 4 Personen würde ich schon noch aufnehmen. Trotzdem, wenn jetzt kurz entschlossen noch jemand sich anmeldet. Und dann würde ich aber darum bitten, sozusagen bei unserer Homepage, die ist sehr einfach zu merken, www.tubaworkshop.de, alles zusammengeschrieben. Da ist eine Anmeldemaske und obwohl die Anmeldung da geschlossen steht, kann man sich da noch eintragen. Man kommt dann auf eine Warteliste natürlich und ich würde mich dann aber sehr kurzfristig natürlich melden, weil nächste Woche ist es ja schon.
0: Also Sie haben es gehört, ein paar exklusive Plätze sind noch verfügbar und wenn Sie Interesse haben, dann schauen Sie einfach mal auf die Webseite tubaworkshop.de, da finden Sie alle Informationen. Vielen Dank Jochen Ballach für das Gespräch und Ihren Besuch im Musikland Hessen und ich wünsche Ihnen am kommenden Wochenende eine ganz inspirierende Zeit mit den vielen Tubisten, die sich da versammeln werden in Kelkheim.
1: Vielen lieben Dank, wir werden sehr viel Spaß haben, ich bin sicher.
0: Davon gehe ich aus. Und wir hören jetzt noch einmal als kleinen Vorgeschmack auf das Konzert in der Stadthalle Kelkheim am 13.09. den Workshopleiter Östen Borzwick mit seiner Tuba und dem ersten Satz aus Vivaldis Winter.

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0: O Welt, ich muss dich lassen. Eigentlich hat Johannes Brahms dieses Choralvorspiel für Orgel komponiert, aber hier haben wir das Stück in einer Version für Holzbläserensemble gehört. Ein Holzbläserensemble können Sie auch am morgigen Sonntag erleben. Da wird das Noma-Quartett um 15.30 Uhr ein Konzert im Musikpavillon des Frankfurter Palmengartens spielen. Eintritt kostet die Sache nicht, aber der Eintritt zum Palmengarten, den müssen Sie entrichten, wenn Sie das Konzert hören wollen. 15.32 Uhr und damit kommen wir zu unserem nächsten Thema im Musikland Hessen.
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0: Fliegende Autos, die durch die Skyline einer futuristischen Megastadt schweben, humanoide Roboter und menschenverschlingende Maschinen. In seinem Kultfilm Metropolis von 1927 entwirft der Regisseur Fritz Lang eine dystopische Zukunftsvision. Wie sieht eine Stadt im Jahr 2027 aus? Diese zentrale Frage des Stummfilmklassikers hat knapp 100 Jahre nach dessen Erscheinen auch die Wiesbadener Theaterproduktion Metropolis inspiriert, erklärt Regisseur Sebastian Nübling. Er und sein Team haben das heutige Wiesbaden von 2026 in den Fokus gerückt.
1: Die Setzung in Metropolis von Fritz Lang ist ja, wir gucken uns eine Stadt in 100 Jahren an. Das ist ja dieses Metropolis. Und jetzt sind wir 100 Jahre später und können uns einfach mal Wiesbaden exemplarisch für eine andere Stadt einmal ansehen. Was ist denn passiert in diesen 100 Jahren? Wie sieht die Stadt jetzt eigentlich aus? In Fritz Langs Film waren das eben so mit, die Autos fuhren auf hochliegenden Autobahnen zwischen Hochhäusern und die Flugzeuge gehen drunter durch und so. Im Kern hat man halt jetzt hier halt vierspurige Ampel, da muss ziemlich aufpassen, dass man nicht über den Haufen gefahren wird, zum Beispiel jetzt, wenn man die Verkehrsanalogie sucht. Ne?
0: Eine Erkundung quer durch Wiesbaden, von der Straßenkreuzung bis aufs Parkhausdach. Die Zuschauer und Zuschauerinnen werden diese Tour allerdings nicht in der Stadt, sondern vom Theatersaal aus auf großformatigen Leinwänden miterleben. Wenn sie sich in ihren Sesseln bequem zurücklehnen, wird das Schauspielensemble bereits ausgeschwärmt sein.
1: Das Erste, was auffallen wird, ist sicher, dass die Schauspieler nicht auf der Bühne sind, sondern auf der Bühne hängen mehrere große Leinwände. Und die PerformerInnen gehen von der Kamera begleitet in die Stadt und alles, was da passiert, wird live ins Haus übertragen. Das heißt, man sitzt ein bisschen wie im Kino, sage ich mal. Und was auch das Besondere ist, ist das Orchester. Es spielt live dazu. Originalfilmmusik von Metropolis von 1927.

0: In die berühmte Filmmusik von Gottfried Huppertz werden sich elektronische Klangkreationen von Jackie Poloni mischen. Die sind inspiriert von der bunten Geräuschkulisse der Stadt Wiesbaden, vom Autohupen bis zum Sittichruf. Die Komponistin wird bei jeder Aufführung selbst am Mischpult sitzen und die Sounds live einspielen.
1: What I'm mainly doing is transforming or interacting with the orchestra music and
2: im Wesentlichen transformiere ich die Orchestermusik oder interagiere mit ihr und überführe sie in eine andere Dimension. Eine Dimension, die einen Bezug zur Stadt herstellt und zu dem, was wir auf der Leinwand sehen. Ein Großteil meiner Arbeit besteht darin, den Raum zwischen der Orchestermusik im Konzertsaal und dem äußeren Orchester, also der Stadt, ihren Geräuschen, den Klängen der Akteure und so weiter auszuloten.
0: Musikalisch ist der originale Metropolis-Sound allgegenwärtig. Inhaltlich geht die Wiesbadener Produktion allerdings ihre ganz eigenen Wege. Das Textbuch von Stefan Langer und Sophie Steinbeck erzählt keine zusammenhängende Geschichte. Theaterszenen im eigentlichen Sinne gibt es nicht. Die Hauptprotagonistin ist die Stadt, erklärt Sebastian Nübling.
3: Also die spielen jetzt nicht Theater da draußen, die sind ziemlich viel unterwegs in der Stadt und gehen an bestimmte Punkte, da kommen Texte. Die Texte sind eher so, also keine Szenen im Sinne von Dialogen. Die Texte sind so Beschreibungen und Statements und ein Nachdenken über Stadt und was Stadt auch sein könnte, außer das, was es jetzt gerade ist.
0: Bei ihrem Streifzug durchs abendliche Wiesbaden werden die Schauspieler und Schauspielerinnen übrigens grau geschminkt sein, wie die Stummfilmakteure in Metropolis und sich in ähnlichen Kostümen bewegen. Kunstfiguren, die das Stadtbild ins Surreale kippen lassen. Denn genau darum geht es, gewohnte Perspektiven auf die Stadt aufzubrechen und vielleicht sogar Veränderung anzustoßen.
3: Der Text denkt drüber nach, können wir uns Stadt eigentlich auch anders vorstellen als so, wie wir sie halt haben und wie sie gewachsen ist und wie wir in die Stadt reingewachsen sind. So einer der grundlegenden Gedanken ist, das ist alles aus Backstein gebaut, wenn man die einfach mal wieder auseinandernehmen würde und macht einen großen Haufen, könnte man da auch was anderes draus bauen. Das ist eine Spur, die viel mit Metropolis, dem Film von Fritz Lang, zu tun hat.

Silvia Adler über die aktuelle Produktion des Staatstheaters Wiesbaden. Die Premiere von Metropolis wird am 12. September in Wiesbaden über die Bühne gehen. Die musikalische Leitung des Abends hat Alejandro Yassan. Beginn ist um 19:30 Uhr.

Das Instrument des Jahres haben Sie hier gerade gehört. Das war die Akkordeonistin Viviane Chasseau mit dem Stück Revelation von Sergei Wojtenko. Musik mit Akkordeon können Sie auch morgen in der frisch sanierten und wiedereröffneten Leonhardskirche erleben, die zu den ältesten Kirchen in Frankfurt gehört. Der Countertenor Franz Fitztum und der Akkordeonist Markus Fleig spielen um 17 Uhr das erste Arkadenkonzert in St. Leonhard mit Werken aus der Renaissance bis in die Moderne. Wenn Sie mehr erfahren wollen über die wiedereröffnete Leonhardskirche und die neue Arkadenkonzertreihe, dann schauen Sie einfach mal ins Netz, da finden Sie alle Informationen. Gleich 3:45, Sie hören HR2 Kultur, das Musikland Hessen am Samstag, und wir schauen gleich nach Wetzlar, wo gestern im Haus Friedwart das Elsie-Kühnleitz-Stipendium von der Wetzlarer Kulturgemeinschaft vergeben wurde. Die Juryvorsitzende Cordelia Palm wird uns berichten, welcher junge Musiker dieses Jahr ausgezeichnet wurde und wie der Auswahlprozess abgelaufen ist. Davor hören wir aber noch einen berühmten, ja sogar historischen Pianisten, der vor vielen Jahrzehnten selbst im Haus Friedwart in Wetzlar musiziert hat. Wilhelm Backhaus spielt Fritz Kreislers Liebeslied in einer Bearbeitung von Sergei Rachmaninow.

0: Wilhelm Backhaus mit dem Liebesleid von Fritz Kreisler. Wer weiß, vielleicht hat der Pianist bei seinen Konzerten im Haus Friedwart in Wetzlar auch mal diese virtuose Bearbeitung von Sergei Rachmaninow zum Besten gegeben. Gestern standen im Haus Friedwart jedenfalls andere Instrumente im Fokus, denn die Wetzlarer Kulturgemeinschaft und die Ernst-Leitz-Stiftung hatten Violinisten, Trompeterinnen, Klarinettisten und Flötistinnen zum Vorspiel um das Elsie-Kühn-Leitz-Stipendium eingeladen. Bereits zum vierten Mal wurde das mit monatlich 400 € dotierte Stipendium ausgeschrieben und es gab jede Menge Bewerbungen. Wer sich durchsetzen konnte, das erfahren wir jetzt. Am Telefon bin ich mit Cordelia Palm verbunden. Sie ist die Juryvorsitzende und die Konzertmeisterin des Orchestre National Avignon Provence. Hallo Frau Palm, schön, dass Sie Zeit für uns haben.
1: Ja, hallo Herr Peter. Das ist lieb, ich bin gern dabei.
0: Das freut uns. Vielleicht, um ganz kurz die Verbindung von Wetzlar nach Avignon aufzuklären. Wie kommt es, dass gerade Sie als Konzertmeisterin des Orchesters in Avignon der Jury des Elsie-Kühn-Leitz-Stipendiums vorsitzen?
1: Ja, also das war ein Vorschlag von Dr. Nass an meinen Direktor vom Orchester, da ja eigentlich die Elsie Kühne auch das alles schon in Avignon gemacht hat und auch das Orchester von Avignon damals, das war 1957, schon die 9. Sinfonie gespielt hat von Beethoven mit der Ode an die Freude, dann ist eigentlich das Orchester eigentlich immer mit in Bezug genommen worden, denke ich. Und die Elsie Kühn-Leitz war ja eigentlich wirklich auch eine große, große Frau, die sehr viel geleistet hat in Avignon. Und das war dann eigentlich ganz normal, dass das Orchester damit einbezogen wird, da ja die Stipendiaten und die Preisträger vielleicht dann mit uns hoffentlich spielen können.
0: Ja, das bleibt zu hoffen. Und Sie sagen es selbst, die deutsch-französische Freundschaft zwischen Wetzlar und Avignon, das geht auf Elsie Kühn-Leitz zurück. Da ist natürlich die Verbindung naheliegend, dass man da auch mit dem Elsie Kühn-Leitz-Stipendium wieder nach Avignon sucht und zurückgreift. Und in diesem Sinne bewahrt das Stipendium natürlich auch das Andenken an die Gründerin der Wetzlarer Kulturgemeinschaft, an Elsie Kühn-Leitz, oder?
1: Ja, wirklich. Und Dr. Nass macht ja eigentlich auch wirklich sich viel Mühe und sehr viel Arbeit, um das alles zustande zu behalten. Und da bin ich also völlig mit dabei und ich glaube die anderen Mitglieder von der Jury auch, weil das ist ja sehr wichtig, dass die Freundschaft besteht und immer wieder besteht bleiben. Und sie haben ja die 65. Anniversär, Geburtstag jetzt gefeiert. Das war 2025. Und ich finde es ja enorm nach 65 Jahren, dass das dann immer noch so existiert und immer noch mehr. Weil noch immer mehr drum. Und Dr. Nass macht eine Arbeit, die ist unwahrscheinlich.
0: Ja, das ist wirklich eine ganz tolle Sache, die da am Leben gehalten wird, schon über so lange Zeit. Ich habe es vorhin schon erwähnt, dass das Stipendium dieses Jahr für die Instrumente Violine, Trompete, Klarinette und Flöte ausgeschrieben war. Wie viele Bewerber gab es denn dieses Mal insgesamt?
1: Es gab dieses Mal 38 Bewerber. Also ich weiß nicht genau, wie viel für jedes Instrument, aber das war eine gute Zahl, aber weniger eigentlich als das erste Mal. Vor 4 Jahren haben wir also noch viele, viel mehr Bewerber gehabt, aber das war dann einfach zu viel. Und deswegen, da waren dann auch andere Instrumente, weil jedes Jahr ändern sich die Instrumente und dieses Jahr waren es 38 Kandidaten.
0: Ja, das ist ja aber auch schon einiges. Also da kann man auf jeden Fall sich die Auswahl auch nicht ganz leicht machen, wenn man so viele Leute bewerten und auch wirklich ernst nehmen muss und sich das alles anhören muss. Wie muss man sich denn diesen Auswahlprozess konkret vorstellen? Wie läuft das ab? Müssen sich die Bewerber erstmal mit einem Video bei Ihnen als Jury vorstellen und dann kommen sie in die nächste Runde oder wie geht das vor sich? Nehmen Sie uns mal mit hinter die Kulissen, Frau Palm.
1: Ja, also als erstes wird die Bewerbung natürlich und die Bewerber schicken dann auch YouTube, ich weiß nicht, ob man das in Deutschland sagt, YouTube Ausschnitte, damit man sie anhören kann mit Video. Und die erste Runde, die wird dann natürlich so ausgeteilt, nicht wahr? Und dann die Jurymitglieder, wir sind immer, wie Dr. Nass sagt, im Tandem arbeiten wir. Das heißt, da haben sie immer einen Musiker für die Spezialität, also bei mir zum Beispiel die Violine. Und dann noch einen anderen Musiker. Wir sind immer zu zweit, immer im Tandem, um diese Bewerbungen zu
0: Sichten und zu bewerten, ja.
1: Ja, und dann geht es also, dann kommen die Lebensläufe, ein bisschen ihren Lebenslauf, wie sie, mit was sie angefangen haben, in welcher Stadt und wo, in welchem Land, weil es ist ja international. Und dann eben gerade mit Video, wo man sie dann auch, wo sie spielen und wo man sie dann auch bewerben kann.
0: Ja, und das ist dann wirklich immer so, dass es einen Experten quasi für jedes Instrument gibt. Da kommen dann auch Musikerinnen und Musiker vom HR Sinfonieorchester dazu. Zum Beispiel für Trompete und Klarinette waren dieses Jahr welche dabei. Und dann gibt es da wirklich eine ganz profunde Entscheidung. Ganz am Ende dieses Prozesses steht dann das Vorspiel der Finalisten im Haus Friedwart. Und ja, wie war gestern die Stimmung? Wer durfte sich da vorstellen im Haus Friedwart?
1: Also die Stimmung, also es tut mir immer leid, weil ich habe bis jetzt noch keine Gelegenheit gehabt, nach Wetzlar zu kommen. Ich hoffe, dass ich nächstes Jahr dabei sein kann, weil die Stimmung ist einfach. Und das merkt man sogar, weil ich mache eine Visio mit Dr. Maas und den Jurymitgliedern. Und es ist einfach immer eine sehr, sehr gute Stimmung. Und auch eine sehr respektvolle Stimmung mit den Bewerbern. Und das kommt dann einfach so durch und auch bei mir in Frankreich, wenn man da und dann die Bewerber spielen ihre Stücke, die sie ausgewählt haben. Also das waren gestern 2 Geiger und 1 Flöter. Und da hat jeder darf 45-50 Minuten spielen und dann ist noch eine Besprechung mit ihnen, um zu wissen, was sie in den nächsten Jahren machen wollen und ein bisschen so, ob sie lieber solistische Karriere einschlagen oder mehr Kammermusik oder was ein bisschen so ihre Ideen sind in den nächsten Jahren. Damit wir das dann auch wissen, die Jurymitglieder.
0: Also da wird nicht nur darauf geachtet, wie die Leute spielen, sondern auch, was die persönlichen Ziele sind und wie also die persönlichen Vorstellungen sind vom Leben.
1: Das schon, aber das Spiel ist natürlich schon ausschlaggebend.
0: Ja.
1: Sehr klar.
0: Ja.
1: Ja.
0: Und jetzt kommen wir natürlich zur alles entscheidenden Frage. Wen hat die internationale Jury letztlich für das diesjährige Stipendium ausgewählt und warum hat sich die Jury genau für ihn oder für sie entschieden?
1: Ja, also das ist die Frau Vassilieva. Sie heißt Vavara. Vassilieva ist von Ukraine. Und sie hat also wirklich überzeugt schon durch eine Sonate von Franz Schubert, die also musikalisch wirklich sehr, sehr, sehr, sehr gut mit Schwimmton durchgeführt wurde. Und auch das Duo, weil mit ihrem Pianisten haben sie sich also wirklich gut verstanden. Das hat man gemerkt, dass sie eine gute Arbeit geleistet haben. Und danach hat sie dann den dritten Satz von dem Violinkonzert von Johannes Brahms gespielt. Und da hat sie dann also wirklich schon wirklich ungeheure solistische Tätigkeit gezeigt. Das hat man also gemerkt, dass sie also schon fähig ist, mit großen Orchestern zu spielen, durch den Klang, durch ihr Auftreten auf der Bühne, denke ich, so wie sie gestern war. Und jetzt war dann also natürlich das Ausschlaggebende, was sie dann ein bisschen, was dann unsere Entscheidung war, weil die erste Geigerin war natürlich auch, die Clara Neuberg war auch gut. Aber dann kam doch eigentlich die Frau Vassilieva, war dann natürlich dann doch noch einfach das Solistische, was man dann zu einer Karriere, und ich glaube, sie will dann wirklich noch eine solistische Karriere einschlagen, weil wir haben mit ihr dann gesprochen. Und ja, dann haben wir uns für sie entschieden.
0: Also es war keine leichte Entscheidung, aber es war am Ende eine gute Entscheidung für die Jury, höre ich daraus.
1: Ja, das ist wirklich nie einfach, weil die arbeiten ja so viel daran und sie geben ja ihr Bestes. Es ist immer so bei Wettbewerben oder bei Stipendien ist es ja immer so eine Sache. Aber dann gibt es dann halt oft, muss man, aber wir waren in der Jury so ziemlich einig und es ist ja dann auch schön, wenn man sich einig ist und die Entscheidung fiel, also ziemlich schnell.
0: Ja, und dann richten wir natürlich auch unseren herzlichen Glückwunsch an Vavara Vassilieva aus und ja, beglückwünschen Sie zu diesem tollen Stipendium, weil damit ist ja nicht nur eine monatliche Unterstützung des Stipendiaten in Höhe von 400 € verbunden, sondern auch die Möglichkeit, Konzerte in Wetzlar und Avignon zu spielen. Was genau erwartet die Konzerte oder was genau erwartet die Stipendiaten bei diesen Konzerten? Wie gestalten die sich dann?
1: Ja, wir hoffen, dass wir demnächst, ich hoffe wirklich mit unserem Orchester, mit dem Nationalorchester von Avignon, einen von den Stipendiaten, von den Preisträgern schon mal begleiten können, weil wir haben ja schon einen Geiger, wir haben eine Harfe und haben schon einen Bratscher. Und jetzt ist die Vavara jetzt auch, also 4 Preisträger, die das die wir eigentlich ins Orchester einladen wollen und mit denen wir ein Konzert in Avignon machen wollen und dann natürlich auch in Wetzlar das gleiche Konzert. Und für die Stipendiaten, ist für die Preisträger ist es natürlich eine große, das ist einfach wichtig, dass man vor dem Publikum in einem großen Saal schon mal sich das spielen kann und dann auch merken kann, wie das ist, wenn ein ganzes Orchester dahinter steht und dann das Publikum. Und es ist dann natürlich eine völlig andere Atmosphäre, als wenn man einfach in so einem schönen Saal natürlich spielt, aber wo es mehr Intimist ist. Und deswegen ist es wichtig, dass diese Preisträger einfach sich mit Orchester darstellen können und vorstellen können.
0: Ja, und
1: für mich ist das sehr wichtig und ich hoffe, dass das wirklich bald geschieht.
0: Das hört man Ihnen wirklich an. Sie fiebern da drauf hin und das ist natürlich auch eine tolle Gelegenheit, mal mit einem richtigen Profi-Orchester aufzutreten als Solistin. Das ist eine super Gelegenheit. Die Wetzlarer Kulturgemeinschaft und die Ernst-Leitz-Stiftung haben das Stipendium jetzt zum vierten Mal ausgeschrieben, was ja zeigt, dass die Förderung auf fruchtbaren Boden fällt. Wissen Sie schon, ob es auch im nächsten Jahr wieder eine Ausschreibung geben wird?
1: Ja, also ich hoffe, das ist also natürlich eine Entscheidung von Dr. Nass und anderen Mitgliedern, aber ich bin also wirklich völlig dabei, weil das ist wirklich ein unwahrscheinliches Erlebnis für mich schon als Konzertmeister und diese jungen Leute zu fördern ist so wichtig. Und ich denke und ich hoffe, dass das weitergeht und da bin ich also 100% mit dabei.
0: So viel ist jedenfalls sicher. Wir vom Musikland Hessen bleiben dran und werden wieder über das Else-Kühn-Leitz-Stipendium berichten, wenn es dann soweit ist. Für alle, die noch etwas tiefer in das Stipendium oder auch in die neue Stipendiatin eintauchen möchten, empfiehlt sich ein Blick auf die Webseite des Stipendiums. Die finden Sie ganz einfach, wenn Sie Else-Kühn-Leitz-Stipendium in eine Suchmaschine Ihres Vertrauens im Internet eingeben. Und ich sage noch einmal vielen Dank, Cordelia Palm, für das Gespräch.
1: Ja, vielen Dank Ihnen und viel Glück weiterhin.
0: Dankeschön.

Eine echte Starbesetzung haben wir hier gehört. Julia Fischer an der Geige, Daniel Müller-Schott am Violoncello und Jonathan Gilat am Klavier. Gespielt haben die drei Musiker das Scherzo aus Mendelssohns Trio in C-Moll. Unter anderem dieses Werk können Kurzentschlossene heute Abend bei den Kammerkonzerten Darmstadt in voller Länge erleben mit dem Guandagini-Trio. Außerdem stehen noch Werke von Beethoven und Schubert auf dem Programm. Los geht es um 19 Uhr im Haus Hartek. Weiter geht es jetzt mit Musik von Maurice Durufle aus seinem Requiem. Und wo man das demnächst live erleben kann, das verrate ich Ihnen nachher.

Ganz still klingt es aus, das Pie Jesu aus Maurice de Ruffles Requiem, hier gehört mit der Sopranistin Cecilia Bartoli. Dieses beeindruckende Requiem wird am kommenden Samstag, den 12. September, in der Innenstadtkirche St. Ludwig in Darmstadt vom Vokalensemble Darmstadt aufgeführt. Der Eintritt ist frei, Sie sollten sich also auf jeden Fall auf den Weg machen nach St. Ludwig, denn das ist wirklich ein beeindruckendes Werk, was Sie da hören können. Alle Infos dazu finden Sie auch noch einmal auf der Webseite des Kultursommers Südhessen. Mittlerweile 4:10, Sie hören das Musikland Hessen und in wenigen Minuten sprechen wir über das 18. internationale Blasmusikfestival der Europäischen Jugend in Bad Orb. Und wer könnte uns besser darauf einstimmen als das Ensemble Federspiel mit dem Titel Afsked?

0: Das Bläserensemble Federspiel mit dem Song Afskett. Und damit sind wir schon bei unserem nächsten Thema im Musikland Hessen, denn in Bad Orb dreht sich ab dem 11. September alles um die Blasmusik. Bereits zum 18. Mal findet dort nämlich das internationale Blasmusikfestival der europäischen Jugend statt. Über 1200 Menschen aus ganz Europa kommen da zusammen und feiern gemeinsam ihre Leidenschaft für die Blasmusik. Eine, die schon seit vielen Jahren vor und hinter der Bühne am Gelingen dieses Projektes mitwirkt, ist Lara Bangert. Sie kann uns vorab über das bevorstehende Festival in Bad Orb berichten und ich freue mich sehr, dass sie den Weg ins Studio von HR2 Kultur gefunden hat. Herzlich willkommen, Lara Bangert.
1: Vielen Dank für die Einladung.
0: Frau Bangert, ich habe es gerade schon erwähnt, das Festival findet bereits zum 18. Mal statt. Das wievielte Mal sind Sie jetzt dabei?
1: Ich gehe davon aus, dass es die 14. Auflage ist, wo ich irgendwie mitwirke, sei es also wirklich als kleines Kind mit Oma und Opa damals so die ersten Berührungspunkte mit der Blasmusik in einem großen Festzelt und danach richtig reingewachsen aufgrund der Tatsache, dass ich angefangen habe, Querflöte zu lernen und dann natürlich über Schüler, Jugend, Orchester immer mehr herangeführt worden bin an dieses wunderbare Hobby.
0: Ja, ja, ganz wunderbar. 1989 wurde das Blasmusikfestival in Bad Orb das erste Mal veranstaltet. Was war die Idee dahinter? Wer hatte überhaupt die Idee, dass es so ein Festival jetzt in Bad Orb braucht?
1: Wir hatten damals zwei wunderbare Herren, die beide der Blasmusik sehr fest, also der Blasmusik sehr verbunden sind. Und das war seinerzeit Dr. Christian Kirchner, damals Kurdirektor dieser von Bad Orb, und Elmar Egold. Und beide haben zusammengesessen und gesagt, hey, wir müssten mal was machen, wo Blasmusikerinnen und Musiker aus ganz Europa zusammenkommen, vor allem ohne einen Wettbewerb Gedanken. Wirklich zusammenkommen, gemeinsam musizieren, sich kennenlernen, Freundschaften knüpfen und Verbindungen durch ganz Europa anstreben können. Und so ist dieser Kerngedanke entstanden, ohne Wertungsspielen, wirklich ganz frei, mit guter Laune und frischer Musik und vor allem mit dem Motto, Musik kennt keine Grenzen und Musik spricht alle Sprachen. Und dafür war 89 natürlich genau die richtige Gelegenheit.
0: Ja, das richtige Festival zum richtigen Zeitpunkt, mit anderen Worten. Sie sind Teil des Organisationsteams und stecken gerade in den letzten Vorbereitungen jetzt für das kommende Wochenende. Das wird ja wirklich ein Großkampftag für das Organisationsteam. Wie muss man sich das konkret vorstellen? Was muss da alles organisiert werden, wenn 1200 Menschen aus ganz Europa Blasmusik in Bad Orb spielen möchten und vor allem, wenn auch Leute kommen wollen, um das zu hören?
1: Das ist eine große Maschinerie, die ineinander greift. Also wir sind ein Orga-Team, haben aber auch noch zwei große Vereine hinten dran, die das ganze Catering stemmen. Und das heißt, wir fangen anderthalb Jahre vorher an mit Einladungsanschreiben, also wirklich Kaltakquise, Akquise von befreundeten Orchestern, Mund-zu-Mund-Propaganda. Und so hat jeder sein kleines Aufgabenpaket, das geht dann immer weiter. Wir kümmern uns um die Unterbringung. Wir haben die gute Situation, dass wir das Landschulheim Wegscheide bei uns haben, wo in etwa 1000 Musikerinnen und Musiker an diesem Wochenende nächtigen werden. Wir haben vor zwei Wochen ein großes Festzelt aufgebaut, das wird am Montag noch mal erweitert. Und so greift alles ineinander. Es sind super viele Aufgaben, die wir aber auch gut auf viele Schultern verteilen können. Und das Schöne ist, dass am Ende jeder seinen Beitrag dazu leistet, egal ob er im Vorfeld involviert war, jetzt einen Dienst übernimmt, als Betreuer mit von der Partie ist oder einfach als Zuschauer kommt, weil Zuschauer sind auch ganz, ganz wichtig, weil das ist natürlich das Brot für die Orchester, den Applaus, wenn die Energie überspringt von der Komposition, die getragen wird an dem Wochenende, und dann einfach alle mit einzubinden.
0: Ich stelle mir das jetzt so ein bisschen vor wie so ein olympisches Dorf, was da in Bad Orb dann an diesem Wochenende stattfindet.
1: Das ist ein sehr, sehr schönes Bild. Natürlich olympisches Dorf, dort schlafen die Musikerinnen und Musiker und fahren dann jeden Morgen mit den Bussen wieder nach Bad Orb hinein. Und dann geht's los am Samstagmorgen um 10 Uhr mit den ersten Konzerten. Wir haben 90 Platzkonzerte in zwei Tagen. Das Tolle ist, es ist alles fußläufig zu erreichen. Es ist barrierefrei. Es ist was für alt und jung. Also ganze Familien gerne nach Bad Orb kommen. Für die Kleineren vielleicht nochmal einen Hörschutz mitbringen, weil an der einen oder anderen Stelle, gerade wenn die Guckemusik Chucky Wacky aus der Schweiz zu ihren Blasinstrumenten greift, kann es schon mal ein bisschen lauter werden.
0: Das ist ein sehr guter Hinweis, ja. Also auch auf die Hörgesundheit wird bei Ihnen geachtet. Aber das heißt auch, dass es in Bad Orb vom 11. bis zum 13. September eigentlich keinen Ort gibt, wo es still bleibt. Die ganze Stadt ist erfüllt mit Musik. Wie stehen die Bürgerinnen und Bürger von Bad Orb dazu? Wie ist die Stimmung in der Stadt an diesem Wochenende?
1: Voller Vorfreude. Also man merkt jetzt schon, die Plakate hängen, jeder probiert sich in Position zu bringen, sei es, habe ich mein Ticket schon fürs Gala-Konzert, wann bin ich am besten am Freitagnachmittag schon im Festzelt, damit ich mir einen guten Platz vorne auf den Festzeltgarnituren sichern kann. Oder auch einfach die Fragen, wann kann ich meinen Kuchen abgeben? Gibt es noch einen Dienst zu besetzen? Wie kann ich mich noch einbringen? Braucht ihr noch irgendwo Hilfe und Unterstützung? Und das ist viel gelebte Solidarität an dem Wochenende und gerade den Freitagmorgen. Wir sind jetzt Anfang vom Herbst, da ist ja morgens die Luft schon ein bisschen frischer und da liegt so ein Prickeln in der Luft, so ein Knistern. Also die Vorfreude steigt jetzt im Laufe dieser Woche und am Freitag ist die Luft dann zum Schneiden, weil alle sich so freuen, wieder die 30 Orchester begrüßen zu dürfen.
0: Aber das ist was ganz Wichtiges, was Sie da eben angesprochen haben. Es braucht ja wirklich diese Solidarität, diese gelebte Solidarität, dass man so viele Menschen bei sich an einem Wochenende begrüßen kann und dass da wirklich jeder versucht, seinen Teil beizutragen, damit so ein Projekt gelingt. Das ist, stelle ich mir auch wirklich ja auch sehr beflügelnd vor, dann für Sie als Mitglied.
1: Es ist einfach das Schöne, wenn man am Ende bzw. am Freitag die ersten Worte gesprochen hat und dann alles ineinander greift, was man anderthalb Jahre geplant hat. Und der Moment, wo man weiß, dass man es nicht mehr aufhalten kann, ist mit der Beste, um dann zu sehen, wie alles funktioniert. Und wenn die ersten Töne erklingen, dann fällt erstmal eine Last auch vom Orga-Team ab, wohl wissend, dass wir da noch 3 Tage vor uns haben. Aber es sind jedes Mal wieder so einzigartige Momente dabei mit Begegnungen, mit Freunden auf der Bühne, die man 2 Jahre nicht gesehen hat. Aber man meint gar nicht, dass da 24 Monate dazwischen waren. Wir können an dem Wochenende alle Italienisch zum Beispiel. Isländisch ist auch gar kein Thema mehr. Also wir sind dann multinational unterwegs und das macht einfach super viel Spaß.
0: Ja, das merkt man Ihnen an, dass Sie sich da wirklich drauf freuen und das nimmt man Ihnen auch total ab. Sie haben ihn, glaube ich, eben schon erwähnt, den sogenannten Abend der Nationen. Was passiert an diesem ersten Abend in Bad Orb?
1: Der erste Abend ist immer was ganz Besonderes. Wir haben ein großes Festzelt. Dort werden sich alle 30 Kapellen musikalisch den Zuschauerinnen und Zuschauern vorstellen. Und ein besonderer Moment ist immer, wenn wir das erste Mal sagen dürfen, bitte erheben Sie sich für die Nationalhymne. Und wir werden alle Nationen mit der jeweiligen Nationalhymne begrüßen. Das ist immer ein sehr, sehr schöner Moment, weil das auch Wertschätzung ist, den wir den Musikerinnen und Musikern entgegenbringen, weil die teilweise sehr lange Anreisen hinter sich haben, teilweise mit dem Flugzeug oder natürlich mit dem Bus. Und dann stellt sich jede Gruppe musikalisch vor und das fängt an von Orchestern, die traditionelle Polkas mit im Gepäck haben werden, aber das wird auch schon in Richtung symphonische Blasmusik gehen, also auch schon mit Gesang. Das wird ganz, ganz großartig und es zeigt an dem Abend schon die Bandbreite der Blasmusik und der ein oder andere sitzt im Publikum und macht dann kleine Kreuzchen im Programm, welche Orchester und Formation man sich die nächsten 2 Tage anschauen möchte.
0: Also da wird auch schon sortiert, wie man sich am besten durch Bad Orb navigiert.
1: Das ist richtig.
0: An den kommenden Tagen. Man kann aber auch so ein bisschen sagen, dass das internationale Blasmusikfestival auch so im Geiste der Völkerverständigung steht, oder?
1: Auf jeden Fall. Also es ist immer wieder schön zu sehen, welche Freundschaften dort entstehen. Wir selber waren auch schon in Genua und haben die Philharmonica Sestrese dort besucht auf Einladung. Wir waren schon in Glaswal, das ist ein Vorort von Rotterdam, weil da ein Orchester herkommt. Ich weiß von Kapellen, die schon in Reykjavik waren, weil sie die Isländer besucht haben. Und das ist einfach schön, dass man weiß, dass diese Freundschaften in Bad Orb entstanden sind.
0: Die ganze Veranstaltung steht ja unter der Schirmherrschaft von einem ganz Großen der zeitgenössischen Blasmusik. Das ist der Komponist Jakob de Haan. Wie konnten Sie ihn für dieses Festival gewinnen? Ich kann mir vorstellen, dass es gar nicht so einfach ist, so einen Star zu gewinnen.
1: Ich glaube, wir haben ihn gewonnen, weil wir authentisch waren. Weil wir gesagt haben, wir wollen weg von den Politikern, die zwar schön auf dem Papier aussehen, aber keinen Bezug zur Blasmusik haben und schon gar nicht zur symphonischen Blasmusik, die dort ja auch groß repräsentiert wird. Und wir haben einfach eine E-Mail hingeschickt, haben uns vorgestellt und haben gesagt, hey, wie sieht's aus? Kannst du dir das vorstellen? Dann haben wir den Begriff Schirmherrschaft erstmal erklären dürfen. Im Niederländischen kennt man das so gar nicht. Und seitdem ist er Feuer und Flamme. Also cool. Wir freuen uns jetzt auch wieder, ihn am Freitag in Bad Orb zu begrüßen.
0: Und wird es auch Musik von ihm geben, die erklingen wird, weil er komponiert ja?
1: Ja, auf jeden Fall. Einmal im Rahmen vom Gala-Konzert am Samstagabend werden sowohl die Sinfonics aus St. Gallen was von ihm aufführen, als auch die Philharmonica Sestrese aus Genua. Und ein ganz besonderer Moment wird sein, die Bergandacht. Wir haben am Samstagnachmittag um 15 Uhr auf unserem Hausberg feiern wir wirklich eine ökumenische Andacht und das ist immer so ein Moment der inneren Einkehr, ein bisschen runterfahren, nochmal Luft holen für die zweite Hälfte des Festivals. Und dort ist Jakob de Haan komplett eingebunden. Wir werden Stücke von ihm dort spielen und was mir besonders am Herzen liegt, ist am Ende wird das Call of the Valley erklingen. Das ist die Auftragskomposition, die er für uns komponiert hat und die Idee und das Gefühl, dieser 3-Tage-Festival einfängt.
0: Also alles in allem würde ich schon mal so als Zwischenfazit sagen, es lohnt sich am kommenden Wochenende auf jeden Fall nach Bad Orb zu kommen. Und ja, also da gibt es dann jede Menge auf die Ohren. Die 18. Ausgabe des Festivals steht jetzt vor der Tür und es ist alles geplant. Aber wie steht es um die Zukunft des Blasmusikfestivals? Man hört ja immer wieder, dass Vereine mit Nachwuchsproblemen zu kämpfen haben. Wie ist das in Bad Orb? Gibt es da genug Ehrenamtliche, die so ein Großprojekt auch in den kommenden Jahren auf die Beine stellen können? Es sind ja, glaube ich, 2 Vereine, die das organisieren.
1: Wir sind 2 Vereine. Das ist einmal der Turnverein in Bad Orb und einmal der Geselligkeitsverein Viktoria als Faschingsverein vor Ort. Wir machen das im Schulterschluss mit der Kur GmbH und der Stadt Bad Orb. Also es ist wirklich ein bunter Haufen, sage ich mal, aus Ehrenamtlichen und Festangestellten. Das funktioniert und im Moment, klar, an der einen oder anderen Stelle müssen auch wir kämpfen, um Ehrenamtliche zu finden, die uns unterstützen. Aber im Moment hat das Fest für uns noch so eine Strahlkraft, dass jeder gerne mit einem Dienst unterstützt. Und das Tolle ist, wenn sie in das Festzelt kommen, sie werden da jeden erleben mit einem freudigen Gesicht, der ihnen ein Bier verkauft oder ihnen eine Schale Pommes anbietet. Da gibt es keine schlechte Stimmung und jeder freut sich, ein Teil des großen Ganzen zu sein und seinen Beitrag dazu leisten zu können.
0: Also einer 19. Ausgabe steht nichts im Wege, würden Sie sagen?
1: Wir hadern immer mit uns kurz vorher und dann sagt irgendeiner auf ein Wiedersehen in 2 Jahren und damit ist die Sache geritzt.
0: Alles klar, da wird quasi sich selbst in die Pflicht genommen. Zum Abschluss vielleicht noch eine Frage, Lara Bangert. Was ist Ihr persönliches Highlight beim Blasmusikfestival? Worauf freuen Sie sich ganz besonders?
1: Ich freue mich total auf den Sonntag, weil Sonntag haben wir nochmal die Möglichkeit, alle 30 Orchester am Vormittag auf unserer Konzertmeile zwischen Marktplatz und Kurpark zu erleben. Und am Nachmittag ab 14 Uhr marschieren dann alle Formationen, angeführt von dem Bad Orber Gemeinschaftsorchester, auf den Salinenplatz auf. Und dort erklingt dann unter dem Dirigat auch von Jakob de Haan noch eine Komposition von ihm, nämlich der Cornfield Rock. Und am Ende schließen wir die 18. Auflage unter den Klängen der Europahymne. Und das ist dann wirklich immer ein sehr erhabener Moment, weil man hat die ganzen schönen Erinnerungen schon im Herzen, aber man hat auch ein bisschen ein Tränchen im Auge, weil es dann wieder heißt, Abschied nehmen für 2 Jahre.
0: Ja, aber auch sich auf ein Wiedersehen freuen. Also es sind Abschieds-, aber auch Freudentränen, wie ich höre. Dann wünsche ich Ihnen und allen, die am kommenden Wochenende in Bad Orb dabei sein werden, ein fantastisches Festival mit musikalischen Begegnungen, die noch lange in Ihnen nachhallen werden. Und sage vielen Dank für das Gespräch, Lara Bangert.
1: Vielen Dank.
0: Vom 11. bis zum 13. September findet das internationale Blasmusikfestival der Europäischen Jugend in Bad Orb statt. Den gesamten Ablaufplan und alle Infos rund um das Festival finden Sie im Netz auf der Webseite der Kurstadt Bad Orb. Und auch hier im Musikland Hessen erklingt jetzt noch einmal Bläsermusik. Das Ensemble German Horn Sound spielt das Rondo aus Mozarts Hornkonzert in S-Dur in einer Bearbeitung für 4 Hörner.

0: Musik von Wolfgang Amadeus Mozart, das war der Finalsatz aus seinem Hornkonzert in S-Dur. Hier gehört in einer Version für vier Hörner mit dem Ensemble German Horn Sound. In Darmstadt können Sie morgen zwar keine vier Hörner erleben, dafür aber das renommierte Posaunenquartett Opus 4, das aus Mitgliedern des Gewandhausorchesters zu Leipzig besteht. Um 18 Uhr geht es morgen in der Bessunger Kirche los, der Eintritt ist frei, um Spenden wird gebeten. 16.31 Uhr, Sie hören das Musikland Hessen am Samstagnachmittag in HR2 Kultur und jetzt schauen wir nach Gießen, wo das Philharmonische Orchester zockt. Ja, Sie haben richtig gehört, denn morgen wird das Orchester im großen Haus des Stadttheaters Gießen Computerspielmusik aufführen, darunter die Soundtracks zu den Spielen The Legends of Zelda, Monster Hunter oder auch Pokémon. Let's Play ist der Abend übertitelt, also Lasst uns spielen. Aber was ist das Besondere an Computerspielmusik und wie wirkt sie auf den Nutzer? Mein Kollege Nick Stenitzke hat sich das in einem Selbstversuch mal genauer angeschaut und vor allem beim Zocken mal genauer hingehört.
1: Meine Challenge. Ich muss meine Zockerfähigkeiten reaktivieren, weil ich gefühlt Jahre keine Konsole in der Hand hatte und ich muss die Musik durch mein analytisches Ohr umleiten, bevor sie mein emotionales Zentrum völlig flutet. Na dann mal los.
2: Öffne die Augen. Wach auf, Link.
1: Link ist die Hauptfigur in Zelda. Und Zelda ist ein Spieleklassiker mit eigenem Soundtrack. Den hat Koji Kondo komponiert. Von der Musik ist aber gerade noch nichts zu hören. Link, der Held, ist in irgendeinem Tempel aufgewacht. Es ist dunkel und still, da wabert nur so was Basslastiges vor sich hin, ziemlich unkonkret und offen. Passt aber zum Spiel, denn ich weiß ja auch noch nicht, wohin die Reise für Link geht. Ah, da geht's nach oben und nach draußen. So, Achtung, jetzt werden Licht und Musik aufgedreht. In dieser Welt fühlt man sich wohl. Die Musik bestätigt, was die Grafik zeigt. Saftig grüne Wiesen, Wälder und ein Horizont, der rosa-blau leuchtet. Jetzt fehlt aber noch was. Irgendwas, was mir erklärt, wer Link ist. Am besten ohne lange Erklärtexttafeln. Klar, das geht mit Musik. Hector Berlioz würde das vielleicht Idee fix nennen. Die Wagner

Das ist das Motiv von Drachentöter und Brünnhilden-Wachküsser Siegfried. Das hat sich Richard Wagner ausgedacht. Und wie sieht's mit dem hier aus? Das ist die musikalische Signatur von Indiana Jones, komponiert von John Williams. Was haben jetzt Indiana Jones und Siegfried musikalisch gemeinsam? Den Quartsprung nach oben, ganz am Anfang. Bei Link aus dem Zelda-Universum klingt das anders. Sein Thema springt nach unten. Link ist also kein furchtloser Held, der sofort durchstartet, aber er ist gewitzt und für Überraschungen gut, denn er nimmt nämlich im 16. Sprint Anlauf, bis er sogar die Quarte nach oben übertrifft.

0: Dank der Musik weiß ich, wie Link tickt. Und dann, wenn man ein paar Stunden am Stück zockt, so wie ich, dann verschwimmt die Grenze zwischen Link auf dem Bildschirm und mir vor dem Bildschirm. Dafür sorgt auch eine andere Qualität der Musik. Es gibt musikalische Schleifen, zum Beispiel beim Kampf mit dem Gegner. Also mich nervt der Soundtrack hier ziemlich, aber das liegt daran, dass ich lange brauche, um meinen Schurkengegner auszuschalten. Was die Musik vor allem macht, sie schraubt sich mit den Wiederholungen immer fester ins Unterbewusstsein. Im Bild Ausweglosigkeit, weil mein Gegner die Tür versperrt. In der Musik auch Ausweglosigkeit. Die Töne steuern nicht auf ein konkretes Ziel hin und ich bin dauerhaft angespannt. Spätestens jetzt ist das mein Soundtrack und nicht mehr der des Spiels. Und jetzt kann Musik für Videospiele wirklich zaubern. Sie kann nämlich was, was Filmmusik nicht kann. Videospiele haben kein streng durchgetaktetes Drehbuch. Wann Link seinen Gegner besiegt, liegt erstmal nur an mir und meinen Fähigkeiten. Die Musik muss also flexibel reagieren. Und das macht sie mit verschiedenen Schichten. Das ist die Grundfarbe. Und dann kommen immer neue Texturen dazu. Je nachdem, wie raffiniert ich mein Schwert schwinge oder auch nicht. Obacht, jetzt schießen noch Signaltöne von den Blechbläsern dazwischen und ich weiß, die Luft wird extrem dünn. Also diese einzelnen Schichten bleiben zwar gleich, werden aber bei jedem Spiel neu zusammengesetzt. Also jedes Mal ein anderer Soundtrack. Videospielmusik funktioniert also schon ähnlich wie Filmmusik. Emotion Lotion, wie Quincy Jones das mal genannt hat. Aber sie kann noch mehr, nämlich reagieren. Wann Game Over ist, bestimme nämlich ich und kein Drehbuch.
1: Nick Sternitzke über Computerspielmusik. Und wenn Sie jetzt Lust bekommen haben, diese ganz besonderen Kompositionen mal live mit einem Orchester zu hören, dann haben Sie schon morgen um 15 Uhr im Stadttheater Gießen die Gelegenheit dazu. Unter dem Titel Let's Play spielt das Philharmonische Orchester Gießen Musik aus Videospielen. Alle Infos dazu finden Sie im Netz und es gibt auch noch Tickets im Netz zu kaufen. Im Videospiel kann man ja Dinge machen, die in der realen Welt nicht funktionieren. Zum Beispiel kann man mit seinem Videospielcharakter fliegen oder physikalische Gesetze ganz einfach außer Kraft setzen. Man hat also Freiheiten, die man sonst nicht hat. Um Freiheiten geht es auch bei einem Liederabend, der am 10. September im Holzhausen-Schlösschen in Frankfurt stattfinden wird. Worin genau dabei die Freiheit besteht, das fragen wir nach der nächsten Musik die Mezzosopranistin Sophie Rennert. Und Sophie Rennert hören wir auch jetzt schon einmal mit Musik von ihrer aktuellen CD mit dem Titel Irrlichter. Sie singt Franz Schuberts Taubenpost.

0: Die Mezzosopranistin Sophie Rennert und der Pianist Joseph Middleton mit Musik von Franz Schubert. Das war das Lied Die Taubenpost. Am 10. September kann man Sophie Rennert im Holzhausen-Schlösschen in Frankfurt mit einem Liederabend rund um das Thema Freiheit erleben. Und ich freue mich sehr, dass die Sängerin vor dem Konzert noch ein paar Minuten gefunden hat, um mit uns über dieses interessante Programm zu sprechen. Hallo Frau Rennert.
1: Hallo, ich freue mich sehr. Vielen Dank für die Einladung.
0: Sehr gerne. Sie sind viel unterwegs, unter anderem am Münchner Gärtnerplatz Theater, wo Sie seit 2022 Mitglied des Opernensembles sind. Sie waren aber auch schon bei den Bayreuther Festspielen und ja, sind eigentlich überall auf dem Globus mit Ihrer Stimme zu hören. Wo erreichen wir Sie gerade?
1: Ich bin gerade auf dem Nachhauseweg von einem Liederabend, den ich gestern Abend in der Wartburg in Eisenach gegeben habe. Also Sie erreichen mich quasi auf der Reise.
0: Na, sehen Sie mal, das ist doch, hat meine These gleich untermauert, dass Sie viel unterwegs sind. Am kommenden Donnerstag werden Sie gemeinsam mit dem Pianisten Amiel Buschakewitz einen Liederabend in Frankfurt im Holzhausen-Schlösschen spielen. Wie kam es dazu? Was hat Sie nach Hessen gelockt?
1: Also es gibt da im Holzhausen-Schlösschen bei der Frankfurter Bürgerstiftung diese Kammermusikreihe. Für die zuständig ist mein lieber Freund Andreas Schubert, mit dem ich schon seit, ja, ich glaube fast 15 Jahren eine musikalische Freundschaft verbindet. Und jetzt hat es geklappt, dass wir eingeladen wurden und ich freue mich sehr auf die Gelegenheit.
0: Der Liederabend steht unter dem Titel Freiheitsklang. Was verbinden Sie persönlich mit diesem Titel Freiheitsklang?
1: Also ich muss zuerst mal sagen, natürlich verbindet jeder Mensch seine ganz eigenen Dinge mit Freiheit. Und ich denke, man kann das gar nicht so genau festnageln, vielleicht ich zumindest nicht. Aber was für mich in diesem Kontext auf jeden Fall die größte Freiheit ist, dass ich einfach ein Programm an wunderbarer Musik, die mir gefällt, einem Publikum präsentieren darf, ohne dass mich jemand dran hindert.
0: Ja, das ist
1: also
0: wirklich.
1: Aber auch Spaß beiseite, das ist ja tatsächlich nicht in allen Teilen der Welt so, dass das einfach so geht und da sind wir schon in einer sehr privilegierten Situation.
0: Ja, das ist auf jeden Fall große Freiheit und man kann damit ja auch eine Botschaft senden. Wenn man auf das Programm des Liederabends jetzt am 10. September schaut, dann fallen sofort vier Themenblöcke ins Auge. Da gibt es zum einen die politische Freiheit. Da ist jetzt nicht unbedingt so unmittelbar klar, wie man politische Freiheit im Kunstlied findet. Also wenn ich an Kunstlieder denke, dann denke ich jetzt nicht sofort an politische Freiheit. Wie zeigt sich diese in den Liedern?
1: Also ich habe, muss ich sagen, das Thema ein bisschen auch weiter interpretiert als jetzt dezidiert eine moderne politische Freiheit, sondern es geht eigentlich mehr zum Beispiel um die Frage, ob es in zum Beispiel Kriegszeiten oder Konfliktzeiten überhaupt politische Freiheit geben kann. Es geht in dieser Liedergruppe aber auch um so Themen wie Machtwahn oder Machtfantasien oder auch eine Selbstopferung für einen höheren Zweck und aber auch um so Dinge wie blinde Heldenverehrung, ob man jemandem vielleicht mit einer Ideologie einfach hinterher eifert, ohne das zu hinterfragen. Und ich denke, wir versuchen damit einfach diese Fragen aufzuwerfen.
0: Also auch gar nicht unbedingt Antworten zu geben, sondern eher auch inspirieren zum Weiterdenken durch die Musik. Der zweite Liederblock ist der Freiheit in der Liebe gewidmet. Das leuchtet mir jetzt zum Beispiel wieder sofort ein, dass Liebe uns befreien oder vielleicht auch beflügeln kann. Und natürlich, es gibt unglaublich viele Liebeslieder, also das bietet sich ja quasi nahezu an. Aber die Liebe wird ja nicht immer ungebrochen besungen. Also da gibt es ja manchmal auch Schattenseiten der Liebe, die da zwischen den Zeilen hervorblitzen. Sie haben für diesen zweiten Liederblock Lieder von Hugo Wolf ausgesucht. Wie verhält sich das da mit der Freiheit in der Liebe? Ist das da wirklich nur diese beflügelnde, wunderschöne Freiheit, die die Liebe auslöst? Oder ist da vielleicht auch manchmal so eine leichte Einengung?
1: Also zuallererst denke ich, dass die Lieder von Wolf eine unterschätzte Sinnlichkeit mitbringen, die also sozusagen diese positive Seite der Liebesfreiheit oder der Freiheit in der Liebe ganz wunderbar darstellen. Und es gibt aber natürlich in dieser Gruppe dann auch Lieder, wo es darum geht, dass man vielleicht nicht immer lieben darf oder in der Vergangenheit auch nicht immer lieben durfte, wen man lieben möchte. Da geht es auch um Standesunterschiede. Da geht es vielleicht auch um eine heimliche Liebe oder eine nicht erwiderte Liebe. Und ich denke, damit kann sich eigentlich jeder identifizieren.
0: Musik von Franz Schubert darf bei so einem Liederabend natürlich auch nicht fehlen. Und für diese Schubert-Lieder haben Sie den Titel Freiheit nach dem Leben ausgesucht. Was hat es damit auf sich?
1: Also wenn ich an das Jenseits oder ein vielleicht vorgestelltes Leben nach dem Tod denke, dann kommt mir automatisch Franz Schubert als erstes in den Sinn. Denn in vielen, ganz vielen seiner Lieder findet sich diese manchmal sogar unausgesprochene Todessehnsucht. Ich meine es jetzt gar nicht im Sinne des Sterbenwollens, sondern mehr so in diesem sich Befreien von den Zwängen der Welt, würde ich mal sagen, was ja auch biografisch für Schubert, denke ich, ein großes Thema war. Mhm. Und deswegen kommt der natürlich bei diesem Gruppentitel als erstes in den Sinn. Und da haben wir eben alle Stücke, die wir ausgewählt haben, zum Beispiel das Nachtstück oder die Auflösung oder auch der Winterabend, beschäftigen sich eben mit diesem Hinübergehen über die Grenze zwischen Leben und Tod.
0: Also Sie beleuchten wirklich da ganz unterschiedliche Facetten der Freiheit in diesem Programm. Ja. Und diese Vielschichtigkeit, ja, die komplettieren Sie dann am Schluss noch mit drei Liedern von Gustav Mahler zum Thema geistige Freiheit. Also genau um die Freiheit, die uns eigentlich ja niemand nehmen kann. Das ist ja das, was jedem Menschen bleibt. Im Geist sind wir frei. Mahler ist ja bekannt für seine sehr subtile Textausdeutung und vielleicht auch so ein bisschen für seinen Hang zum Spirituellen. Zielen die Mahlerlieder, die Sie jetzt am Donnerstag in Frankfurt singen werden, auf diese spirituelle Richtung ab? Oder gehen die eher in eine andere Richtung?
1: Also wir haben ein bisschen zwei Aspekte beleuchtet. Zuerst mit den ersten beiden Liedern geht es eigentlich mehr so, finde ich, fast um Religions- oder Gesellschaftskritik und auch um die Frage, dürfen wir unendlich frei sein in unseren Gedanken und in unserem Sein und Tun? Und Mahler hat ja da immer auch so ein bisschen eine gewisse Ironie drin. Und das finde ich ganz spannend, weil das darf man manchmal auch nicht zu ernst nehmen, finde ich die Frage. Mhm. Und wir schließen das Programm dann mit einem meiner Lieblingslieder, nämlich Ich bin der Welt abhanden gekommen. Und da geht es natürlich einfach um die Lösung von der irdischen Welt. Und ich denke, das ist dann ein gutes Sahnehäubchen noch am Schluss.
0: Ja, das kann ich mir sehr gut vorstellen, Sophie Rennert. Man merkt auch wirklich, dass Sie unglaublich viele Gedanken in dieses Programm gesteckt haben und diesen Liederabend wirklich klug, durchdacht und fein aufeinander abgestimmt haben. Ich wünsche Ihnen jetzt am kommenden Donnerstag ein ganz wunderbares Konzert im Frankfurter Holzhausen-Schlösschen und ein volles Haus und sage noch einmal vielen Dank, dass Sie sich die Zeit genommen haben, mit uns heute zu sprechen.
1: Ja, ich danke Ihnen vielmals.
0: Und allen, die es am 10. September um 19.30 Uhr nicht ins Holzhausen-Schlösschen schaffen, denen lege ich noch einmal die aktuelle CD Irrlicht von Sophie Rennert ans Herz. Darauf kann man beeindruckend nachvollziehen, dass die Mezzosopranistin eine wirklich ganz fantastische Geschichtenerzählerin ist. Und davon wollen wir uns auch jetzt noch einmal überzeugen mit Schuberts Gretchen am Spinnrade, interpretiert von Sophie Rennert.

Sophie Rennert mit Schuberts berühmter Vertonung von Goethes Gretchen am Spinnrade. Die Mezzosopranistin kann man, wie gesagt, am 10. September um 19.30 Uhr im Frankfurter Holzhausen-Schlösschen erleben. 7:17 Uhr, wir steuern langsam aber sicher auf die Nachrichten zu und danach darf ich Sie noch einmal zum Hessen-Konzert begrüßen. Heute senden wir 3 der 6 brandenburgischen Konzerte in einer Live-Aufnahme mit dem hr-Sinfonieorchester und mit Maurice Steger am Dirigentenpult. Bleiben Sie also gerne mit dabei. Bis zu den 17 Uhr Nachrichten begleitet uns noch Musik von Philipp Glass. 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September mit dem Ensemble In Process im Palais Bellevue in Kassel erleben. Alle Infos dazu finden Sie im Netz.

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2: 17 Uhr. Polizei findet 12 Sprengsätze an Stromtrassen in Sachsen. Abschiedsfeier für Hanauer Oberbürgermeister Kaminski. Niederlage für Fußball-Zweitligist Darmstadt in Kaiserslautern. Das Wetter in der Nacht stellenweise Nebel, 11 bis 6 Grad, morgen meist sonnig bis 27 Grad. Mein Name ist Andrea Eckstein. Details zu den Anschlägen auf Umspannwerke in Sachsen. Die Polizei hat dort insgesamt 12 selbstgebaute Sprengvorrichtungen entdeckt. Das haben die Behörden mitgeteilt. Die Sprengsätze sollten offenbar die Stromleitungen beschädigen. Vorher waren schon in Nordrhein-Westfalen und Brandenburg verdächtige Gegenstände an Umspannwerken gefunden worden. Die Polizei fahndet weiter nach einem Tatverdächtigen. Nach monatelanger Pause machen die USA einen neuen Anlauf für ein Ende des Ukraine-Kriegs. Russische Staatsmedien haben bestätigt, dass die US-Sondergesandten Kushner und Witkow gerade in Moskau sind. Aus der Nachrichtenredaktion Katharina Jetta.
3: Nach Angaben der russischen staatlichen Agentur TASS wird sich der russische Präsident Putin mit in die Gespräche einschalten. Morgen wollen Witkow und Kushner dann in die ukrainische Hauptstadt Kiew weiterreisen. Russland hat erklärt, man werde ab Mitternacht 3 Tage lang keine Angriffe auf Kiew fliegen. Die Ukraine hat angekündigt, dass sie in diesem Zeitraum gar keine Luftangriffe fliegen werde. In den vergangenen Monaten lagen die diplomatischen Gespräche auf Eis, weil Washington sein Augenmerk auf den Krieg gegen den Iran gerichtet hatte.
2: Abschiedsfeier für den langjährigen Hanauer Oberbürgermeister Kaminski. Nach 23 Jahren im Amt geht der 66-Jährige Ende des Monats in den Ruhestand. Aus Hanau, HR-Reporter Heiko Schneider.
4: Rund 600 geladene Gäste aus Bundes-, Landes- und Kommunalpolitik haben sich am Nachmittag von Kaminski verabschiedet. Hessens Innenminister Poseck dankte Kaminski für seinen Einsatz für die Stadt Hanau. Kaminskis Abschied sei auch ein Einschnitt für das Land Hessen. Im Rahmen der Abschiedsfeier ist der 66-Jährige zum Ehrenbürger der Stadt ernannt worden. Außerdem trug er sich ins Goldene Buch ein. Der SPD-Politiker ist dienstältester Oberbürgermeister des Landes. Nach 23 Jahren war er nicht mehr zur Wahl angetreten.
2: In Kassel können Kunst- und Kulturinteressierte heute lange durch die Stadt streifen. Die Museumsnacht findet statt. Bis 1 Uhr gibt es unter anderem Ausstellungen, Inszenierungen und Live-Musik. HR-Reporter Michael Pschibilla.
5: Viele bekannte Orte erstrahlen in neuem Licht. So wird zum Beispiel das Dach der Grimmwelt zur Zirkusmanege mit Feuershow, Akrobatik und Jonglage. Im Technikmuseum wartet ein Raumflugsimulator auf Passagiere und ein Burger-Restaurant in der Königstraße verwandelt sich zum Ausstellungsort für Kasseler Graffiti-Künstler. Die Eintrittskarte für die Museumsnacht ist gleichzeitig Ticket für den öffentlichen Nahverkehr.
2: In der zweiten Fußball-Bundesliga hat Darmstadt 98 den nächsten Rückschlag kassiert. Die Lilien verloren in Kaiserslautern mit 0:3. Darmstadts Trainer Florian Kohfeldt zur Leistung seines Teams.
6: Bis zum 1:0 von Kaiserslautern haben wir die einzige Riesenchance in dem Spiel. Und dann sind wir gar nicht mehr in diesem Spiel gewesen. Die zweite Halbzeit war schlecht. Vielleicht eine der schlechtesten in 2 Jahren Darmstadt, die ich gesehen habe. Das muss ich ehrlich so sagen. Und das müssen wir dringend aufarbeiten.
2: Die Darmstädter stehen mit nur einem Punkt aus 4 Spielen auf dem letzten Tabellenplatz. Die weiteren Ergebnisse vom Nachmittag: Kiel-Nürnberg 2:2, Wolfsburg-Cottbus 4:4. In der dritten Liga hat Wien Wiesbaden in Rostock 1:1 gespielt. Der SV WW steht jetzt ohne Sieg auf dem letzten Tabellenplatz. Das waren die Nachrichten. Das Wetter. Sonne und Wolken für den Rest des Tages heute und meist trocken. In der Nacht stellenweise Nebel. Es kühlt ab auf 11 bis 6 Grad. Morgen auch trocken und sonnig bei 21 bis 27 Grad maximal. Die weiteren Aussichten: am Montag Sonne und Wolken, meist trocken, wärmer 25 bis 32 Grad. Die Zeit, es ist 17.04 Uhr.
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7: Und dazu begrüßt Sie noch einmal Maximilian Peter. Schön, dass Sie zuhören. Heute senden wir die Fortsetzung unseres Hessen-Konzerts vom vergangenen Samstag mit Bachs brandenburgischen Konzerten und dem HR-Sinfonieorchester. Im März 2025 hat unser Orchester alle 6 brandenburgischen Konzerte unter der Leitung von Maurice Steger auf die Bühne gebracht. Von diesen 6 Konzerten hören Sie heute die Nummern 6 und 4. Den Anfang macht aber das 3. brandenburgische Konzert von Johann Sebastian Bach. Dieses 3. Konzert hat der Komponist im Jahr 1721 geschrieben, als er Hofkapellmeister in Köthen war. Bach orientierte sich dabei an der italienischen Tradition des Concerto Grosso. Hierbei steht nicht ein einzelnes Soloinstrument einem Orchestertutti gegenüber, sondern eine kleine Instrumentengruppe. Man nennt diese Konzerte deshalb auch Gruppenkonzerte. Im 3. brandenburgischen Konzert stellt Bach einer Continuo-Gruppe, bestehend aus Cembalo- und Bassinstrumenten, jeweils 3 Geigen, Bratschen und Celli gegenüber. Sie hören dieses Konzert nun mit dem HR-Sinfonieorchester unter Maurice Steger.

Applaus für das HR-Sinfonieorchester und Maurice Steger. Bei einem Barock-Plus-Konzert im März 2025 musizierten sie gemeinsam das dritte brandenburgische Konzert von Johann Sebastian Bach. Heute senden wir Ausschnitte aus diesem Konzert. Weiter geht es mit dem sechsten brandenburgischen Konzert. Von klanglicher Vielfalt, die sonst Bachs Konzerte auszeichnet, kann im sechsten und letzten brandenburgischen Konzert nicht gerade die Rede sein. Zwei Bratschen und ein Cello spielen die Soli, begleitet von einer etwas modifizierten Continuo-Gruppe. Die Klangfarbe dieses Konzertes ist also eher monochrom gestaltet. Allerdings führen die zwei Solobratschen, die den Platz der Violinen als Oberstimme im Ritornell eingenommen haben, ein besonderes Kunststück auf. Sie spielen nämlich einen Kanon alla minima, auch genannt Einklangskanon. Das bedeutet, dass die zwei Bratschen eine beinahe identische Melodie im Abstand von nur einer Achtelnote spielen, was die Schwierigkeit dieses Konzertes auf die sonst eher einfacher gehaltenen Ritornelle verlagert und das kontrapunktische Können von Bach in seiner ganzen Raffinesse zeigt. Es spielt wieder das HR-Sinfonieorchester, am Dirigentenpult steht erneut Maurice Steger.

Das war das vierte brandenburgische Konzert von Johann Sebastian Bach in einer Live-Aufnahme mit dem HR Sinfonieorchester. Die beiden Blockflöten spielten Paula Pinn und Maurice Steger. Letzterer hatte auch die musikalische Leitung dieses Barock-Plus-Konzertes im HR-Sendesaal Frankfurt inne, das im März 2025 stattgefunden hat. Und damit geht unser Hessen-Konzert für heute zu Ende. Nach den Nachrichten um 18 Uhr folgt hier die Sendung HR2 Kultur Kompakt. Bis dahin begleitet uns noch Musik von einem Sohn von Johann Sebastian Bach. Wir hören das Quintett in F-Dur von Johann Christian Bach. Mein Name ist Maximilian Peter und ich darf mich an dieser Stelle von Ihnen verabschieden. Vielen Dank für Ihr Interesse bis hierher. Machen Sie es gut und bis bald.

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1: 18 Uhr. Polizei findet 12 Sprengsätze an Stromtrassen in Sachsen. Abschiedsfeier für Hanauer Oberbürgermeister Kaminski. Aufsteiger Elversberg gewinnt auch zweites Bundesligaspiel. Das Wetter in der Nacht stellenweise Nebel, 11 bis 6 Grad. Mein Name ist Stefan Schiebelhut. Es gibt neue Details zu den mutmaßlichen Sabotageversuchen an Stromleitungen in Sachsen. Dort waren in den Landkreisen Görlitz und Bautzen Sprengvorrichtungen entdeckt worden. Aus der Nachrichtenredaktion Civilay Sace.
2: An 2 Umspannwerken wurden insgesamt 12 Sprengsätze gefunden. Alle selbst gebaut, sagen die Ermittler. Das Ziel? Kurzschlüsse an Hochspannungsleitungen auslösen. Das hat aber nicht geklappt. Spezialisten vom Landeskriminalamt konnten die Sprengsätze rechtzeitig entschärfen. Ob diese Anschlagsversuche mit den Sabotagefällen in Brandenburg und Nordrhein-Westfalen zu tun haben, ist noch unklar. Dort soll ein 48-Jähriger aus NRW dahinter stecken. Die Fahndung nach ihm läuft.
1: Vor dem Hintergrund der Krise bei Volkswagen hat Bundeskanzler Merz davor gewarnt, dass weitere Arbeitsplätze in der Industrie verloren gehen. Bei einer CDU-Wahlkampfveranstaltung in Niedersachsen sagte er, Volkswagen stehe beispielhaft für die schwierige Lage der Automobilindustrie. Den Trend dort wolle und müsse man stoppen. Der VW-Aufsichtsrat hatte diese Woche den Abbau von rund 50.000 Jobs beschlossen. Abschiedsfeier für den langjährigen Hanauer Oberbürgermeister Kaminski. Nach 23 Jahren im Amt geht der 66-Jährige Ende des Monats in den Ruhestand. Aus Hanau HR-Reporter Heiko Schneider.
3: Rund 600 geladene Gäste aus Bundes-, Landes- und Kommunalpolitik haben sich am Nachmittag von Kaminski verabschiedet. Hessens Innenminister Prosek dankte Kaminski für seinen Einsatz für die Stadt Hanau. Kaminskis Abschied sei auch ein Einschnitt für das Land Hessen. Im Rahmen der Abschiedsfeier ist der 66-Jährige zum Ehrenbürger der Stadt ernannt worden. Außerdem trug er sich ins Goldene Buch ein. Der SPD-Politiker ist dienstältester Oberbürgermeister des Landes. Nach 23 Jahren war er nicht mehr zur Wahl angetreten.
1: In der Fußball-Bundesliga hat Aufsteiger Elversberg auch sein zweites Spiel gewonnen. Die Mannschaft besiegte Mönchengladbach mit 4:3. Aus Mönchengladbach ARD-Sportreporter Tim Wichmann.
4: Dabei hatten die Gladbacher doch etwas glücklich, wenn auch nicht unverdient, mit 3:1 geführt nach einer Stunde. Aber das ist eben nicht irgendein Aufsteiger. Die SV Elversberg, nachdem der Trainer sogar auf die Tribüne geschickt wurde, Vincent Wagner wegen Meckerns, legte seine Mannschaft erst richtig los. Freistoßtor von Felix Keidel und dann Doppelpack Maurice Krattenmacher in der Nachspielzeit mit dem 4:3 Siegtreffer. Zweiter Sieg im zweiten Bundesligaspiel.
1: Die weiteren Ergebnisse: Leverkusen Union Berlin 4:0, Paderborn Freiburg 0:1, Hoffenheim Dortmund 2:3 und Bremen Leipzig 3:1. Überraschung beim Qualifying für den großen Preis von Italien in der Formel 1. Alpinenpilot Pierre Gasly hat sich für das Rennen morgen in Monza die Pole Position gesichert. Der Franzose verwies Mercedes-Pilot George Russell auf Rang 2. Dritter wurde Oscar Piastri im McLaren. Die Ferrari-Piloten Charles Leclerc und Lewis Hamilton starten von den Plätzen 4 und 5. Das waren die Nachrichten. Das Wetter: heute Abend bleibt es bei Sonne und Wolken trocken. In der Nacht bildet sich stellenweise Nebel. Es kühlt ab auf 11 bis 6 Grad. Morgen wird es in Hessen überwiegend sonnig bei Höchstwerten von 21 Grad im Upland bis 27 Grad an der Bergstraße. Die weiteren Aussichten: am Montag Sonne, Wolken, vereinzelt sind Schauer und Gewitter möglich bei sommerlichen 25 bis 32 Grad. Am Dienstag erst trocken, später örtlich Regen bis 28 Grad. Die Zeit: 18:04.
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0: Freddie Mercury was a character.
1: Freddie Mercury war eine Figur, die er selbst erfunden hatte. Er hatte sie geschaffen und musste ihr dann auch gerecht werden. Und ich glaube, manchmal wurde das sehr schwierig.
2: Das sagt Peter Hinz. Mehr als ein Jahrzehnt hat der heute 71-Jährige mit Queen gearbeitet. Zunächst als Roadie für Freddie Mercury und Bassist John Deacon, später als Chef der Tourcrew. Bei den Konzerten und im Studio war er nah dran an der Band. Seine Fotos und Erinnerungen aus dieser Zeit hat er 2024 in seinem Buch Queen hautnah veröffentlicht. Mit Peter Hinz habe ich über Freddie Mercury gesprochen, über die letzte Queen-Tour mit dem Rockstar, zu einer Zeit, in der niemand wusste, dass er nie wieder als Sänger und Frontmann der Band auf Tour gehen würde. Warum mich gerade dieser Sommer 1986 interessiert, hat auch mit meiner eigenen Geschichte zu tun. Als Kind sah ich im DDR-Fernsehen das Queen-Konzert aus Budapest, mein erster Film dieser Art. Und obwohl ich nie Queen-Fan war, ist mir dieser ganz besondere Moment der Magic Tour im Gedächtnis geblieben. Am 5. September 2026 wäre Freddie Mercury 80 Jahre alt geworden. Peter Hinz hat ihn auch abseits des Rampenlichts erlebt.
0: He was the Freddie who you see on stage with the big powerful, if you like, macho kind of presence.
1: Da war der Freddie, den man auf der Bühne sah. Groß, kraftvoll, wenn man so will, mit dieser machohaften Präsenz, der Rockstar. Abseits der Bühne, unter Menschen, denen er vertraute, war er dagegen sehr privat. Er stand nicht gerne im Mittelpunkt. Er wollte einfach er selbst sein, bei der Arbeit, unter Freunden, wo auch immer. Das waren sehr unterschiedliche Seiten.
0: So he was very much two characters. And I mean, he was two people.

0: sometimes he'd come into the studio, for example, and he'd be like, oh, God.
1: Manchmal kam er ins Studio und sagte, oh Gott, heute will ich nicht Freddie Mercury sein. Ich will nicht dieser Mensch sein, den alle von mir erwarten. Ich will einfach ich selbst sein. Und weil ich ihn über viele Jahre aus nächster Nähe erlebt habe, habe ich genauso viel von dem echten Freddie gesehen, wie von dem Freddie auf der Bühne.
0: Over the years, very close, I saw a lot of the real Freddie, as well as the on-stage Freddie.
2: Im Laufe der Jahrzehnte veränderten sich Queen in Musik- und Bühnenstil rasant. Mercurys Wandlungsfähigkeit wurde dabei fast zum Prinzip.
0: He was unpredictable. You could never guess what he was going to do next. I mean, he was a genius. You couldn't have invented Freddie Mercury. If you said, well, here's all these.
1: Er war unberechenbar. Man konnte nie wissen, was er als nächstes tun würde. Ich meine, er war ein Genie. Freddie Mercury hätte man nicht erfinden können. Selbst wenn man gesagt hätte, hier sind alle diese DNA-Proben, daraus bauen wir jetzt Freddie Mercury, so einen hätte man nicht erschaffen können. Er war in allem, was ihn ausmachte, einzigartig. Da war die Opernphase mit Bohemian Rhapsody, dann Crazy Little Thing Called Love und später diese stärker von Dance und Disco geprägte Musik. Die Spannweite war enorm. Auch sein Bild veränderte sich vom Glamrock mit langen Haaren zu diesem machohaften Typen mit kurzen Haaren und Schnurrbart auf der Bühne. Er war also in seinem Stil, seinem Image und seiner Musik sehr facettenreich. Und das galt auch für Queen insgesamt. Sie entwickelten sich ständig weiter, sie blieben nie stehen, aber sie liefen auch keinen Trends hinterher. Freddie lebte nach diesem Prinzip, ich mache, was ich will. Und wenn es den Leuten nicht gefällt, dann mache ich eben etwas anderes. Das war so etwas wie sein Mantra. Dazu kam, was immer du tust, musst du mit Qualität und Stil machen. Oder du lässt es ganz. Für ihn musste es auf höchstem Niveau sein. Diesen Anspruch hatte er sein Leben lang. Er war sehr fordernd. Manche würden vielleicht sagen, er war schwierig. Aber er wollte einfach das Beste. Und dafür bin ich ihm sehr dankbar, weil er mich gewissermaßen mit auf dieses Niveau gehoben hat. Ich musste selbst entsprechend gut sein, um mithalten zu können. Er verlangte das Beste und meistens bekam er es auch. Denn er zog einen mit und brachte einen dazu, genauso engagiert, professionell und fleißig zu sein wie er selbst.
2: Bei allem Anspruch an die eigene Arbeit konnte Freddie Mercury auch einfach Musikfan sein. Und manchmal reichte dafür schon ein Moment vor dem Fernseher.
0: I remember we were watching TV and Prince came on.
1: Ich erinnere mich, dass wir irgendwann Fernsehen schauten und Prince mit When Doves Cry dort lief. Gleich am Anfang des Songs heißt es, Dig if you will this picture. Und Freddie sagte, Gott, was für eine Zeile. Was für eine Zeile. Ich wünschte, die wäre von mir. Er fand, sie klang sehr nach Jimi Hendrix. Freddie hatte großen Respekt für andere Künstler.
0: Dig if you will the picture.
2: So offen Mercury für die Musik anderer war, so konsequent verfolgte er seine eigenen Ideen. In München hatte er sich dafür längst einen künstlerischen Freiraum geschaffen. Dort entstand sein erstes Soloalbum Mr. Bad Guy, das 1985 erschien.
0: Mr. Bad Guy, I think that was him saying.
1: Für Mr. Bad Guy wollte er eine andere Art von Musik ausprobieren. Er lebte damals in München, ging dort natürlich in die Bars und hatte einen Freund, mit dem er dort zusammenlebte. Ich glaube nicht, dass er diese Musik mit Queen hätte machen können. Also dachte er einfach, dann mache ich das selbst. Roger Taylor hatte zu diesem Zeitpunkt schon 2 Soloalben gemacht und sich ausprobiert. Brian May hatte ebenfalls ein Soloprojekt verwirklicht. Es ging also nicht darum, dass Queen sich trennen erkennen und Freddy plötzlich größer sein wollte als die anderen. Ich glaube, es war wie bei vielen Künstlern, besonders bei Sängern in Bands, sie haben eigene Dinge, die sie innerhalb ihrer Band nicht machen können. Also macht man daraus ein Soloalbum. Ich glaube, niemand wusste wirklich, wie erfolgreich Mr. Bad Guy werden würde. Und leider lief es tatsächlich nicht besonders gut. Das heißt nicht, dass es ein schlechtes Album ist. Aber ich glaube, es war vielleicht nicht das, was die Leute von ihm erwartet hatten. Aber ich denke, auch daraus hat er gelernt.
2: Das Soloalbum war kein Abschied von Queen, aber die Band steckte Mitte der 80er Jahre in einer schwierigen Phase.
1: Sie waren an keinem guten Punkt. Den amerikanischen Markt hatten sie verloren. Für ihre Auftritte in Sun City hatten sie viel Kritik bekommen.
2: In den USA hatte der Erfolg von Queen seit Anfang der 80er deutlich nachgelassen. Das Funk- und Disco-lastige Album Hot Space von 1982 irritierte einen Teil ihres Rockpublikums. Der Song I Want to Break Free wurde zwei Jahre später in Europa ein großer Hit. Das Video mit Queen in Frauenkleidern, eine Parodie auf die britische TV-Soap Coronation Street, stieß in Amerika dagegen auf Kritik. Politisch hoch umstritten waren die Konzerte von Queen im Herbst 1984 im südafrikanischen Ferienresort Sun City. Ein internationaler Kulturboykott sollte das damalige Apartheid-Regime isolieren. Queen aber brachen diesen und wurden dafür heftig kritisiert.
0: They were tired. They'd kind of had enough. John, I know, was not happy with a lot of things.
1: Sie waren müde und hatten genug. John Deacon war, soweit ich weiß, mit vielen Dingen unzufrieden. Und ich glaube, vor Live Aid bestand durchaus die Möglichkeit, dass sie sich getrennt oder zumindest eine Zeit lang pausiert hätten. Dann wurden sie angefragt. Zunächst wollten sie gar nicht. Sie sagten, wir sind keine politische Band. Ich glaube, Freddie ließ sich schließlich davon überzeugen, dass Live Aid die perfekte Bühne für sie sei, diese globale Jukebox. Und als sie zugesagt hatten, machten sie es richtig. Sie probten gut und konzentrierten sich auf diese ihre 18 Minuten in Wembley. Und wie wir alle wissen, spielten sie den Auftritt ihrer Karriere und stahlen allen anderen die Show.
0: And as we all know, they gave the performance of a lifetime and stole the show.

0: Live Aid brachte im Juli 1985 einige der bekanntesten Namen der damaligen Popmusikwelt auf zwei Bühnen in London und Philadelphia zusammen. Das Fernsehen übertrug das Event in alle Welt. Es wurde zu einem der wichtigsten Ereignisse der Musikgeschichte. Queen spielten ihre bis dahin größten Konzertmomente bei Live Aid im Schnelldurchlauf. Songs wie Bohemian Rhapsody oder We Are the Champions.
1: And what that did was give them belief again.
2: Dieser Auftritt gab ihnen als Band wieder Selbstvertrauen. Sie standen dort ohne eigene Lichtanlage, ohne Effekte. Für alle Künstlerinnen und Künstler bei Live Aid galten dieselben Bedingungen. Und sie konnten wirklich spielen. Sie waren vier großartige Musiker. Und dazu dieser Frontmann, der ein Publikum in die Hand nehmen und damit machen konnte, was er wollte. Ich glaube, das gab ihnen einen gewaltigen Schub.
1: Gave them this big shot in the arm, this big lift.

0: So then they did the Highlander soundtrack and kind of magic album. And so the tour followed a year later on from Leiden.
1: Danach machten sie den Soundtrack zum Kinofilm Highlander und das Album A Kind of Magic. Ein Jahr nach Live Aid folgte die Magic Tour und sie waren fast wie neugeboren. Plötzlich wollten noch mehr Menschen Queen erleben. Natürlich hatten sie ihre treuen Fans. Aber nach Live Aid waren Queen die Band der Stunde. Ich glaube, dadurch bekam die Magic Tour auch diese Größe. Dazu kam, dass in diesem Sommer kaum andere ganz große Acts unterwegs waren. Anfang bis Mitte der 80er begannen die Rolling Stones, Supertramp oder David Bowie mit ausgedehnten Open-Air-Tourneen. Queen hatten das bis dahin noch nicht so groß gemacht. Sie hatten Open-Air-Konzerte in Südamerika gespielt und einige wenige in Europa. Aber keine Tour, bei der fast jedes Konzert draußen stattfand. Aber die Magic Tour war enorm erfolgreich und sie gab ihnen wieder diese Energie.
0: Just gave them again that sort of energy.

0: Die Tour war auf Größe angelegt. Stadien, riesige Open-Air-Flächen, Zehntausende Menschen. Kurz vor einem Konzert aber wurde die Bühne für Freddie Mercury einen Moment ganz klein. Peter Hinz.
1: Vor Auftritten wurde er sehr still und konzentrierte sich. Er entspannte, Gäste und andere Leute wurden weggeschickt. Dann zog er sich mit seinem persönlichen Assistenten und nur wenigen anderen Leuten zurück und trank Honig mit heißer Zitrone für die Stimme. Manchmal wärmte er sich ein bisschen auf, machte ein paar Dehnübungen oder sprang kurz auf und ab. Vor allem aber konzentrierte er sich. Er stellte sich einfach innerlich auf den Auftritt ein. Und sobald er die Bühne betrat, brannte er.
0: Während vorne die Show lief, stand Peter Hinz nur wenige Meter neben Freddie Mercury am Bühnenrand. 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

0: Ich musste sehen, wie es ihm ging, seinen Gesichtsausdruck lesen. Ich musste ihn die ganze Zeit im Blick haben. Ihn und John, irgendwie beide. Aber vor allem Freddy. Ich konnte sehen, wenn er mit etwas nicht zufrieden war. Wenn er seine Stimme auf der Bühne lauter brauchte oder etwas anderes wollte, dann gab er mir ein kleines Nicken oder ein Zwinkern. Wenn es gut lief, schaute er zu mir, zwinkerte, lachte oder lächelte. Zwischen uns gab es fast so etwas wie Telepathie. Ich konnte sehen, wie es lief und diese Energie spüren. Draußen braucht man besondere Fähigkeiten. Bei Live Aid hatte Freddy gezeigt, dass er sie besaß. Dort musste er das allerdings nur 18 Minuten lang schaffen. Auf der Magic Tour waren es 2 Stunden. Und danach kam er erschöpft von der Bühne.
1: Ende Juli 1986 führte die Magic Tour Queen ins NAP-Stadion von Budapest. Ungarn gehörte damals zum sowjetischen Machtbereich. Ein Konzert einer westlichen Rockband dieser Größenordnung war dort noch immer etwas Außergewöhnliches. Freddie Mercury improvisierte vor 80.000 Menschen und stimmte Tavasziszel Vizet Arast an. Ein ungarisches Volkslied, dessen Text er aus seiner Handfläche ablas.

0: Budapest war das erste große Konzert hinter dem Eisernen Vorhang. Wir hatten zwar in Berlin gespielt, aber natürlich in West-Berlin. Und wir hatten Konzerte im damaligen Jugoslawien gespielt. Aber das war nicht dieser harte Kern hinter dem Eisernen Vorhang. Budapest war anders. Und Queen wollten sich Herausforderungen stellen. Deshalb sind wir auch nach Südamerika gegangen und fuhren in Länder, in die andere nicht gefahren sind. Unsere Haltung war, egal, wir machen es einfach. Die Menschen wollen Queen hören. Natürlich war Budapest ein großartiges Konzert und es wurde gefilmt. Ich glaube, sie haben praktisch jede verfügbare Filmkamera im Land dafür eingesetzt und sogar noch einige in Österreich geliehen. Vor einiger Zeit war ich wieder in Budapest. Dort traf ich eine Frau, deren Vater bei diesem Konzert Kameramann gewesen war. Es war interessant, diese andere Sicht darauf kennenzulernen. Und es war großartig, dass Menschen aus ganz Osteuropa nach Budapest reisten, um das Konzert zu sehen.
1: 40 Jahre später führt der Weg andersherum. Queen in Budapest kommt im Oktober 2026 als restaurierter Film zurück auf die Kinoleinwand.

0: Am 9. August 1986 spielten Queen das Finale ihrer Magic Tour in Knebworth, einem riesigen Parkgelände rund um einen alten Landsitz nördlich von London. Seit den 70er Jahren traten hier die großen Rockstars auf. Wegen Queen kamen an diesem Tag weit mehr als 100.000 Menschen. Peter Hinz erinnert sich.
1: John Deacon ging es damals nicht gut. Ich glaube, er war mit vielen Dingen unzufrieden. Er zertrümmerte seinen Bass während der Show, etwas, das er sonst nie gemacht hat. Und irgendwie hatte ich das Gefühl, dass sie sowas nicht noch einmal machen werden. Und ich hatte recht. Ich weiß, dass Freddie schon vor dem Start der Magic Tour nicht besonders begeistert war. Er dachte, sie könnte zu viel werden. Er war damals fast 40. Und was er 2 Stunden lang auf der Bühne machte, war phänomenal. Anders als Mick Jagger, der trainierte, sich streng ernährte, einen Trainer dabei hatte und sehr auf sich achtete, machte Fred das nicht wirklich. Er hatte einen deutschen Physiotherapeuten engagiert, der wärmte ihn auf, kümmerte sich um Knie und Rücken und massierte ihn. Aber Fred hielt sich nicht an einen strengen Ernährungsplan wie ein Sportler. Er rauchte damals noch und trank. Ich glaube, das war ziemlich hart. Denn wenn er nicht sein Bestes hätte geben können, hätte er gesagt, das war's. Er sagte immer, dass er niemals zu einer Parodie seiner selbst werden will. Er wollte nicht irgendwann mit schütterem Haar und Bierbauch über die Bühne rennen. Dann hätte er lieber etwas anderes gemacht, geschrieben und Musik gemacht. Aber er wäre nicht mehr dieser aktive Freddie Mercury auf der Bühne gewesen. Deshalb ist es schon merkwürdig, dass es am Ende tatsächlich seine letzte Tour wurde.
2: So it's quite interesting that it ended up very sadly being the last tour.
0: Für Peter Hinz war Knebworth nicht nur das Ende einer weiteren Konzertreise mit Queen, es markierte zugleich den Anfang seines Lebens nach Queen.
1: Ich ging danach, um meine Karriere als Fotograf zu beginnen. Ich dachte, ich werde die Band ja trotzdem hin und wieder sehen und Fotos mit ihnen machen. Ich wurde weiter zu Freddies Partys eingeladen, machte Fotoshootings und so weiter. Aber ich dachte nicht wirklich darüber nach, was als nächstes passieren würde. Ich ging davon aus, dass sie weitere Alben machen würden. Nach und nach nahmen sie wieder Musik auf, aber von einer weiteren Tour war nie die Rede. Freddie hatte gesagt, dass er nicht mehr touren wollte. Die Gründe nannte er nicht.
0: Knebworth war kein Abschiedskonzert. Niemand setzte einen Schlusspunkt. Niemand wusste, dass hier etwas zu Ende ging. Den Charakter bekam dieser Moment erst später, mit den Jahren und mit dem Wissen, das damals noch niemand hatte. Seitdem sind 4 Jahrzehnte vergangen, aus Geschichte ist Gegenwart geworden und aus der Figur, die Freddie Mercury selbst erfunden hatte, längst mehr als nur das Bild eines Rockstars der 70er und 80er.

0: In some ways, I mean, he's bigger now than he ever was.
1: In mancher Hinsicht ist er heute größer als je zuvor. Und Queen sind heute in gewisser Weise sogar größer als zu ihrer eigentlichen Hochphase. Mit den Konzertfilmen, den Musicals und all den Dingen, die inzwischen dazugehören. Ihre Musik verbindet Generationen. Kleine Kinder machen bei We Will Rock You mit. Und manche dieser Songs wirken wie Volkslieder. Die Menschen kennen und mögen Queen. Ich habe so viele absolute Fanatiker, Sammler und Fans getroffen, die die Band nie gesehen haben oder noch nicht einmal geboren waren, als Freddie starb. Das ist schon komisch. Aber ich nehme an, genau darin liegt die Kraft der Musik und die Kraft von Freddie Mercury. Er hat seine Spuren in der Welt hinterlassen. Er ist eine Ikone. Und ich bin sicher, dass die Menschen seine Musik noch lange hören werden. So wie die Beatles, Elvis und all die anderen Größen. Für mich gehört Freddie ohne jeden Zweifel dazu.

0: So sehr Peter Hinz Freddie Mercury als Künstler auch schätzt, seine eigenen Erinnerungen an den Rockstar sind viel persönlicher. Dabei spielt auch Mary Austin eine Rolle, die frühere Partnerin Mercurys und bis zu dessen Tod eine seiner engsten Vertrauten.
1: I just think of him as someone who was in my life for a very long period.
2: Ich denke an ihn als jemanden, der sehr lange Teil meines Lebens war, der mein Leben stark geprägt hat und vor dem ich großen Respekt hatte. Er war ein Genie, das manchmal sehr schwierig und unvernünftig war. Aber man ließ ihm das ein Stück weit durchgehen, weil er einfach so brillant war. Tief im Inneren wusste ich, dass er mich respektierte und mir vertraute. Aber das hätte er mir nie selbst gesagt. Er sagte es anderen Menschen. Aber nie mir. Vielleicht war das seine Art, mich auf Trab zu halten, dafür zu sorgen, dass ich aufmerksam blieb und nicht nachlässig wurde. Mary hat mir über die Jahre sehr liebe Dinge erzählt, die Freddie ihr über mich gesagt hatte und wie er über mich gedacht hat. Mehr muss ich eigentlich gar nicht wissen.
0: Als Kind sah ich Freddie Mercury auf der Bühne in Budapest im Fernsehen. 40 Jahre später hat Peter Hinz mir von seinen Erlebnissen mit Queen und Freddie Mercury erzählt. Der Freddie Mercury von Budapest bleibt für mich derselbe. Der Blick auf seinen letzten Toursommer mit Queen aber ist ein anderer geworden. Das war HR2 Kultur Kompakt zu Freddie Mercury, der am 5. September 2026 80 Jahre alt geworden wäre. Mein Name ist Mike Fischer.
3: Bis zu den 19 Uhr Nachrichten haben wir noch Zeit für das 5. Oboenkonzert von Ludwig August Lebrun. Mit dem Oboisten Bart Schneemann und dem Radiokammerorchester unter der Leitung von Jan Willem de Vriend.

Das war das 5. Oboenkonzert von Ludwig August Lebrun. Gespielt haben der Oboist Bart Schneemann und das Radiokammerorchester unter der Leitung von Jan-Willem de Vriend. Gleich folgen hier in HR2 Kultur die 19 Uhr Nachrichten und danach geht es weiter mit dem HR Jazz Ensemble.

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2: 19 Uhr. Polizei findet 12 Sprengsätze an Stromtrassen in Sachsen. Merz warnt vor Arbeitsplatzabbau in der Industrie. Aufsteiger Elversberg gewinnt auch zweites Bundesligaspiel. Das Wetter in der Nacht stellenweise Nebel, 11 bis 6 Grad. Mein Name ist Stefan Schiebelhut. Es gibt neue Details zu den mutmaßlichen Sabotageversuchen an Stromleitungen in Sachsen. Dort waren in den Landkreisen Görlitz und Bautzen Sprengvorrichtungen entdeckt worden. Aus der Nachrichtenredaktion Civilay Sace.
3: An zwei Umspannwerken wurden insgesamt 12 Sprengsätze gefunden. Alle selbst gebaut, sagen die Ermittler. Das Ziel? Kurzschlüsse an Hochspannungsleitungen auslösen. Das hat aber nicht geklappt. Spezialisten vom Landeskriminalamt konnten die Sprengsätze rechtzeitig entschärfen. Ob diese Anschlagsversuche mit den Sabotagefällen in Brandenburg und Nordrhein-Westfalen zu tun haben, ist noch unklar. Dort soll ein 48-Jähriger aus NRW dahinter stecken. Die Fahndung nach ihm läuft.
2: Vor dem Hintergrund der Krise bei Volkswagen hat Bundeskanzler Merz davor gewarnt, dass weitere Arbeitsplätze in der Industrie verloren gehen. Bei einer CDU-Wahlkampfveranstaltung in Niedersachsen sagte er, VW stehe beispielhaft für die schwierige Lage der Automobilindustrie. Den Trend dort wolle und müsse man stoppen. Der VW-Aufsichtsrat hatte diese Woche den Abbau von rund 50.000 Jobs beschlossen. Bei Seligenstadt im Kreis Offenbach hatte es heute Nachmittag einen schweren Verkehrsunfall gegeben. Nach ersten Erkenntnissen der Polizei wollte ein 71-jähriger Fahrer mit seinem Auto auf einer Landstraße möglicherweise wenden. Dabei stieß er mit einem nachfolgenden Auto zusammen. Der 71-Jährige wurde schwer verletzt, drei Insassen, unter ihnen ein 3-jähriges Kind, leicht. In dem anderen Auto wurden eine Beifahrerin schwer und der Fahrer leicht verletzt. In der Fußball-Bundesliga hat Aufsteiger Elversberg auch sein zweites Spiel gewonnen. Die Mannschaft besiegte auswärts Mönchengladbach mit 4:3. Die weiteren Ergebnisse: Paderborn-Freiburg 0:1, Hoffenheim-Dortmund 2:3, Leverkusen-Union-Berlin 4:0 und Bremen-Leipzig 3:1. In Runde 2 des DFB-Pokals muss Fußball-Bundesligist Eintracht Frankfurt beim Ligarivalen Hamburger SV antreten. Zweitligist Darmstadt 98 spielt bei Bundesliga-Aufsteiger SV Elversberg. Das hat die Auslosung im Deutschen Fußballmuseum in Dortmund ergeben. Titelverteidiger Bayern München empfängt Zweitligist Magdeburg. Die Spiele werden Ende Oktober ausgetragen. Beim Qualifying für den Großen Preis von Italien in der Formel 1 hat es eine Überraschung gegeben. Alpinpilot Pierre Gasly hat gewonnen und startet damit beim Rennen morgen in Monza von der Pole Position. ARD-Sportreporterin Lena Bergmann.
4: Der favorisierte George Russell im Mercedes wird nur Zweiter und bei den McLaren ist diesmal Oscar Piastri vorne als Dritter. Es war eine eigenartige Qualifikation, die Top-Teams konnten allesamt nicht richtig abliefern. Vor den Augen der zahlreichen Tifosi wäre Ferrari sogar beinahe frühzeitig ausgeschieden. Startplatz 4 und 5 wurden es am Ende noch für Charles Leclerc und Lewis Hamilton beim Heimspiel von Ferrari am Sonntag um 15 Uhr.
2: Das waren die Nachrichten. Das Wetter. Heute Abend bleibt es bei Sonne und Wolken trocken. In der Nacht bildet sich stellenweise Nebel. Es kühlt ab auf 11 bis 6 Grad. Morgen wird es in Hessen überwiegend sonnig bei Höchstwerten von 21 Grad im Upland bis 27 Grad an der Bergstraße. Und die weiteren Aussichten. Am Montag Sonne, Wolken, vereinzelt sind Schauer und Gewitter möglich bei sommerlichen 25 bis 32 Grad. Am Dienstag erst trocken, später örtlich Regen bis 28 Grad. Die Zeit, es ist 19:04 Uhr.
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5: Am Mikrofon begrüßt Sie Julian Camargo. Guten Abend. Wir hören heute Musik des traditionsreichen HR Jazz Ensembles. Es ist die vielleicht am längsten kontinuierlich spielende Jazzband Deutschlands. Gegründet wurde das Jazz-Ensemble des Hessischen Rundfunks 1958 auf Anregung des ersten HR-Intendanten Eberhard Beckmann und ursprünglich mit der Aufgabe, die damals angesagte Jazzmusik für verschiedene HR-Sendeprogramme aufzunehmen. Über die Jahre wurde die Musik des Ensembles immer eigener. Zu den Gründungsmitgliedern gehören Joki Freund, Conny Jackel, Freddy Christmann, Pepsi Auer, Peter Trunk, Rudi Sehring, Emil Mangelsdorf und die Frankfurter Posaunenlegende Albert Mangelsdorf. Der erinnerte sich 2003.
6: Wir haben auch, wenn auch in den Anfangszeiten, doch sehr viel Bearbeitungen von Standards gespielt, aufgenommen. Aber trotzdem haben wir auch damals schon und dann immer mehr eigene Musik gemacht. Und das war nun für alle von uns wichtig, dass man also eine originelle Stimme sein kann im europäischen Jazz.
5: Längst wird im HR Jazz Ensemble nichts mehr nachgespielt. Seit Jahrzehnten ist die Band ein Klanglabor, in dem Musiker und Musikerinnen frei von wirtschaftlichen Zwängen experimentieren können. Wichtig war und ist dem Ensemble dabei immer, dass auch die Besetzung in Bewegung bleibt und erfahrene Musiker und junge Talente voneinander profitieren können. Der erste Jüngere, der 1978 in die Band kam, war der Saxophonist Christoph Lauer. Mit der Produktion im November 2025 hat er sich vom Ensemble verabschiedet. Neben ihm spielte bei seiner letzten Aufnahmesession eine junge Musikerin, die gerade am Anfang ihrer Laufbahn steht.
7: Ich heiße Carlotta Armbrusser, lebe in Köln und spiele Posaune und darf jetzt zum zweiten Mal mit dem HR Jazz Ensemble aufnehmen.
5: Carlotta Armbruster ist bei dieser November 25 Produktion 21 Jahre alt und tritt mit ihrem Instrument in große Fußstapfen. Denn die allererste HR Jazz Ensemble Besetzung war ursprünglich eine Band des Posaunisten Albert Mangelsdorf. 1958 wurden seine German All-Stars zum HR Jazz Ensemble umgetauft und bildeten damit den Grundstein für alles, was danach passierte. Albert Mangelsdorf war ein wegweisender Posaunist mit internationalem Renommee. 1980 zum Beispiel kürte ihn das Downbeat Magazine zum besten Jazz-Posaunisten. Mit dem HR Jazz Ensemble spielte er bis zu seinem Tod 2005. Und als dann, 20 Jahre später, im Juli 2025, die Posaunistin Carlotta Armbruster zum ersten Mal eingeladen wurde, spielte das Ensemble ausgerechnet ein Albert-Mangelsdorf-Programm anlässlich seines 20. Todestags.
7: Letztes Mal, als wir uns getroffen hatten, war es umso besonderer für mich, weil es ja um Albert Mangelsdorf ging und ich großer Albert Mangelsdorf-Fan bin und ich zum ersten Mal auf diese Menschen in der Band getroffen bin und es für mich wirklich sehr spannend war und aufregend. Auch aus dem Grund, dass Christoph ja schon selber mit Albert Mangelsdorf gespielt hat und dieses Ensemble hat so eine Tradition und so viel Geschichte hinter sich bereits. Das existiert ja schon seit sehr langer Zeit. Und deswegen ist es für mich wirklich sehr besonders.
5: Und von diesem erwähnten Albert-Mangelsdorf-Programm hören wir jetzt den Titel Zoris Moris. Live aufgezeichnet am 25. Juli 2025 bei Jazz im Palmengarten mit Carlotta Armbruster an der Posaune, Christoph Lauer am Saxophon, Sebastian Sternal am Klavier, Bastian Weinig am Bass und John Schröder am Schlagzeug.

0: Dankeschön. Carlotta Armbruster. John Schröder. Bastian Weinig. Sebastian Sternhardt.
1: Das war der Titel Zoris Moris, geschrieben von Albert Mangelsdorf, aufgenommen im Juli 2025. Nur ein paar Monate danach, im November, war das HR Jazz Ensemble wieder im Studio, hier im Hessischen Rundfunk, und hat Neues erschaffen. Unter anderem ein Stück des Kontrabassisten Bastian Weinig. Von ihm wollte ich wissen, wie es für ihn war, als er 2019 das erste Mal eingeladen wurde.
2: Erinnerst du dich noch an deine erste Produktion?
3: Ja, das war auf jeden Fall sehr, sehr spannend, diese Produktion. Also ich wusste auch so gar nicht, was da auf mich zukommt, ehrlich gesagt. Bin dann halt da mal hinspaziert mit meinem Bass und dann hat mich der Günther Hottmann zur Seite genommen, und also der damalige Jazzredakteur, und meinte dann so, übrigens, der Sebastian Sternhardt kommt heute nicht. Und dann war quasi die Produktion mit Christoph Lauer am Saxophon und John Schröder am Schlagzeug im Trio. Was ja schon als Besetzung irgendwie herausfordernd ist, ohne Harmonieinstrument. Hat super viel Spaß gebracht, war natürlich auch extrem fordernd einfach, ne? Weil so alles neu und halt mit diesen zwei Größen da irgendwie plötzlich im Studio stehen und dann halt die Stücke mehr oder weniger ad hoc dann da mit denen zu spielen. Und dann meinte Christoph dann auch so, ne, für den zweiten Tag bring doch mal was Eigenes mit.
1: Bastian Weinig über seine erste Produktion mit dem HR Jazz Ensemble im Jahr 2019. Das Stück, das er damals mitgebracht hat, heißt Morgengrauen und Sonnenaufgang.

0: Morgengrauen und Sonnenaufgang von und mit dem Kontrabassisten Bastian Weinig. Bei der Studioproduktion des HR Jazz Ensembles im November 2025 hat Bastian Weinig wieder ein eigenes Stück mitgebracht. Zum Zeitpunkt der Aufnahme hatte es noch keinen Titel.
1: Es ist düster, ja. Es ist schon so eine Mischung aus düster und beklemmt, aber doch hoffnungsvoll, wie es halt oft ist, weder schwarz noch weiß, sondern irgendwo dazwischen.
0: Und musikalisch gesprochen heißt das?
1: Im Prinzip habe ich versucht, dieses relativ harmonisch, im gut gemeinten, simple Motiv der klavierlinken Hand zu kontrastieren mit einfach spannungsreichen Tönen. Ne, dass es halt irgendwie diesen Kontrast gibt zwischen beiden Stimmen.
0: Hören wir mal rein in die Probearbeit des HR Jazz Ensembles im November 25. Bastian Weinig hat gerade die Noten verteilt und gibt den Bandmitgliedern Anweisungen, während Pianist Sebastian Sternal schon die Klavierstimme studiert.

0: was Luftiges.
1: Besen.
0: Also, Besen. Vielleicht sogar erstmal Besen, ja, das ist cool. Genau. Und da die Bläser sind sehr viel so halbemäßig. Und daher gerne drumherum und auf.
1: Klingt schön, was man macht. Darüber dann Intro, über die Form.
0: Wenn es klappt, ja.
2: Die Melodie spielen der Saxophonist Christoph Lauer und die Posaunistin Carlotta Armbruster. Auch hier gibt es eine Anweisung des Komponisten.
0: Also ab 25 seid ihr auf jeden Fall so echomäßig verschoben. Okay. Bis dahin spielt die Carlotta weniger als du, aber im Prinzip mehr oder weniger mit dir zusammen. Okay. Oder so ein bisschen drumrum. Okay. Sollen wir es einfach zwei, dreimal im Kreis spielen, um Gefühl zu kriegen?
3: Ja, sehr gut.
2: Nach einer kurzen Probe nimmt das HR Jazz Ensemble eine erste Version des Stücks auf. Dann versammeln sich die Bandmitglieder in der Regie des Studios, hören sich den Take an und besprechen Änderungen. Christoph Lauer macht einen Vorschlag zur Form.
4: Ich glaube, die Melodie würde noch mehr rauskommen, wenn die Soli nicht so lang wären.
0: Wir können auch mal eine...
1: Finde ich, ja. Also kürzer auf jeden Fall.
0: Probieren.
4: Wollen wir mal eine Ein-Chorus-Version probieren?
3: Einfach mal
4: probieren.
1: Was ist mit Thema vorne zweimal?
4: Ja, finde ich eigentlich schon.
1: Gut.
4: Ja. Weil die kann man ja verschieden spielen, wenn man es wirklich einmal wirklich ganz zurückhaltend spielt.
1: Okay.
4: Und dann das zweite Mal eher. Mhm.
1: Gut.
2: Nach dieser Besprechung hat das HR Jazz Ensemble den Take erneut eingespielt und den hören wir jetzt. Inzwischen hat das Stück auch einen Titel. Es heißt Abschied.

0: Das war der Titel Abschied vom Bassisten des HR-Jazz-Ensembles Bastian Weinig. Mit Christoph Lauer am Saxophon, Carlotta Armbruster an der Posaune, Sebastian Sternerl am Klavier. Und mit dabei war auch der Komponist der nächsten beiden Stücke.
1: Ich heiße John Schröder und spiele hier Schlagzeug im Ensemble.
0: Das war aber nicht schon immer so, denn John Schröder war früher schon mal in einer anderen Rolle mit dabei.
1: Als ich ganz jung war, das muss so gewesen sein,

0: arbeitslos seit 2016. Ziemlich genau 9 Jahre.
1: Hören wir eine Aufnahme des HR Jazz Ensembles von 1989 mit John Schröder als Gitarristen, mit Marvin Hannibal Peterson an der Trompete, Heinz Sauer am Saxophon, Günther Lenz am Bass und Janusz Stefanski am Schlagzeug. Viel Vergnügen mit I Love You for So Many Reasons.

0: Das HR Jazz Ensemble mit einer Aufnahme aus dem Jahr 1989. I Love You for So Many Reasons von und mit dem Trompeter Marvin Hannibal Peterson. An der Gitarre war John Schröder. Seit einigen Jahren ist er nach längerer Pause wieder Teil des HR Jazz Ensembles, nun aber als Schlagzeuger. Und bei der Studioproduktion im November 2025 hat John Schröder zwei Stücke mitgebracht.
1: Ich habe mitgebracht ein Stück, das heißt Endlich frei. Die Idee kam eigentlich daher, dass man ja auch, ich denke, wir alle in den letzten Jahren natürlich umgeben waren von diesem Thema Freiheit, Gefangenschaft oder auch Krieg. Und von daher kam mir einfach die Idee, das jetzt natürlich auf eine in der Musik analoge, aber viel harmlosere Art umzusetzen, indem man sozusagen jedem die freie Verfügung über ein Motiv gibt, das er sich aber selber aussuchen muss und bei dem er dann aber auch für eine bestimmte Zeit dann einfach bleiben muss, bevor sich dieses Motiv dadurch in Wohlgefallen auflöst, dass der nächste Instrumentalist diese Idee der Gefangenschaft in dem Motiv übernimmt und weiterspinnt und derjenige, der vor ihm gespielt hat, kann in die Freiheit zurückkehren.
0: Bei deinen Noten fällt auf, dass keine klassischen Noten darauf zu finden sind. Kannst du uns einmal durch dieses Blatt führen? Was hast du den Musikern gegeben?
1: Also es ist eine ganz kleine, bescheidene grafische Notation, die eigentlich nur eine Timeline darstellt. Auf der kann man dann sehen, es ist so gedacht, dass Schlagzeug anfängt. Also Schlagzeug spielt eine Phrase, die aber streng wiederholt wird. Bis zu dem Moment, wo der Bass einsetzt, der ist dann der nächste sozusagen in dieser grafischen Pyramide, der dann wiederum auch ein ganz strenges, wiederholendes Motiv dann spielt. Zu dem Moment, wo der Bass einsetzt, bin ich frei. Dann kommt das Klavier und so geht es dann weiter. Klavier setzt ein, der Bass wird frei, Posaune setzt ein, das Klavier wird frei, Saxophon setzt ein, Posaune wird frei und Saxophon befreit sich dann sozusagen als sozusagen an der Spitze der Pyramide hier grafisch befreit sich das Saxophon dann selbst. Und am Ende wird der Prozess umgekehrt und es geht wieder zurück.
0: Bei den Proben zu diesem Stück wurde viel besprochen und diskutiert. Denn so sehr man sich konzentrieren muss, um das Konzept zu verstehen, es muss von den Akteuren natürlich auch noch musikalisch umgesetzt werden. Ich fasse das Konzept mal so zusammen. Das Schlagzeug denkt sich ein Motiv aus und muss dieses streng wiederholen. In diesem Motiv ist das Schlagzeug gefangen, bis der Bass mit einem eigenen Motiv einsetzt. Dann ist das Schlagzeug befreit und darf improvisieren. Jetzt ist der Bass in seinem Motiv gefangen, so lange, bis das Klavier einsetzt.

0: Und so weiter. Alle befreien sich nacheinander, bis sich auch das Saxophon an der Spitze der Pyramide selbst befreit. Doch für den Rückweg hat das HR Jazz Ensemble den Plan geändert.
1: Am Ende sind wir aber doch bei der sozusagen asymmetrischen Variante hängen geblieben. Schlagzeug, Bass, Klavier, Posaune, Saxophon. Am Ende setzt aber das Schlagzeug zuerst aus, dann bleibt Bass, dann bleibt Klavier, dann Posaune und Saxophon bleibt übrig. Also asymmetrisch, kann man sagen.
0: Alles verstanden? Dann sind wir nun bereit, das Stück zu hören. Endlich frei von John Schröder.

0: Endlich frei. Eine Komposition des Schlagzeugers John Schröder. Das Stück hat er speziell für diese Produktion des HR Jazz Ensembles geschrieben. Und bei der Aufnahmesession im November 2025 wurde sehr deutlich, dass das Ensemble ein Klanglabor ist, in dem experimentiert wird. Denn John Schröder wollte noch mehr ausprobieren.
1: Am Ende war sozusagen eigentlich die Ursprungsidee von dem Stück, die ich aber eigentlich mir selbst und den anderen erstmal nicht zumuten wollte, war, dass man die gleiche Timeline eigentlich hat, was die Instrumente und deren Einsatz angeht. Aber jedes Instrument sucht sich ein Motiv, spielt das Motiv und bleibt gnadenlos bei diesem Motiv von Anfang bis Ende des Stücks. Und das haben wir dann, das waren die letzten beiden Takes, das war dann sozusagen diese ganz strenge, aber dafür auch kürzere Form.

Das war das Konzeptstück Katatonia von John Schröder, aufgenommen bei der Studioproduktion des HR Jazz Ensembles im November 2025. Mit dabei waren neben John Schröder am Schlagzeug Carlotta Armbruster an der Posaune, Sebastian Sternal am Klavier, Bastian Weinig am Bass und Christoph Lauer am Saxophon. 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Mein Name ist Julian Camargo. Ich bedanke mich fürs Zuhören und zum Abschluss hören wir jetzt noch einen Titel aus der Feder von Ralf Hübner, von 1961 bis 2010 Schlagzeuger des HR Jazz Ensembles. Das Stück heißt Tag X.

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2: Um 20 Uhr mit Stefan Schiebelhut. In Moskau haben die neuen Gespräche über ein Ende des Ukraine-Kriegs begonnen. Russische Staatsmedien melden, dass der russische Präsident Putin die beiden US-Unterhändler Witkow und Kushner empfangen hat. ARD-Korrespondent Stefan Lack.
3: US-Präsident Donald Trump hatte vor der Reise einen neuen Anlauf zur Beendigung des Ukraine-Kriegs angekündigt, ohne jedoch Einzelheiten zu nennen. Der Besuch in Kiew ist nach bisherigen Planungen für morgen vorgesehen. Kreml-Sprecher Dmitri Peskow erklärte, Russland werde währenddessen eine 72-stündige Waffenruhe für Kiew einhalten. Damit kommt Moskau einer Bitte Washingtons nach.
2: Details zu den Anschlägen auf Umspannwerke in Sachsen. Die Polizei hat dort insgesamt 12 selbstgebaute Sprengvorrichtungen entdeckt. Das haben die Behörden mitgeteilt. Die Sprengsätze sollten offenbar die Stromleitungen beschädigen. Vorher waren schon in Nordrhein-Westfalen und Brandenburg verdächtige Gegenstände an Umspannwerken gefunden worden. Die Polizei fahndet weiter nach einem Tatverdächtigen. Bei einer Wanderung in den Ötztaler Alpen ist eine Frau aus Hessen tödlich verunglückt. Wie die österreichische Polizei mitteilt, war die 75-Jährige mit ihrer Familie in der Geigenkamm-Gebirgskette unterwegs. Sie stürzte demnach an einem steilen Hang etwa 60 Meter in die Tiefe. Trotz eines schnellen Rettungseinsatzes starb sie an ihren schweren Verletzungen. Zweiter Sieg für Aufsteiger Elversberg in der Fußball-Bundesliga. Das Team gewann in Mönchengladbach mit 4:3. Aus der Sportredaktion Matthias Merget.
4: Aufsteiger Elversberg wird zur großen Bundesliga-Attraktion und hat damit schon 6 Punkte auf dem Konto. Leverkusen hat ein überzeugendes 4:0 gegen Union Berlin abgeliefert und damit die Auftaktpleite gegen Elversberg etwas vergessen lassen. Einen Comeback-Sieg durfte Dortmund feiern. Nach einem 0:2 in Hoffenheim gewann der BVB noch mit 3:2. Außerdem schlägt Bremen Leipzig 3:1 und Freiburg siegte in Paderborn mit 1:0.
2: In Runde 2 des DFB-Pokals muss Eintracht Frankfurt beim Ligarivalen Hamburger SV antreten. Zweitligist Darmstadt 98 spielt bei Bundesliga-Aufsteiger Elversberg. Das hat die Auslosung in Dortmund ergeben. Titelverteidiger Bayern München empfängt Zweitligist Magdeburg. Das waren die Nachrichten. Das Wetter: heute Nacht gibt es im Nordosten Deutschlands einzelne Schauer, sonst ist es trocken, es kühlt ab auf 15 bis 5 Grad. Morgen scheint in weiten Landesteilen die Sonne, die Temperaturen steigen auf Höchstwerte zwischen 19 und 29 Grad. Und die Aussichten: am Montag sommerlich mit Sonne und Wolken, im Westen und Süden einzelne Schauer und Gewitter, Dienstag wieder unbeständiger. Die Zeit 20.03 Uhr.
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5: Unser heutiger Opernabend kommt von den Opernfestspielen Heidenheim mit Giuseppe Verdis Oper Macbeth. Präsentiert wird Ihnen der Mitschnitt von SWR Kultur. Ich bin Bernd Künzig, Opernredakteur bei SWR Kultur. Einen schönen guten Abend. Die Opernfestspiele in Heidenheim stellen neben Konzerten mit Orchesterwerken, Jazz und einem Programm für junge Menschen zwei Opernproduktionen ins Zentrum. Eine dieser Produktionen findet Open Air in der Ruine des Rittersaals auf Schloss Hellenstein statt. Die andere im nebenan gelegenen Festspielhaus. Unter dem Motto Machtmenschen hat Markus Bosch, der Intendant und Dirigent der Opernfestspiele, zwei Werke Giuseppe Verdis aufs Programm gesetzt. Beides Shakespeare-Vertonungen. Auf der Freilichtbühne ging das Spätwerk Othello über die Bühne im Festspielhaus Macbeth, Verdis erste Auseinandersetzung mit dem englischen Dramatiker. Er setzt die Reihe der Aufführungen der frühen Opern Verdis bis zur Mitte der 1850er Jahre in chronologischer Reihenfolge fort. Bei der Uraufführung im Jahr 1847 in Florenz erreichte der Macbeth lediglich einen Achtungserfolg. Verdi schätzte diese Oper als eine seiner besten Schöpfungen außerordentlich. Für eine Produktion in Paris überarbeitete er das Stück grundlegend, komponierte große Passagen völlig neu. Auch die Überarbeitung brachte nicht den durchschlagenden Erfolg. Bis zum Ende des 19. Jahrhunderts wurde in Italien aber vor allem häufig die Erstfassung gespielt, bevor das Werk weitestgehend von der Bühne verschwand und erst wieder ab den 1920er Jahren regelmäßiger aufgeführt wurde. Dann aber in der Regel in der für die Paris entstandenen überarbeiteten Fassung. Das hat dazu geführt, die Frühfassung als nicht gleichwertig anzusehen. Die Unterschiede sind aber enorm, sodass man eigentlich nicht von einer Überarbeitung sprechen sollte, sondern von zwei unterschiedlichen Konzeptionen des gleichen Stücks und Librettos. Da Markus Bosch die frühen Opern Verdis aufs Programm der Opernfestspiele in Heidenheim setzt, ist es konsequent, hier diese erste Version zu entdecken. Und diese Entdeckung lohnt außerordentlich. So viel sei schon einmal vorweggenommen. Hier ist Musik Verdis nicht nur neu, sondern überhaupt kennenzulernen. Die Oper beginnt mit einem kurzen Orchestervorspiel. Es basiert auf der großen Wahnsinnsszene der Lady Macbeth im vierten Akt. Zu Beginn des ersten Akts ist eine Schlacht geschlagen. Die Feldherren Macbeth und Banquo haben einen Sieg über die Feinde des schottischen Königs Duncan errungen. In der Oper eine stumme Rolle. Hexen offenbaren ihnen ihr Schicksal. Macbeth wird Herr von Cawdor und König von Schottland sein, Banquo aber der Vater von Königen. Boten verkünden, dass der König Macbeth aus Dankbarkeit zum Herrn von Cawdor erhoben hat. Die Prophezeiungen scheinen sich zu erfüllen. In Macbeth erwacht der Ehrgeiz, wenngleich er vor ihm noch zurückschreckt. In der Burg von Macbeth hat seine Frau einen Brief ihres Mannes erhalten. Sie erfährt darin von den Prophezeiungen der Hexen. Die Lady will es aber nicht dabei belassen und beschließt, Macbeth zum Königsmord zu drängen. König Duncan wird über Nacht zu Gast sein. Macbeth plagt sein schlechtes Gewissen. Er wagt es aber nicht, sich seiner Frau zu widersetzen. Um Mitternacht schleicht er sich in das Gemach des Königs und ersticht ihn. Als er nach vollbrachter Tat seiner Lady seine Gewissensbisse offenbart, hat sie nur Spott und Hohn für ihn übrig. Sie selbst geht nochmals in das Gemach des Königs, befleckt die schlafende Wache mit dem Blut des Ermordeten, um den Verdacht abzulenken. Am Morgen kommt Macduff, um den König zu wecken, und entdeckt den Mord. Er ruft alle herbei und einschließlich des mörderischen Paares verfluchen sie die unbekannten Mörder. Im zweiten Akt hat Macbeth sein Ziel erreicht. Er ist König von Schottland. Der Verdacht des Mordes ist auf Duncans Sohn Morcombe gefallen. Er hat die mörderischen Zusammenhänge geahnt und ist geflohen. Nun lebt allerdings Banquo noch, dem die Hexen prophezeit haben, er werde der Vater zukünftiger Könige sein. Die Lady will das im Keim ersticken und zwingt ihren Mann dazu, Banquo und seinen Sohn fliehend zu ermorden. Auch Banquo will aus Schottland fliehen, doch es ist zu spät, die gedungenen Mörder erstechen ihn, nur fliehend entkommt. Macbeth und seine Frau haben im Schloss zum Bankett geladen. Um die Stimmung aufzuheitern, singt die Lady ein Trinklied, während Macbeth die Nachricht von der Ermordung Banquos entgegennimmt. Als er sich auf dessen leeren Stuhl setzen will, sieht er das Gespenst des Ermordeten. Er weicht entsetzt zurück. Die Gäste reagieren irritiert auf Macbeths Erschrecken, da für sie nichts zu sehen ist. Die Lady versucht zu beruhigen. Als das Gespenst erneut vor Macbeth erscheint, bricht er zusammen. Macbeth wird erneut zu den Hexen, während die Lady ihn als Schwächling beschimpft. Macduff, dem wie alle anderen nun der Verdacht zur Gewissheit geworden ist, beschließt ebenfalls aus Schottland zu fliehen. Die Mitwirkenden in den beiden ersten Akten von Giuseppe Verdis Macbeth sind Macbeth Thomas Weinhappel, Banquo Don Lee, Lady Macbeth Lia Gordon, Macduff David Esteban, Morcombe Santiago Bürgi, Diener Macbeth Rory Dunn, Mörder Daniel Trupuja, der tschechische philharmonische Chor Brünn und die Capella Aquilea. Die musikalische Leitung hat Markus Bosch. Sie hören die Aufführungen vom Juli aus dem Festspielhaus CCH in Heidenheim.

0: Im ARD-Radio-Festival hören Sie Giuseppe Verdis Oper Macbeth in einer Aufführung der Opernfestspiele in Heidenheim vom Juli unter der Leitung von Markus Bosch. In der Reihe der frühen Opern Verdis stand in diesem Jahr die erste Fassung dieser Oper nach Shakespeares gleichnamiger Tragödie aus dem Jahr 1847 auf dem Programm. Über die Frühfassung der Oper bei den Festspielen in Heidenheim habe ich mit Markus Bosch gesprochen.
1: Herr Bosch, die erste Fassung des Macbeth, die Sie aufs Programm jetzt gesetzt haben bei den Opernfestspielen Heidenheim, was ist denn für Sie das Besondere an dieser Urfassung jetzt, dass Sie die gemacht haben? Jetzt mal abgesehen davon, dass Sie diese Reihe eben fortgesetzt haben mit frühen Verdi-Opern und da müsste man eben den Macbeth in der Fassung von 1847 machen und nicht in der späteren, 20 Jahre später entstandenen Überarbeitung.
2: Ja, wir haben die späte Fassung vor 11 Jahren gemacht hier, also in unserer Reihe draußen, in unserer wilden Reihe, wo wir keiner Chronologie folgen. Und insofern war es eben auch da folgerichtig. Und ich habe davor Mischfassungen gemacht, die ja fast üblich sind. Und das war jetzt eine schöne Gelegenheit, wirklich in der Verdi-Werkstatt weiterzugehen. Also wirklich nach Attila zu gucken, wie ist er dem weitergegangen. Und es ist holzschnittartiger als dann die spätere Fassung. Der Held stirbt auf der Bühne, dann mit dem schnellen Ende. Ja, man kann lesen, wie er aus den Opern, wie er vorher dahin kommt. Ich fand es jetzt sehr direkt und ja, mit einem unglaublich theaterpraktischen Gespür. Und er musste es eben nicht dann aufblasen noch mit Ballett und diesen Konventionen, die notwendig waren für Paris, sondern konnte ganz bei sich am Anfang bleiben. Und das spürt man, glaube ich, auch beim Musizieren.
1: Also wenn man es hört und wenn man es mal vergleicht, hört man natürlich schon auch die Unterschiede gerade in dieser Bearbeitung. Es gibt eben im ersten Akt eine Arie der Lady Macbeth, die sehr anders ist als dann in der überarbeiteten Fassung. Die ist, ich würde mal sagen, ein bisschen zirkushafter.
2: Zirzensischer, ja.
1: Wir haben das ja auch in der Auftrittsmusik des Königs, wenn der auf das Schloss in dieser Inszenierung ist, es, weil es um Theater im Theater geht, da kommt man noch drauf, ist es, wenn er auf das Theater wieder zurückkommt, auf die Bühne, da hören wir ja diese Banda-Musik. Und diese Banda-Musik, die hinter der Bühne gespielt wird, ist, glaube ich, schon so eine Musik, für jetzt die Bühnenmusik in der Verdi-Oper die trivialste, die er eigentlich gemacht hat, wo man ja auch eine gewisse Kritik an der Monarchie auch schon bei ihm rauslesen kann. Also nicht nur über diese Macbeth-Figur, sondern auch bei ihm. Und die hat tatsächlich ja so ein bisschen so einen Zirkuscharakter. Es geht dann aber auch in der Arie eben nochmal weiter. Da ist er sozusagen, naja, sagen wir mal, ein bisschen spritziger als in der Überarbeitung, obwohl das bei dem düsteren Stück jetzt auch nicht gerade angebracht ist.
2: Alles wunderbar, wie Sie sagen, vor allem diese Kritik so deiner Monarchie über die Dümmlichkeit der Banda-Musik, die wir ja aufgenommen haben und eingespielt, das in der Tat einfacher geht's nicht. Man merkt ja, wie sich Personen auch eben mit dieser zirzensischen Art, wir sehen sie heute an allen Ecken und Enden, wie sie Gefallen finden, wie Publikum Gefallen findet an Menschen, die mit einfachen Reizen Menschen locken und dass die Überladung und Feinzeichnung oft gar nicht braucht, sondern gerade heute auch wieder sozusagen die Grobzeichnung schnell funktioniert. Und in der Tat ist es beim Musizieren oft so eine Gratwanderung, die empfindet jeder anders, auch in der Finale. Wenn ich in der Spur zu schnell bin, hat es ja ganz schnell auch was von was falsch Leichtem. Also genau das Tempo zu erwischen, wo die Struktur noch eine Bedeutung behält, ohne ins zu einfache oder zu setzen, in Anführungszeichen, zu lustige zu geraten. Und ich glaube, da hat Lea Gordon eine schöne Mischung gefunden, auch wie sie das singt.
1: Kommen wir vielleicht nochmal auf die Regie auch zu sprechen, dass, weil wir jetzt auch schon gesagt haben, Sie haben ja das Motto über den Opernfestspielen in Heidenheim, wo Sie ja auf der Freilichtbühne dann den Othello auch machen, also Macht, Machtmenschen. Natürlich geht es im Macbeth eben um diese Macht. Das ist auch sehr politisch gedacht, also durchaus auch aktuell. Jetzt hat der Regisseur, der Andreas Besler, aber einen guten Kniff eigentlich gemacht, dass er sie jetzt nicht so als ein Politstück eigentlich inszeniert hat, wobei es gleichzeitig doch auch ein Lehrstück ist für die Politiker, weil es um Theater geht. Also es ist eigentlich Theater im Theater und die große Frage ist ja immer, was oder wer sind die Hexen? Also sind die wirklich eine magische Kraft, die Einfluss haben oder nicht? Oder sprechen sie eigentlich nur das aus, was Macbeth sowieso in seinem Unterbewussten drin hat, also diesen Machtwillen, oder manipulieren sie ihn dahin. Und in der Inszenierung sind die Hexen ja einfach die Bühnenarbeiterinnen. Also das ist sozusagen der Untergrund oder der Hintergrund einer Opernbühne, den man gerne eben auch vernachlässigt, der hier aber sichtbar wird und der doch sehr manipulativ ist. So, und jetzt haben wir natürlich in der Inszenierung so eine Situation, dass es doch eben Bühne über Bühne ist, Theater über Theater mit Rollenspielen, die schiefgehen. Das ist natürlich auch ein politisches Thema. Da hat das für Sie was gemacht mit der Musik, dass Sie diese Musik eher als eine Musik über Musik verstanden haben oder doch eher die Umsetzung dieses, was im 19. Jahrhundert ja wichtig war, dieses Schauerromantische da dran?
2: Auch wieder eine wunderbare Frage. Ich denke, man kann sich einer Bühne nie entziehen oder sollte sich nie entziehen. Und das Schöne ist ja aber, dass Andreas Bäsler zeigt, dass eigentlich aus jeder Situation, und er hat es die Situation genommen, in der wir hier arbeiten, in der Theatersituation, Monster entstehen. Und was macht Menschen zu Monster? Ich glaube, große Wissenschaft beschäftigt sich damit, wie ganz normale Menschen plötzlich zu Monstern werden, die getriggert werden. Und ich glaube, die Hexen sind eine unglaubliche Trigger für das. Sie verkünden das Unheil, sie kündigen die Erscheinung an. Das löst immer wieder was Neues aus und gleichzeitig haben sie ja fast so was Trallkomisches auch manchmal, wie er sie inszeniert. Auch das wieder ein Bild, das hinter allem Urkomischen oder Drastischen oder Überzeichneten immer wieder was ist, was uns angeht und zu was führt, was wir vielleicht vorher nicht erwarten. Und diese Zeichnung, und ich glaube, so nimmt man es wahr, am Anfang eine Bühne und fragt sich, und das kriegt dann so eine Verdichtung und Sog, so ist es mir gegangen, als ich es mal nochmal versucht habe mit neuen Augen zu sehen. Und da ist diese Energie, und das ist ja auch das Tolle an diesem unglaublichen Chor, diese Energie, die da in den Hexen steckt, die zunächst auch aufmunternd wirkt und mit einer unglaublichen Lust verbunden ist, wo man sieht, wie Lust wohin führen kann in eine völlig andere Welt. Wenn das dann sprachlich so geschärft gesungen ist, wie die das auch machen, dann sind wir wieder, um da zurückzukommen, wieder bei der Schauermusik, weil das dann über den musikalischen Ausdruck man sich der Unheimlichkeit nicht entziehen kann.
1: Kommen wir mal auf das, was Sie jetzt gerade schon gesagt haben, das Monster. Ne? Das fand ich jetzt auch in der Aufführung sehr interessant, wie Sie das eigentlich die Gesangspartien musikalisch gestaltet bzw. auch begleitet haben. Sie haben ja sehr an diese Stimmen sich da sehr angeschmiegt. Also das Orchester ist nicht zu laut, es ist so samtig. Da kommen wir auch noch drauf, warum der Klang eigentlich so ist, wie er ist. Aber Verdi hatte ja zum Beispiel diese Vorstellung, wenn wir jetzt mal die Lady Macbeth nehmen als ein Monster, der hat halt mal explizit gesagt, er hätte gerne eine hässliche Stimme dafür. Jetzt hat Lia Gordon, glaube ich, alles andere als eine hässliche Stimme, das würde ich jetzt nicht sagen. Sie hat natürlich nur dem Konzept folgend, was die Rollen betrifft, es in die sie hineinwächst, hat die ja unglaubliche Farben drauf. Also man weiß auch überhaupt gar nicht, was ist das für eine Stimme? Ist das eine Frau? Ist das ein Tier? Ist sie die Diva? Ist sie die Domina? Dann hat sie auch wieder so diese kindliche Unschuld, auch gerade in der Wahnsinnsszene, wenn sie in diesem weißen Unschuldskostüm im Nachtgewand auftritt. Und dann haben wir auf der anderen Seite den Macbeth, den der Thomas Weinhappel aber eher so angelegt hat, fand ich jetzt, das war ein bisschen mein Eindruck, wie Verdi sich eigentlich die Lady vorgestellt hat, weil der so alle Facetten drauf hat vom eben Singen, manchmal ist es gesprochen, vielleicht gibt es auch geschriebene Passagen, der Tod selber, das ist ja für mich auch ein absolutes Stöhnen, das ist ja wirklich ein Todeskampf, den er da macht. Haben Sie da so diese Akzente gesetzt oder kam das jetzt mehr von der Inszenierung?
2: Auch das geht ja immer Hand in Hand. Also ist interessant in der Partitur, Verdi hat es gesagt über Sie und Lea scheut sich ja auch nicht, eben wie Sie sagen, alle Farben auszupacken. Es bleibt immer fokussiert. Thomas geht vielleicht dann noch einen Schritt weiter, aber auch das macht ja Verdi auch und hat es immer eingefordert, dass er sich verabschiedet vom Belcanto. Und genau das macht Thomas und folgt auch in der extremen Dynamik. Also das ist oft so, dass man mit Sängern arbeitet und die sagen, ja, aber die Leute wollen doch hören und ich muss so das groß singen. Sag ich, nee, musst du nicht. Und das war das Tolle an der Arbeit, dass man kann wirklich die Partitur bei ihm nachlesen. Er kam auch so damit an und wir haben auch vorher darüber gesprochen. Und dass es auch, wenn es ins Sprechen geht, es ist in der Partitur angelegt. Das ist bei der Lady in der Partitur, stehen da gar nicht so viele Hinweise in der Partitur. Also da kommt es immer aus der Art der Musik. Und Sie haben die Sonnambula da angesprochen am Schluss zum Beispiel, wo es ja fast so ein freies, würde man sagen, fast wie im Jazz, eine Freiheit gibt über einer Folie unten im Orchester, um diesen Wahnsinn, stillen Wahnsinn da zu zeigen. Und wir kennen das ja von psychisch belasteten Menschen, wenn die dann auch noch schlafwandeln, was da alles passieren kann. Ne? Wenn man das mal erlebt hat, zu was da Menschen imstande sind, die sonnambul sind und noch psychisch krank sind, dann ist das ein kleiner Ausschnitt, was wir da auf der Bühne ersehen, aber zeigt das ganze Spektrum menschlichen Daseins.
1: Jetzt müssen wir natürlich auch mal auf das Orchester zu sprechen kommen, weil der Orchesterklang in dieser Oper von Verdi, der ist ja schon sehr speziell und eher auch ein bisschen eine Ausnahme. Man kann natürlich die berühmte Stelle nehmen, das ist die Prophezeiung der Hexen. Da gibt es ja eine Bühnenmusik, die eigentlich normalerweise vorgesehen ist, dass sie unter der Bühne gespielt werden soll, wobei alle Theater sich fragen müssen, wie sollen das eigentlich gehen, wie funktioniert das? Haben sie in Heidenheim natürlich jetzt auch nicht gemacht, das kommt aus dem Orchester. Das ist sehr bläserlastig, also so holzbläserartig. Da versucht ja Verdi ein bisschen, weil das Stück in Schottland spielt, den Dudelsack zu imitieren. Es gibt aber auch eben das Blech. Und das Blech klingt hier in Heidenheim eben auch sehr anders, als wir das gewöhnt sind. Also und das hat gar nichts mit Urfassung oder Spätfassung zu tun. Auch das Orchester insgesamt klingt sehr anders. Ich würde auch sagen, eher so ein bisschen samt

0: altes Orchester stand da im Weg. Und das war auch ein Ziel hier, das ein bisschen nachzubilden. Also diese dichte Verbindung zwischen Bühne und Orchester und in dem hochgefahrenen Graben passt eben, wie wenn das jemand geplant hätte, die Capella mit ein bisschen Extensio, die Posaunen außen rein. Das zum einen ist natürlich die, wie wir Beethoven spielen, wie wir Schumann spielen, historisch informiert auf modernen Instrumenten, wo viele auch sagen, das hört man fast nicht, den Unterschied, wie er das macht. Das spielt natürlich auch für den Verdi eine Rolle, diese Klangschule, diese Idee, die wir gemeinsam haben. Und dann habe ich schon in den Theater, wo ich war, in Aachen und auch in Nürnberg, habe ich eben Ventilposaunen bauen lassen aus dieser Zeit, die einfach einen Klang verändern, nicht so gegen die Stimme gerichtet sind wie heute moderne Posaunen. Und bei den Trompeten verwenden wir Kornette, die den originalen Trompeten im Klang sehr ähnlich kommen, aber eben auch nicht diese Schneidigkeit hatten. Und das mildert diesen Blechklang ab und kommt diesem Banda-Sound, den man, wenn man in Süditalien am Feiertag auf den Platz geht und da mal Opern hört, dann kommt es dem sehr nahe und, ja, und macht eben diesen Klang. Und mit dem Streichern gehen wir einfach sehr radikal um mit Dynamik. Also das ist immer schön, wenn dann viele sagen, ich habe noch nie so eine Dynamikbreite gehört. Und das ist auch ein Ansporn aus dem Orchester, immer wieder schön zu erleben, dass sie sagen, da stehen aber 5, aber das sind jetzt maximal 3 Piani, die wir spielen. Und ich glaube, das hört man dann auch draußen. Also diese von wirklich tutta forza bis Kontrollverlust, im sozusagen bis an die Hörgrenze musizieren und auch mit den Farben umgehen. Und auch was Sie gesagt haben, das Anschmiegen an das Orchester, das ist, oder dass wir versuchen, den Sängern so, ich sage auch im Orchester, wenn die Farbe des Sängers sich ändert, versucht, diese sofort nachzubilden. Das sage ich immer wieder in Proben, aber habt ihr gehört, jetzt macht er das und könnt ihr nicht in dem Moment genauso spielen. Ne? Und das ist ja physikalisch oft überhaupt nicht erklärbar. Ich sage oft bei Pizzicati, spielt die Klarinettiger oder spielt die jetzt mehr wie eine Trompete. Und obwohl alle physikalisch eigentlich das Gleiche machen, ändert sich ein Klang im Raum. Also da ist ganz viel Psychologie dabei des Klanges und auch wirklich sich einlassen. Und da ist natürlich die Nähe zwischen Sänger und dieser Aufstellung, macht natürlich was. Ich glaube, das ganze Ensemble lebt dann miteinander mit, obwohl wir einen ganz hohen Produktionsdruck haben. Wir haben 2 Bühnenorchesterproben. Im Theater hätten wir für so ein Stück mindestens 4. Gibt es da halt jetzt über die Jahre wirklich so eine Werkstatt, wo ganz schnell wieder so ein Sound da ist, auch ein Miteinander von, wie machen wir das und eben diese Färbung, den Sängern nahe zu kommen und den Sänger zu imitieren und damit zu tragen.
1: Also was man ja auch gehört hat, das ist schon eben, wie gesagt, dieser etwas samtige, aber sehr, sehr dunkle Klang eigentlich. Das ist, glaube ich, wo man das nachvollziehen kann, warum die Leute zu Verdis Zeit damals gesagt haben, dieses Stück ist uns viel zu düster. Es ist jetzt auch düster. Für uns ist es so offensichtlich, als Menschen im 20., 21. Jahrhundert ist das eher, glaube ich, faszinierend mit den historischen Erfahrungen, die man natürlich auch gemacht hat.
0: Und ja, und man darf natürlich durch die Inszenierung, das war, haben wir auch sozusagen als eventuelle Gefahr gesehen, nimmt man dem Stück diese brutale Gewalt, also nimmt man dem Stück was mit, indem man es einfach auf eine Theaterbühne, oder normalerweise ist ja Macbeth so, bestellt schon 100 Liter Theaterblut, und wir kommen ja mit ganz wenig aus. Also die Psychologie ersetzt und das Kopfkino wird so viel größer, weil sozusagen das tatsächliche Blut, das fließt, minimiert wird. Aber das Monsterhafte ersetzt es.
1: Und es ist natürlich auch die direkte Nähe, von der Sie natürlich auch bei den Sängern gesprochen haben, was ja von der Inszenierung her auch sehr trickreich war, wenn man an die Hexenszene denkt, die ja im Prinzip mit ganz einfachen Theatertricks funktioniert, nämlich im Faltenwurf vom Vorhang, dass man da was macht und die Hexen stehen eben im Proszenium und der Macbeth kommt ja aus dem Zuschauerraum. Also da hat man ja auch nochmal die unmittelbare, auch wirklich stimmlich körperliche Nähe zum Publikum. Jetzt noch ganz kurz, ich habe das richtig verstanden, also Sie haben die Blechblasinstrumente, das sind keine historischen Instrumente, die haben Sie nachgebaut. Sie machen ja dann im Prinzip schon auch einen Versuch, diesen, sagen wir mal, diesen historischen Klang, wie das 1847 vielleicht geklungen haben könnte, das ein Stück weit, naja, rekonstruieren, das ist ein starkes Wort.
0: Also ich will auf jeden Fall sozusagen die Idee, und es funktioniert ja so, wie wir, den Abend vorher hatten wir ein Sinfoniekonzert mit Beethoven 6 und

0: Freischütz-Ouvertüre, die wir dann wieder mit noch älteren Posaunen gespielt haben und mit Naturtrompeten, wirklich aus der Zeit, natürlich auch Nachbauten mit Pauken, also zwischen Barock und eben Wiener Pauken. Und es gibt halt so ein paar Ecken im Orchester, wenn man da nicht die originalen Instrumente hat, dann wird es schwierig, in die Richtung zu kommen. Als Streicher kann man ganz viel mit, ja, mit der Art, wo man auf der Saite spielt, mit welchen Bogengeschwindigkeiten man arbeitet, wie man ein Legato spielt, eben die Form des Vibratos, da kommt man sehr nahe an, auch an die Darmseite, und da kann man weit gehen, dass es gar nicht mehr für mich notwendig ist. Aber eine Barockposaune, eine Naturtrompete ist nicht zu ersetzen um den Klang. Und das formt natürlich einen höheren Klang, und das ist jetzt schön, dass wir an zwei Abenden, wir haben Ötösch gespielt, das Schlagzeugkonzert, also wirklich aktuelle neue Musik, Freischütz, Beethoven und dann diese Verdi-Premiere, also so wirklich ein paar Jahrhunderte in zwei Abenden abgedeckt und versuchen, auch der Zeit jeweils gerecht zu werden und zu sehen, was passiert in Deutschland, was passiert in Italien. Auch dann spannend natürlich auf die Wagner-Rezeption, weil Wagner natürlich vor allem den Freischütz und den Weber kannte. Und Verdi wieder, er hat ja den Lohengrin in Bologna besucht mit Boito, haben sich dann auch im Bahnhof getrunken. Also man sieht ja, wie die geguckt haben, wie machst du, wie erzählst du die Schauerromantik, von der sie vorher gesprochen haben im Freischütz, wie macht es Verdi im West schon vorher. Also das sind spannende Querbezüge über die Alpen hinweg.
1: Aber bei aller historisch informierten Aufführungspraxis, Sie legen natürlich schon sehr viel Wert drauf. Also bei der Auswahl jetzt der Regie, der Inszenierung, ist ja in dem Fall bei Macbeth auch so, dass man dann schon eine Oper eben für die Gegenwart hat.
0: Für die Gegenwart, aus der Gegenwart. Und als ich das Motto ja letztendlich festgelegt habe, ist ja die Zuspitzung, die es in der Welt jetzt gibt, auf diese Tripolarität, war damals noch nicht so klar sichtbar, wie sie jetzt ist. Und insofern hat, glaube ich, das Motto und diese beiden Opern schon, und das fand ich toll an den Regisseuren, dass sie das nicht, dass man eben nicht die drei Herren auf der Bühne sieht, sondern dass die Fantasie, und das finde ich, ist dann das Große am Theater, und das hat die Inszenierung jetzt auch von Macbeth gezeigt, dass diese einfachen Theatermittel nach wie vor ihre unmittelbare Wirkung zeigen.
2: Als Verdi 1846 vom Florentiner Teatro della Pergola einen neuen Auftrag erhält, schlägt er drei Stoffe vor, deren Düsternis und Fatalismus so gar nicht zu seinem bis dahin üblichen positiven Patriotismus passen will. Es handelt sich um Friedrich Schillers »Die Räuber«, Franz Grillparzers Gespensterstück »Die Ahnfrau« und William Shakespeares düsteren, von schottischem Nebel verhangenen »Macbeth«. Grillparzer sollte er verwerfen, Schillers Räuber nimmt er sich tatsächlich nach dem Macbeth vor. Die Wahl fällt also auf das blutrünstige Untergangsstück eines machtbesessenen Feldherrn und seiner Frau. Im Untertitel bezeichnet Verdis Librettist Francesco Maria Piave, den der schwer zufriedenzustellende Komponist wie immer mit 1000 Änderungswünschen malträtiert, die Oper als Melodram. Scheinbar wird hier also an die italienische Operntradition angeknüpft. Der Kern dieser Operngattung ist ein Dreieck aus Sopran, Tenor und Bariton. Es sind antagonistische Stimmcharaktere, die Geliebte, der Held und der Gegner. Da Verdi nun darauf besteht, sich eng an Shakespeares Stück zu halten, geht diese Konstellation nicht ganz auf. Denn die eigentlichen Hauptfiguren sind Macbeth und seine Lady. Macbeth wird klar mit der tiefen Stimmlage eines Baritons besetzt, Lady Macbeth mit einem Sopran. In der Tat gibt es in diesem Drama keinen Macbeth gewachsenen Gegner. Er geht vielmehr an sich selbst und dem von der Lady angestachelten Machtehrgeiz zugrunde, sie an der lastenden Schuld und ihrem daraus resultierenden Wahnsinn. Die dritte Partie in einem Dreieck kann also nur das Schicksal selbst sein. Und dies wird schon in Shakespeares Vorlage durch die Hexen verkörpert. Verdi ersetzt das Trio der Hexen durch einen Frauenchor als entindividualisierte Masse. In seinen Chorsätzen orientiert sich der frühe Verdi noch immer an seinem Vorläufer Rossini. So klingen einige Chorsätze der Hexen nun weniger nach Schauerhaftem als nach einer Ballmusik, wie sie Verdi später auch für La Traviata komponiert. Das ist allerdings nicht unwahrhaftig. Denn schon bei Shakespeare sprechen die Hexen die Sprache der Straße und der Gosse. In diesem Sinne ist das wendige Parlando der Hexenchöre auch stimmig. Für die Momente der düsteren Prophetie dagegen erfindet Verdi eine neue musikalische Klangwirklichkeit des Unheimlichen, deren Brauntöne der Holzbläser in der italienischen Oper zuvor noch nie gehört wurden. Hier bewahrheitet sich denn auch Verdis Grundsatz, dass es besser sei, die Wirklichkeit zu erfinden, als sie nachzuahmen. Verdis Macbeth stellt einen ersten Höhepunkt im Schaffen des Komponisten dar. Verdi experimentiert bei seinen frühen Opern mit neuen Formen, die sich dann seit Mitte des Jahrhunderts zu absoluter Meisterschaft runden. Der Macbeth ist dabei ein entscheidender Schritt und eine Herzensangelegenheit des Komponisten. Für die zentrale Rolle der Lady Macbeth in diesem Experiment muss er selbst die Sängerin der Uraufführung in Florenz von der neuartigen Rollenkonzeption überzeugen. In einigen Passagen der Rollen schreibt Verdi zwar Koloraturen und Triller, so zum Beispiel im Trinklied, dem Brindisi des zweiten Aktes. Es sind Techniken des Bel Canto, die er noch einmal zum Einsatz bringt. Doch insgesamt hat die Partie der Lady Macbeth nichts mehr mit Schöngesang zu tun. Verdi drängt die Uraufführungsinterpretin Marianna Barbieri-Nini, sie solle mehr den Intentionen des Dichters als dem Komponisten folgen. Im Extremfall verlangt er sogar mehr Sprechen als Singen. Und so dringt Verdi in die psychische Tiefe dieser Figur vor. Zugleich verlagert er dabei das Gewicht gegenüber der Vorlage Shakespeares. Im Schauspiel ist Macbeth zugleich ein Tätiger und einer, der unter seinen Taten leidet und den Preis des Untergangs zu zahlen hat. Verdi verlangt von Piave, Macbeth als einen Zauderer und schwachen Mann zu zeigen. Die Hexen flößen ihm zutiefst Angst ein. Es ist die willensstarke Lady, die zur Triebkraft allen Handelns wird. Diese Lady Macbeth ist seelisch verletzt und verkrüppelt. Eine Wahrheit, die sie selbst nicht ertragen kann und in den Wahnsinn treibt. Er wächst wie ein Krebsgeschwür in ihr und deformiert sie zusehends. Und wir werden es in ihrer Wahnsinnsszene hören. Die Spitzentöne stimmlicher Hysterie kommen hier gar nicht vor. Es ist das matte Röcheln einer Sterbenden, deren Wahnsinn tot ist. Verdi komponiert einen vollkommen elegischen Trauerton des begleitenden Englischhorns. Dies ist das Epizentrum der Oper, das Verdi mit gutem Grund in der rein instrumentalen Fassung als Vorspiel an den Anfang seiner Oper setzt. Die Inszenierung von Andreas Bäsler bei den Opernfestspielen in Heidenheim verlagert die wettergegerbte Schauerromantik in die Welt des Theaters. Schon während des Vorspiels ist zu sehen, wie sich der Darsteller König Dankens am Ende einer Vorstellung beim Publikum bedankt. Dann haben Bühnenarbeiterinnen als Hexen ihren manipulativen Auftritt. So bringen sie den Darsteller des Macbeth anstelle des Schauspielerkönigs zu treten und die Konkurrenz zu beseitigen. Mit Hilfe und unter deutlicher Aufforderung durch Lady Macbeth, die in der Inszenierung eine Art Diva oder Künstleragentin ist. Immer mehr gehen Rolle und Darsteller ineinander über und der Bühnenwahnsinn lässt sich von einem wirklichen kaum noch unterscheiden. Im Hintergrund steht dabei aber die Hinterfragung derartiger Rollenspiele, die ja nun auch ganz typisch für gegenwärtige Machtmenschen sind, die nicht mehr zwischen Spiel und Wirklichkeit zu unterscheiden wissen. Der Wahnsinn hat Methode, um aus einem anderen Schauspiel Shakespeares zu zitieren. Und die Machtmenschen sind das themensetzende Motto für Othello und Macbeth, die beiden Shakespeare-Vertonungen Verdis in diesem Jahr bei den Opernfestspielen in Heidenheim. Im dritten Akt sucht Macbeth erneut die Hexen auf. Sie prophezeien ihm, vor Macduff soll er sich hüten. Keiner, der von einer Frau geboren sei, könne ihm schaden. Er bleibt unbesiegt, bis der Wald von Burnham auf sein Schloss schreitet. Dann tauchen die zukünftigen Könige vor ihm auf. Am Ende erscheint Benko, der einen Spiegel hält. Die Hexen verkünden, Benkos Nachkommen werden leben. Macbeth fällt in Ohnmacht. Luftgeister bringen ihn wieder zu Bewusstsein und er beschließt den Untergang von Macduffs Familie. Nach der großen Hexenszene in Giuseppe Verdis Macbeth befinden wir uns an der schottischen Grenze. Der Chor der Flüchtlinge beklagt den Verlust der Heimat und rüstet unter der Führung Markhams und Macduffs zum Kampf gegen Macbeth. Macduff befiehlt den Männern, die Stärke des Heeres mit Zweigen und Bäumen aus dem Wald von Burnham zu tarnen. Die Lady ist mittlerweile dem Wahnsinn verfallen. Immer wieder versucht sie, einen unsichtbaren Blutfleck von den Händen zu bekommen, beobachtet vom Arzt und der Kammerfrau. Macbeth erkennt mittlerweile die Vergeblichkeit seines Machtstrebens. Der verkündete Selbstmord seiner Frau lässt ihn gleichgültig. Jetzt rückt das mit dem Wald von Burnham getarnte Heer vor und Macbeth stürzt sich in den Kampf. Er stellt sich Macduff zum Zweikampf, der ihm offenbart, er sei per Kaiserschnitt aus dem Leib der Mutter geschnitten und nicht von ihr geboren worden. Die Prophezeiungen der Hexen sind erfüllt und Macbeth fällt. In den letzten beiden Akten von Verdis Macbeth singt Thomas Weinhappel die Titelpartie. Lady Macbeth ist Lea Gordon, ihre Kammerfrau Julia Rutiliano. Macduff und Markham sind David Esteban und Santiago Bürgi. Der Arzt ist Rory Dunn. Die drei Erscheinungen in der Hexenszene werden gesungen von Daniel Dobrýha, Levi Dierolf und Justus Keitel. Es singt der Tschechisch-Philharmonische Chor Brünn. Die Capella Aquilea wird geleitet von Markus Bosch. Sie hören die Aufführungen vom 16. und 18. Juli aus dem Festspielhaus CCH in Heidenheim.

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Im ARD Radio Festival hörten Sie Macbeth von Giuseppe Verdi in der ersten Fassung von 1847 bei den Opernfestspielen in Heidenheim. Die Mitwirkenden waren Macbeth Thomas Weinhappel, Benko Don Lee, Lady Macbeth Lea Gordon, Kammerfrau der Lady Julia Rutigliano, Macduff David Esteban, Malcolm Santiago Bürgi, Arzt und Diener Macbeth Rory Dunn, Mörder Daniel Tropuja. Die Erscheinungen Daniel Tropuja, Levi Dierolf und Justus Keitel. Tschechischer Philharmonischer Chor Brünn, die Capella Aquilea, der Dirigent war Markus Bosch. Sie hörten den Mitschnitt der Aufführungen vom Juli aus dem Festspielhaus CCH in Heidenheim. Hier im ARD Radio Festival bleibt uns noch etwas Zeit für die Capella Aquilea unter der Leitung von Markus Bosch und ihrem Projekt einer Gesamteinspielung der Bühnenmusiken Ludwig van Beethovens. Hier folgt die Ouvertüre Die Weihe des Hauses.

0: Der Opernabend im ARD-Radio-Festival, heute präsentiert von SWR Kultur, ging zu Ende mit der Ouvertüre Die Weihe des Hauses aus der Reihe der Gesamteinspielung mit der Bühnenmusik Ludwig van Beethovens. Die Kapella Aquileia wurde von Markus Bosch geleitet. Ich bin Bernd Künzig und wünsche Ihnen noch einen schönen verbleibenden Abend mit dem ARD-Radio-Festival.
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2: Um 23 Uhr mit Martin Wilhelmi. In Moskau haben am Abend die Gespräche zum Ukraine-Krieg zwischen Kreml-Chef Putin und den US-Unterhändlern Witkoff und Kushner begonnen. Putin empfing die beiden Gesandten von US-Präsident Trump im Kreml, wie im Staatsfernsehen und auf Fotos zu sehen war. Aus der NDR-Nachrichtenredaktion Torben Müller.
3: Putin sagte, dass es keine einfachen Gespräche seien und erklärte, dass Witkoff und Kushner inzwischen das Vertrauen der russischen Seite hätten. Kreml-Sprecher Peskow hatte die Wiederaufnahme von Verhandlungen erst nach Ankunft der US-Unterhändler in Moskau bestätigt. Demnach haben sie neue Vorschläge im Gepäck. Peskow nannte allerdings keine Details. Der russische Präsident hat unterdessen eine dreitägige Waffenruhe für die ukrainische Hauptstadt Kiew angeordnet. Sie soll gewährleisten, dass Witkoff und Kushner erstmals auch Kiew besuchen können.
2: Einen Tag vor der Landtagswahl haben in Sachsen-Anhalt in mehreren Städten Demonstrationen und Feste für Demokratie und Vielfalt stattgefunden. Auf dem Domplatz in Magdeburg versammelten sich tausende Teilnehmer zu einem Demokratiefestival. Veranstalter war das Bündnis Sachsen-Anhalt weltoffen. Initiativen, Vereine, Verbände und Einzelpersonen wollten mit der Aktion ein Zeichen für Demokratie und Vielfalt setzen. Die Sicherheitsbehörden in Sachsen prüfen nach dem Fund von Sprengstoffvorrichtungen an zwei Umspannwerken eine Verbindung zu ähnlichen Vorfällen in anderen Bundesländern. Die Sprengstoffvorrichtungen seien selbst gebaut gewesen und hätten darauf abgezielt, einen Kurzschluss an den Hochspannungsleitungen auszulösen. Dazu sei es aber nicht gekommen. Ein Zusammenhang mit den Anschlägen auf die Stromversorgung an Standorten in Nordrhein-Westfalen und Brandenburg wird nicht ausgeschlossen. Nach einem 48-jährigen Tatverdächtigen wird weiter gefahndet. Im Topspiel der Fußball-Bundesliga hat es am Abend keinen Sieger gegeben. Schalke und Bayern München trennten sich 0:0. Aus der Sportredaktion Stefanie Lavoie.
4: Der Meister war überlegen, doch der Aufsteiger trotzte den Bayern mit Leidenschaft und einem überragenden Torhüter Loris Karius. Damit sind die Bayern seit September 24 erstmals nicht mehr Spitzenreiter. Tabellenführer ist Freiburg nach dem 1:0 in Paderborn. Dortmund drehte die Partie in Hoffenheim und machte aus einem 0:2 ein 3:2. Ein Comeback auch für Elversberg. Der Aufsteiger siegte in Mönchengladbach durch ein Tor in der Nachspielzeit mit 4:3. Leverkusen gewann gegen Union Berlin 4:0. Aufopferungsvoll kämpfende Bremer besiegten Leipzig überraschend deutlich mit 3:1.
2: Und im Abendspiel der zweiten Liga hat Bochum in Dresden mit 2:1 gewonnen. Das waren die Nachrichten. Das Wetter in Deutschland: nachts im Norden und Osten vereinzelt Schauer, sonst locker bewölkt bis klar, 15 bis 6 Grad. Morgen Sonne und Wolken im Wechsel, in der Südhälfte häufig sonnig bei 19 bis 29 Grad. Am Montag heiter bis wolkig, vereinzelt Schauer 21 bis 32 und am Dienstag wechselnd bewölkt bei 19 bis 29 Grad. Die Zeit, es ist 23.03 Uhr.
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5: Vielleicht stimmen die Berichte ja und Charlie Parker lag an diesem Julitag 1946 wirklich auf dem Boden des Studios. Oder er musste aufrecht gehalten werden, um überhaupt spielen zu können. Fest steht, dass der Saxophonist kaum Herr seiner Sinne war, dass er immer wieder kollabierte, betrunken, auf Drogenentzug, fertig. Später versuchte Parker, die Veröffentlichung dieser Bänder zu verhindern. Vergeblich. An jenem Tag entstand auch Loverman. Heute gilt die Aufnahme als Klassiker, obwohl oder gerade wegen der Patzer und Aussätze, aus denen Parker erschütternde Kunst gemacht hat. Joe Paste stellte mal düster fest, dass der Jazz die Musik des Unerwarteten ist. Und wir gucken heute auf dieses Unerwartete, auf die Brüche in den Biografien der Jazzgrößen, auf Musik, die entstanden ist, als KünstlerInnen die Kontrolle verloren hatten. On the Edge, Jazz im Ausnahmezustand, ich bin Ralf Dorschel.

0: The Jazz Lounge, The Jazz Bar, Late Night Jazz, das sind so ein paar der Sampler, auf denen sich dieses Loverman findet. Fast schon überraschend, dass der Song es bisher nicht auch noch auf Kuscheljazz geschafft hat. Und das ist durchaus kein Selbstgänger für eine der wohl tragischsten und auch umstrittensten Sessions im Jazz, einen kathartischen Moment im Leben des damals 25-jährigen Charlie Parker, der in einem katastrophalen Zustand war, als er an diesem Julitag vor 80 Jahren ins Studio ging. Es sollte das Debüt des Saxophonisten für das damals noch ganz junge Dial-Label sein, doch Parker litt unter massiven Entzugserscheinungen und er griff als Ersatzdroge zu Alkohol, und zwar zu ganz erheblichen Mengen Alkohol. Weshalb keiner der vier Songs, die dann entstanden sind, auf der Höhe seiner Kunst ist. Bei Loverman ist das Ergebnis aber besonders dramatisch. Je nachdem, wem man glaubt, musste Labelboss Ross Russell Parker am Mikrofon aufgerichtet festhalten oder der Saxophonist lag am Boden und spielte dort weiter. Wie auch immer die Aufnahme entstand, sie lässt niemanden kalt. Und wer auch immer ihn festhielt oder nicht festhielt oder liegen ließ, man hört, wie viel Kraft es Parker gekostet haben muss, auch nur annähernd die Kontrolle über diesen damals noch sehr frischen Song zu behalten. Und auch der Rest des Tages, er schrieb dann Geschichte, der Saxophonist lief unbekleidet durch die Hotellobby und er versuchte, sein Zimmer anzuzünden. Parker wurde schließlich in eine Klinik eingewiesen, wo er monatelang blieb. Anschließend tat er alles, um die Veröffentlichung dieser vier Songs zu stoppen. Russell und sein Dial-Label, die gingen aber über Byrds Wünsche hinweg, was der ihnen nie verziehen hat. Und über die Folgen lässt sich ganz trefflich streiten. Da ist der explizite Wunsch eines Künstlers, ein Werk zurückzuhalten. Da ist ein Labelboss, der den schnellen Dollar sieht. Und da sind Heerscharen von Fans, die genau diese verletzliche, verletzte Version von Loverman in ihr Herz geschlossen haben. Da ist Charles Mingus, der hier eine der wichtigsten Aufnahmen von Charlie Parker hörte. Und da sind alle diese Late-Night-Sampler, die den Song 80 Jahre nach seiner Entstehung unsterblich gemacht haben. Parker hatte diese Erfahrung des Kontrollverlustes mit vielen KünstlerInnen geteilt, wie eben jenem Charles Mingus, der 1963 seine psychischen Probleme öffentlich machte, wie Art Pepper, der sich aus dem Knast im Studio zurückmeldete, oder Bud Powell, der 1963 im Exil in Paris aufnahm. On the Edge, das ist heute ein kleiner Blick auf Jazz im Ausnahmezustand. Wie diese Session im Februar 1958, Billie Holiday war ein Jahr vor ihrem Tod nur noch ein Schatten ihrer selbst. Was bei den Aufnahmen zu Lady in Satin alle gespürt haben im Studio und viele zu Tränen rührte. Und am Ende wurde es eben doch eins ihrer großen Alben. All den Problemen zum Trotz oder gerade deshalb.
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Billie Holiday 1958 mit einem Orchester unter Ray Ellis You've Changed aus Lady in Satin. Ellis, der erinnerte sich nachher, dass Billie Holiday im Studio den Wodka aus Wassergläsern getrunken hat. Emotional und vor allem auch gesundheitlich war die Sängerin ganz unten. Ein großes Orchester hat Verve hier ins Studio gekarrt. Es war eine der aufwendigsten Aufnahmen, die je um die Sängerin inszeniert wurde. Nur löste das Ergebnis nach seinem Erscheinen dann eher Entsetzen oder Trauer aus. Der Historiker, Jazzautor und Zeitzeuge Eric Hobsbawm, der schrieb über diese letzten Jahre von Billie Holiday, Zitat, wenige Menschen gingen so gründlich der Selbstzerstörung nach. Und als diese Selbstzerstörung im Alter von 44 Jahren an ihrem Endpunkt angekommen war, da hatte sie sich selbst in ein physisches und künstlerisches Wrack verwandelt. Einige von uns taten galanterweise so, als sei das ganz anders und trösteten sich mit den wenigen Momenten, in denen sie noch wie ein verwüstetes Echo ihrer einstigen Größe klang. Andere blieben lieber zu Hause, weil sie es nicht wagten, diesen Niedergang zu erleben und lieber auf die unvergleichlichen Alben ihrer großen Jahre zurückgriffen. Nur halt die Anspannung, die Trauer und die Emotion, die in jedem der Songs von Lady in Satin stecken, die lässt bis heute niemanden kalt. Sie ist das ebenso stolze wie schmerzhafte Statement einer Künstlerin, die ganz genau wusste um ihre Probleme. Vor ein paar Jahren, da zählte der Rolling Stone Lady in Satin zu den wichtigsten 500 Alben aller Zeiten. Darüber besteht wohl Einigkeit. Der 12. Oktober 1962, der endete in New Yorks Town Hall in einem Fiasko. Weniger einig war man sich, was genau an diesem Abend denn schiefgelaufen war. Fest steht, Charles Mingus hatte eine Big Band zusammengetrommelt, um mit ihr dann ganz neue Musik vor Live-Publikum einzuüben. Was jetzt nicht automatisch das Rezept für einen gelungenen Konzertabend ist, zumal die MusikerInnen vorher kaum geprobt hatten und Mingus darauf bestand, dem Publikum immer wieder ganz genau zu erklären, wie er sich das eigentlich ausgemalt hatte. Am Ende bedrohte und beschimpfte Mingus dann Band und Publikum. Der Bassist und Komponist, der hatte damals längst den Ruf eines erratischen und mitunter unkontrollierbaren Genies. Das im Jahr drauf dann sein Ringen um die psychische Gesundheit zum Thema eines seiner Meisterwerke machte. The Black Saint and the Sinner Lady, das ist eine Art Ballett, meisterhaft orchestriert, aber auch streckenweise wütend und besessen. Und für die Liner Notes, da bat Mingus seinen Psychiater Edmund Pollock hinzu. Und der schreibt dort über einen Künstler, dessen Erfahrungen als schwarzer Mann ihn so verbittert gemacht haben, der aber nie aufgegeben hat. Zitat Pollock, er ist sich seiner Gefühle schmerzhaft bewusst und er möchte sie unbedingt heilen. Er ist sich aber auch des Einflusses einer segregierten Gesellschaft auf die Underdogs bewusst, auf die weniger Privilegierten, die Minderheiten. Was ihm an Worten fehlt, das macht er mit musikalischem Ausdruck wett. So artikuliert er, was er wahrnimmt, weiß und fühlt.

Bilder, die waren brutal. US-Truppen hatten im September 1971 eine Rebellion im New Yorker Attica-Knast niedergeschlagen. Dabei gab es 43 Tote. Und die Nachricht hinter den Bildern, die war nicht minder brutal. Die Mehrheit der getöteten Häftlinge war schwarz. Denn die große Mehrheit der Insassen dieser Gefängnishölle, die war schwarz oder es waren Latinos. Archie Shepp, der reagierte mit diesem Blues for Brother George Jackson. Dieser Brother, dieser George Jackson, das war ein marxistischer Autor und ein Bürgerrechtskämpfer. Er begriff sich selbst als politischen Häftling und er wurde bei einem Ausbruchsversuch im August 1971 in San Quentin erschossen. Sein Tod war 4 Wochen später der Funken, der das Fass in Attica explodieren ließ. New Yorks Gouverneur Nelson Rockefeller, der schickte die State Police, 43 Menschen starben beim folgenden Massaker. Und viele Künstler, die haben damals reagiert, so nahm John Lennon seinen Song Attica State auf. Und halt Archie Shepp den Attica Blues. Ein Meisterwerk des Protestes, so nannte der Rolling Stone damals das Ergebnis. Als wilder, wüster Avantgardist war Shepp längst auf dem Radar von Fans und Kritikern. Doch er spürte auch seine Grenzen. Dieses New Thing, diese radikalen Töne der 60er, das sorgte in seinem eigenen Umfeld für Unverständnis. Wann nimmst du endlich Musik auf, die ich verstehen kann? So musste er da hören. Shepp im Rückblick: Ich spürte, dass meine Musik keine Relevanz mehr hatte für die Menschen, die ich eigentlich erreichen wollte, für schwarze Menschen. Sie hörten mir nicht länger zu. Weshalb es galt, die bittere politische Pille des Attica Blues neu zu verpacken. Das Ergebnis war ein Mix aus Blues, Balladen, Funk und Big Band. Das Album ist eins der wichtigsten Werke des Saxophonisten, als politisches Statement, aber auch als bewusster Bruch mit der eigenen musikalischen Geschichte, als die drohte, den Künstler ins Abseits zu führen. Ein furchtbarer, quälend langer Schrei. Das ist Abby Lincolns Einsatz in Triptych. Teil ihrer gemeinsam mit Max Roach 1960 aufgenommenen Freedom Now Suite We Insist. Peter Kemper, der sagt in seinem Buch The Sound of Rebellion, Zitat, diese 80 Sekunden gehören bis heute zu den unheimlichsten und den furchterregendsten Sounderuptionen der Jazzgeschichte. Kemper sieht in diesem Schrei gar das radikalste Gesangsstück in der Geschichte des Jazz. Politischer war der Jazz wohl selten, wütender und näher am Puls der Zeit auch nicht. Dieses Album hatte einen absolut revolutionären Anspruch und der wurde auch so verstanden. Das FBI, das machte für Roach und Lincoln eigene Akten auf und im August 1965, da standen dann FBI-Agenten an der Tür, verhörten Roach über seine Kontakte zu radikalen BürgerrechtlerInnen und über Benefizkonzerte, die er für antirassistische Proteste gespielt hatte. Und auch die Clubbesitzer, die wurden unruhig, sie setzten ihn unter Druck. Roach beklagte sich später, dass man ihm im Village Vanguard sagte, Max, heute spielst du nur Musik und du hältst keine Reden.

Art Pepper und der Walking Out Blues. 1956 war das und rausgekommen war der Saxophonist damals aus dem Knast. Seine erste von zahlreichen Haftstrafen, die alle mit seinem Drogenmissbrauch zu tun hatten. The Return of Art Pepper, so hieß das Album, durchaus zutreffend. Und Pepper sagte später, die Zeit im Gefängnis, die habe seinen Sinn für Phrasierung und für Timing verändert. Was der Aufenthalt nicht änderte, das waren die Drogenprobleme des Saxophonisten. 3 Jahre später war er wieder in Haft und blieb dort auch auf Jahre, darunter Zeit in St. Quentin, wo er zwischendurch unter den Insassen eine durchaus gut besetzte Jazzband zusammenstellen konnte. Das mit den Drogen war auch Bud Powell nicht fremd. Ganz im Gegenteil. Wenn der Pianist in den 40ern und 50ern nicht gerade mit den anderen Bebop-Pionieren auf der Bühne war, dann checkte er mehr oder weniger freiwillig in psychiatrische Kliniken ein. Drogen, Alkohol, psychische Probleme, Schlägereien, Powell ließ nur ganz wenig aus. Er fühlte sich aber auch als schwarzer Künstler diskriminiert und als alles zu viel wurde, da verließ er die USA 1959 Richtung Europa, Richtung Paris. Was dort anders war als in seiner Heimat, Jazz galt in Frankreich längst als Kunstform. Powell wurde gleich für ausgedehnte Club-Engagements gebucht, spürte einen Respekt, der in den USA total ausblieb. Was aber in Paris gleich blieb, die Drogen, die starken Medikamente gegen seine Schizophrenie, die Psychiater und die Kontrolle durch Freunde und Bekannte. Bud Powell in Paris erschien 1964 unter höchst problematischen Umständen. Wir hören jetzt seinen Blick auf Duke Ellingtons Satin Doll.

Bad Paul 1964 in Paris. 80 Jahre nach Charlie Parker und seinem Loverman ging es heute um Jazz im Ausnahmezustand und um die Brüche in den Biografien der Jazzgrößen. Von denen konnte Chet Baker so manches Lied singen und er tat das auch, gerade in seinen späten Jahren, als die Spuren seines Lebens für jeden sichtbar und auch hörbar waren. Doch 1987, also ein Jahr vor seinem Tod, da spielte Baker ein Konzert in Tokio, bei dem wirklich alles funktionierte, alles strahlte und funkelte und der Trompeter und Sänger allen widrigen Umständen erfolgreich trotzen konnte. Und das ist heute dann der Ausklang dieser Sendung. Almost Blue, diesen Song hatte Elvis Costello für Chet Baker geschrieben. Das war On the Edge. Tschüss und danke fürs Zuhören. Mein Name ist Ralf Dornschel.

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1: Um 24 Uhr mit Stefanie Müller. Das bayerische Raumfahrt-Startup ESA Aerospace hat erfolgreich eine Trägerrakete vom norwegischen Weltraumbahnhof Andøya gestartet. Die Spectrum mit 5 kleinen Satelliten sowie einem technologischen Experiment an Bord hob am Abend zum zweiten Testflug ab und erreichte die Erdumlaufbahn. Es ist das erste Mal, dass das mit einer privat entwickelten Rakete vom europäischen Kontinent aus gelungen ist. Bundesforschungsministerin Bär sprach von einem Meilenstein, der die Innovationsfähigkeit und das technische Wissen Deutschlands unter Beweis stelle. Die Rakete kann Lasten von bis zu einer Tonne transportieren. Mit ihr will sich Europa unabhängiger von außereuropäischen Anbietern wie SpaceX machen. In Sachsen-Anhalt wird heute ein neuer Landtag bestimmt. Dazu sind knapp 1,7 Millionen Wahlberechtigte aufgerufen. In den Umfragen liegt die als rechtsextremistisch eingestufte AfD deutlich vorn. Die Partei hielt ihre Wahlkampfabschlussveranstaltung gestern in Magdeburg ab, wo gleichzeitig tausende Menschen für Demokratie und Weltoffenheit auf die Straße gingen. Bei der Kundgebung sprachen sich mehrere Redner gegen die AfD aus. Dazu eingeladen hatte ein Bündnis aus Initiativen, Vereinen und Verbänden. Nach den Anschlägen auf die Stromnetze in 3 Bundesländern sucht die Polizei den Sabotageverdächtigen jetzt mit Fahndungsfotos. Dem 48-Jährigen aus Nordrhein-Westfalen werden 2 Bekennerbriefe zugeschrieben. Darin begründet er die Angriffe damit, dass er die Energieerzeugung aus Kohle, Öl und Gas beenden wolle. Innenminister Dobrindt spricht von Klimaextremismus. Bei den Ermittlungen zum Hackerangriff auf Teile der Verwaltung in der Bundeshauptstadt bekommt das Land Berlin Unterstützung von Bundesbehörden. Nach Angaben des Innenministeriums werden das Bundesamt für Sicherheit in der Informationstechnik, das Bundeskriminalamt und das Bundesamt für Verfassungsschutz an der Aufklärung mitwirken. Die Hacker hatten teils sensible Daten über Bürger gestohlen und im Darknet veröffentlicht. Zum Sport. Die Ergebnisse der Fußball-Bundesliga: Schalke München 0:0, Mönchengladbach-Elversberg 3:4, Hoffenheim-Dortmund 2:3, Leverkusen Union Berlin 4:0, Bremen Leipzig 3:1 und Paderborn Freiburg 0:1. In der zweiten Liga spielten Dresden Bochum 1:2, Kiel Nürnberg 2:2, Kaiserslautern Darmstadt 3:0 und Wolfsburg Cottbus 4:4. Das Wetter in Deutschland: In der Nacht im Norden und Nordosten noch letzte Schauer, an den Küsten windig. Sonst trocken und klar. Abkühlung auf 15 bis 5 Grad. Im Tagesverlauf überwiegend sonnig bei Höchstwerten zwischen 19 und 29 Grad. Montag und Dienstag regnerisch. Und damit ist es jetzt 0 Uhr und 3 Minuten.
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2: Jazz Baltica prägt inzwischen die Jazzkultur in ganz Deutschland, sagte Bundespräsident Frank-Walter Steinmeier im Juni 2026 bei seinem Besuch des Festivals am Timmendorfer Strand. Für die diesjährige Ausgabe stellte Nils Landgren, der künstlerische Leiter der Jazz Baltica, ein farbenreiches Kaleidoskop an internationalen Größen und jungen Talenten zusammen. Das Resultat war ein gelungenes Festival mit einem Besucherrekord von 21.000 Gästen und das an einem Hitzewochenende mit bis zu 38 Grad. ARD Jazz, die Nacht, heute mit 6 Glanzlichtern der Jazz Baltica 2026 in Aufnahmen der NDR Jazz Redaktion. Mit dabei die All-Star-Band Four Wheel Drive, die Pianistin Britta Wirves mit ihrem Trio, die Norbotten Big Band zusammen mit dem amerikanischen Sänger Michael Mayo, das nordische Spitzenensemble Arcanum, das österreichische Duo Julia Hofer und David Hellbock sowie das Trio Vibe Factor um den Pianisten Omar Sosa. Zu all dem begrüßt sie ganz herzlich Thomas Haag. Den Anfang macht eine Big Band, die zwar ihr Basislager am arktischen Polarkreis hat, seit Mitte der 80er Jahre aber zunehmend global unterwegs ist. Und das mit Stars wie Dee Dee Bridgewater, Joe Lovano oder Randy Brecker. Bei der Jazz Baltica trat die Norbotten Big Band am 26. Juni mit dem 1992 in Los Angeles geborenen amerikanischen Sänger Michael Mayo auf. Seines Zeichens eines der vielversprechendsten Vokaltalente unserer Zeit. 2022 wurde Michael Mayo beispielsweise als Künstler des Jahres international mit dem Deutschen Jazzpreis ausgezeichnet.

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1: About Your Love, Michael Mayo, gemeinsam mit der Norbotten Big Band. Und zwar so, wie der amerikanische Sänger am 26. Juni 2026 mit dem schwedischen Jazzorchester auf der Jazz Baltica am Timmendorfer Strand zu erleben war. Auf der Hauptbühne des großen Saals des Maritimhotels, der bereits am Festival Freitag von einem wohl zu einem übertemperierten Auftrittsort wurde. Noch deutlich herausfordernder wurde es tags darauf mit bis zu 38 Grad Außentemperatur, die auch im Saal die Werte noch einmal in die Höhe trieb. Selbst dem Kubaner Omar Sosa lief der Schweiß in Strömen nur so herab, was glücklicherweise keinerlei Einfluss auf seine Musik oder die seines Trios Vibe Factor hatte. Zusammen mit dem Schlagzeuger und Perkussionisten Diego Piniere sowie dem Trompeter und Flügelhornisten Jo Kraus sorgte der Keyboarder und Pianist am Hitze-Höhepunkttag für einen absolut souveränen, überaus facettenreichen Auftritt zwischen rhythmischer Expressivität und tiefster Kontemplation.

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Diego Pineda. Wir sind Vibe Factor. Ich bin Joe Kraus, danke. The one and only Omar Sosa.

rhythmische Expressivität und Energie vom Trio Vibe Factor. Vom Schlagzeuger und Perkussionisten Diego Piniere, dem Trompeter und Flügelhornisten Jo Kraus sowie vom Keyboarder und Pianisten Omar Sosa. Drei Musiker, die ihren Auftritt am 27. Juni 2026 am Timmendorfer Strand mit Bravour meisterten. Auf der Jazz Baltica, die diesmal unter dem Damoklesschwert einer großen Hitzewelle stand, die alle Beteiligten vor große Herausforderungen stellte. Manche Besucher blieben dem Festival allein schon aus gesundheitlichen Gründen fern. Umso erstaunlicher also, dass die Jazz Baltica 2026 einen neuen Besucherrekord vermelden konnte. Möglicherweise, weil viele sofort in die frei gewordenen Breschen sprangen, um hochkarätige Acts wie eben das Trio Vibe Factor zu erleben. Eine Formation, die wir noch bis zu den Nachrichten hören werden. Danach unsere ARD Jazznacht mit Glanzlichtern der Jazz Baltica 2026 Teil 2. Mit Aufnahmen vom Trio der aus Estland stammenden Pianistin Britta Virvis sowie vom Nordic Jazz Spitzenensemble Arcanum. Teil einer Jazznacht, die Sie, wie alle anderen Teile und ARD-Jazznächte auch, ebenfalls in unserer App ARD Sounds oder online finden. Bis zu den Nachrichten, wie erwähnt, noch einmal Vibe Factor, diesmal recht kontemplativ, mit einem Jo Kraus an einem Instrument namens Lamellophon, das den meisten besser als Kalimba oder Daumenklavier bekannt sein dürfte. Ciao und bis gleich, sagt Thomas Haag.

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1: Um 2 Uhr mit Milat Kupay. In Sachsen-Anhalt wird heute ein neuer Landtag gewählt. Knapp 1,7 Millionen Wahlberechtigte sind zur Stimmabgabe aufgerufen. Aus der Nachrichtenredaktion Torben Müller.
2: Wie stark schneidet die AfD ab? Kommt sie erstmals an die Regierung? Das sind die Fragen, die heute in Deutschland und auch im Ausland viele Beobachter interessieren. Die in Sachsen-Anhalt vom Verfassungsschutz als rechtsextremistisch eingestufte Partei mit ihrem Spitzenkandidaten Siegmund hat es zu ihrem Ziel erklärt, eine Alleinregierung zu stellen. Die Umfragen sahen die AfD zwar deutlich vor der CDU von Ministerpräsident Schulze, zur absoluten Mehrheit fehlte demnach aber ein Stück.
1: Die Gespräche zwischen dem russischen Präsidenten Putin und den US-Unterhändlern Witkow und Kushner in Moskau sind beendet. Konkrete Einzelheiten zu dem Treffen sind bislang nicht veröffentlicht. Putins Berater Ushakov bezeichnete die Gespräche jedoch als konstruktiv. Trump hatte im Vorfeld angekündigt, Witkow und Kushner wollten neue Vorschläge zur Beendigung des Krieges in der Ukraine vorlegen. Als nächste Station für Kushner und Witkow ist Kiew vorgesehen. Der Bund unterstützt das Land Berlin bei den Ermittlungen zum Hackerangriff auf Teile der Verwaltung. Nach Angaben des Bundesinnenministeriums sind unter anderem das Bundeskriminalamt und der Verfassungsschutz beteiligt. Eine kriminelle Hackergruppe hatte gestern mehr als 1,4 Millionen Dateien im Darknet veröffentlicht, darunter Personalakten aus dem Berliner Verwaltungsbetrieb, Protokolle und Passwörter. Der Tagesspiegel berichtet, es seien auch Daten besonders schützenswerter Einrichtungen veröffentlicht worden, darunter die von Heizkraftwerken, Tanklagern, Notstromanlagen und Umspannwerken. Eine Rakete des bayerischen Raumfahrt-Startups ESA Aerospace ist zu einem Testflug gestartet. Die unbemannte Trägerrakete Spectrum hob kurz nach 22 Uhr vom norwegischen Weltraumbahnhof Andøya ab. Aus der Nachrichtenredaktion Ronald Lessig.
3: Nach Angaben des Unternehmens erreichte die 28 Meter lange Rakete eine erdnahe Umlaufbahn. Sie hat 5 kleine Satelliten zu wissenschaftlichen Zwecken an Bord. Beim ersten Startversuch im Frühjahr vergangenen Jahres war der Flugkörper nach 30 Sekunden ins Meer gestürzt. Bundesforschungsministerin Baer erklärte, dass eine deutsche Trägerrakete nun den Erdorbit erreicht habe, sei ein Meilenstein. Bundeskanzler Merz sprach vom Beginn einer neuen Ära. Das erste Mal gelinge ein solcher Flug in die Erdumlaufbahn vom europäischen Kontinent aus. Eine europäische Trägerrakete gilt als ein Schritt zu weniger Abhängigkeit von US-Anbietern wie SpaceX.
1: Das waren die Nachrichten. Das Wetter in Deutschland: im Norden und Osten vereinzelt Schauer, sonst locker bewölkt bis klar. An den Küsten Sturmböen, minimal 15 bis 6 Grad. Tagsüber Sonne und Wolken im Wechsel, 19 bis 29 Grad. Es ist 2.03 Uhr.
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4: ARD Jazz, die Nacht, mit dem zweiten Teil von Glanzlichtern der Jazz Baltica 2026, die von der NDR Jazz Redaktion mitgeschnitten wurden. Den Anfang macht dabei eine Pianistin, die 1991 geboren wurde und auf der viertgrößten Ostseeinsel aufwuchs. Auf der estnischen Insel Saaremaa in der Riga-Bucht, wo Britta Virwis auch ihren ersten Klavierunterricht erhielt und zum ersten Mal, vermittelt durch ihren Klavierlehrer, mit Jazz in Berührung kam. 2014 ging sie nach Schweden, wo sie studierte und seitdem lebt. Dort arbeitete die Wahlstockholmerin mit dem Gitarristen Kurt Rosenwinkel, der Norrbotten Big Band und vielen schwedischen Größen zusammen. 2022 erschien ihr Debütalbum, das für einen schwedischen Grammy nominiert wurde, 2025 mit Simple Things Album Nummer 2, das Britta Virwis am 27. Juni 2026 auf der Jazz Baltica präsentierte, und zwar gemeinsam mit dem Schlagzeuger Jonas Beckmann sowie dem Bassisten Jon Henriksson.